0: 1:0 gegen Südafrika gewonnen. Aus dem ARD-WM-Team Hendrik Lückhoff.
1: Kanada und Südafrika hatten beide zum ersten Mal die K.O.-Phase einer WM erreicht und bis in die Nachspielzeit stand es 0:0. Dann aber traf Steffen Ölstack zum 1:0 Siegtreffer für die Kanadier. Im Achtelfinale bekommen es die Kanadier mit den Niederlanden oder Marokko zu tun. Für die deutsche Mannschaft steht am heutigen späten Montagabend deutscher Zeit ihr 16-Finale gegen Paraguay an. Und beim Team von Südkorea ist Trainer Hong Myung-bo nach dem überraschenden Vorrundenaus zurückgetreten.
0: Das Wetter in Deutschland. Nachts gebietsweise Schauer und Gewitter bei Tiefstwerten von 24 bis 16 Grad. Am Tage örtlich Starkregen, Hagel und Sturmböen, teils schwere Gewitter, im Nordwesten oft heiter, 22 Grad auf Sylt bis 32 Grad im Landkreis Passau. Und am Dienstag zeitweise gewittrige Schauer, ganz im Norden freundlich, 21 bis maximal 32 Grad. Es ist 2:03 Uhr.
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1: Um 3 Uhr mit Olaf Knapp. Die Hitzewelle hat an diesem Wochenende ihren Höhepunkt erreicht. Seit Freitag steigern sich täglich die Temperaturrekorde. Gestern wurden in Neißemünde im Osten Brandenburgs 41,7 Grad im Schatten gemessen, so viel wie noch nie in Deutschland. Zugleich gab es laut Polizei viele Badeunfälle. Mindestens 15 Menschen kamen dabei ums Leben. Der Volkswagen-Konzern will offenbar aus einer milliardenschweren Zusammenarbeit mit dem Zulieferer Bosch aussteigen. Wie die Bild-Zeitung berichtet, geht es um ein Projekt zum autonomen Fahren. Aus der Nachrichtenredaktion Jonas Valentin Weber.
2: Rund 1,5 Milliarden Euro sind demnach bereits in das Projekt geflossen. Trotzdem soll es beendet werden, wie es unter Berufung auf mehrere Quellen heißt. Grund dafür seien unter anderem mangelnde Fortschritte, sodass der Abstand zur Konkurrenz immer größer werde. Außerdem will der kriselnde Autobauer wohl Geld sparen. Statt die Assistenzsysteme mit Bosch gemeinsam weiterzuentwickeln, ist dem Bericht zufolge geplant, am Markt eine fertige Lösung einzukaufen. Die Zusammenarbeit war Anfang 2022 gestartet worden, um im Rennen um das autonome Fahren den Rückstand etwa auf Tesla, Mercedes oder chinesische Hersteller aufzuholen.
1: Bei erneuten russischen Angriffen in der Ukraine wurden nach Angaben örtlicher Behörden mindestens 5 Menschen getötet. In der Stadt Saporischschja kamen 2 Menschen ums Leben. In der nordöstlichen Grenzregion Charkiw wurde eine Person bei einem Raketenangriff getötet. Zudem starb nach Polizeiangaben ein Beamter bei der Evakuierung von Anwohnern in einer anderen Gemeinde der Region. In der ebenfalls an Russland grenzenden Stadt Sumy wurde nach Angaben des dortigen Gouverneurs eine ältere Frau getötet. Co-Gastgeber Kanada steht als erstes Team im Achtelfinale der Fußball-Weltmeisterschaft. Im 16. Finale haben die Kanadier mit 1:0 gegen Südafrika gewonnen. Aus dem ARD-WM-Team Hendrik Lückhoff.
3: Kanada und Südafrika hatten beide zum ersten Mal die K.O.-Phase einer WM erreicht und bis in die Nachspielzeit stand es 0:0. Dann aber traf Steffen Ölstack zum 1:0-Siegtreffer für die Kanadier. Im Achtelfinale bekommen es die Kanadier mit den Niederlanden oder Marokko zu tun. Für die deutsche Mannschaft steht am heutigen späten Montagabend deutscher Zeit ihr 16. Finale gegen Paraguay an. Und beim Team von Südkorea ist Trainer Hong Myung-bo nach dem überraschenden Vorrunden aus zurückgetreten.
1: Das Wetter in Deutschland. In der Nacht gebietsweise Schauer und Gewitter bei Tiefstwerten von 24 bis 16 Grad. Am Tage dann örtlich Starkregen, Hagel und Sturmböen, teils schwere Gewitter, im Nordwesten oft heiter, 22 Grad auf Sylt bis 32 Grad im Landkreis Passau. Am Dienstag zeitweise gewittrige Schauer, ganz im Norden freundlich, 21 bis 32 Grad. Es ist 3:03 Uhr.
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1: Um 4 Uhr mit Olaf Knapp. Die Hitzewelle hat Deutschland am Wochenende Extremtemperaturen beschert. Schon Freitagnachmittag hatte der Deutsche Wetterdienst in Saarbrücken mit 41,3 Grad die bis dahin höchste Temperatur in Deutschland registriert. Aus der Nachrichtenredaktion Marei Beermann.
2: Den nächsten Rekordwert gab es am Samstag mit 41,5 Grad in Möckern-Drewitz in Sachsen-Anhalt. Aber damit nicht genug. In Neiße-Münde im Osten Brandenburgs wurden gestern 41,7 Grad im Schatten gemessen. So viel wie noch nie in Deutschland. In der Hitze überschätzten offenbar viele ihre Kräfte. Bundesweit kamen mindestens 11 Menschen durch Badeunfälle ums Leben, darunter 2 Kinder im Alter von 6 und 8 Jahren sowie ein 14-Jähriger.
1: In Venezuela sind knapp 4 Tage nach den verheerenden Erdbeben ein Vater und sein Sohn gerettet worden. Laut der Nachrichtenagentur AFP haben französische und amerikanische Einsatzkräfte die beiden aus den Trümmern geholt. Unter den Helfern sind auch Mitglieder des Technischen Hilfswerks aus Deutschland. Allerdings schwindet langsam die Hoffnung, noch Überlebende zu finden. Die venezolanischen Behörden haben bislang 1450 Tote registriert. Es werden noch Zehntausende Menschen vermisst. Volkswagen steigt offenbar aus einer Kooperation mit dem Zulieferer Bosch aus. Wie die Bild berichtet, geht es um eine Entwicklungspartnerschaft für autonomes Fahren. Wegen mangelnder Fortschritte und des herrschenden Sparzwangs will der VW-Konzern die Zusammenarbeit beenden. Obwohl schon rund 1,5 Milliarden Euro in das Projekt geflossen seien, gelte die Technik intern als nicht wettbewerbsfähig. Insbesondere bei hochentwickelten Assistenzsystemen hätten sich Markt und Technologie anders entwickelt als zu Beginn der Zusammenarbeit erwartet. Co-Gastgeber Kanada steht als erstes Team im Achtelfinale der Fußball-Weltmeisterschaft. Im Sechzehntelfinale haben die Kanadier mit 1:0 gegen Südafrika gewonnen. Aus dem ARD-WM-Team Hendrik Lückhoff.
3: Kanada und Südafrika hatten beide zum ersten Mal die K.O.-Phase einer WM erreicht und bis in die Nachspielzeit stand es 0:0. Dann aber traf Steffen Öztürk zum 1:0-Siegtreffer für die Kanadier. Im Achtelfinale bekommen es die Kanadier mit den Niederlanden oder Marokko zu tun. Für die deutsche Mannschaft steht am heutigen späten Montagabend deutscher Zeit ihr 16. Finale gegen Paraguay an. Und beim Team von Südkorea ist Trainer Hong Myung-bo nach dem überraschenden Vorrunden aus zurückgetreten.
1: Das Wetter in Deutschland. Am Tage örtlich Starkregen, Hagel und Sturmböen, teils schwere Gewitter. Im Nordwesten oft heiter, bei 22 Grad auf Sylt bis 32 Grad im Landkreis Passau. Die Zeit, es ist gleich 4.03 Uhr.
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1: Um 5 Uhr mit Olaf Knapp. Mit Rekordtemperaturen um die 40 Grad hat die Hitzewelle Deutschland am Wochenende fest im Griff gehabt. Das hat nicht nur für aufgeplatzte Autobahnen und streikende Klimaanlagen bei der Bahn gesorgt. Für viele war die Extremhitze auch eine körperliche Herausforderung. Aus Berlin, Birte Sönnigsen.
2: Besonders Ältere, Kranke und Kinder sind durch die Hitze gefährdet. Die Feuerwehren haben am Wochenende teilweise bewusstlose Menschen aus ihren Wohnungen geholt und ins Krankenhaus gebracht. Die Dresdner Feuerwehr, die hat Rekordeinsatzzahlen für dieses Jahr gemeldet. Und auch an Badeseen und Flüssen sind mehrere Menschen verunglückt, teilweise tödlich. In Dormagen, da mussten Bewohner eines Seniorenheims verlegt und teilweise auch im Krankenhaus behandelt werden. Da sind die Temperaturen in den Räumen auf 35 Grad oder sogar noch höher angestiegen.
1: In Venezuela sind knapp 4 Tage nach dem verheerenden Erdbeben ein Vater und sein Sohn gerettet worden. Laut der Nachrichtenagentur AFP haben französische und amerikanische Einsatzkräfte die beiden aus den Trümmern geholt. Unter den Helfern sind auch Mitglieder des Technischen Hilfswerks aus Deutschland. Allerdings schwindet langsam die Hoffnung, noch Überlebende zu finden. Die venezolanischen Behörden haben bislang 1.450 Tote registriert. Es werden noch Zehntausende vermisst. Außenminister Wadephul wird heute in Washington seinen amerikanischen Kollegen Rubio treffen. Bei dem Gespräch wird es voraussichtlich um die Lage im Nahen Osten gehen und um die Frage, wie die Ukraine weiter unterstützt werden kann. Außerdem wollen Wadephul und Rubio über den NATO-Gipfel sprechen, der am 7. und 8. Juli in der türkischen Hauptstadt Ankara stattfindet. Co-Gastgeber Kanada steht als erstes Team im Achtelfinale der Fußball-Weltmeisterschaft. Im Sechzehntelfinale haben die Kanadier mit 1:0 gegen Südafrika gewonnen. Aus dem ARD-WM-Team Hendrik Lückhoff.
3: Kanada und Südafrika hatten beide zum ersten Mal die K.O.-Phase einer WM erreicht und bis in die Nachspielzeit stand es 0:0. Dann aber traf Steffen Ölstack zum 1:0-Siegtreffer für die Kanadier. Im Achtelfinale bekommen es die Kanadier mit den Niederlanden oder Marokko zu tun. Für die deutsche Mannschaft steht am heutigen späten Montagabend deutscher Zeit ihr Sechzehntelfinale gegen Paraguay an. Und beim Team von Südkorea ist Trainer Hong Myung-bo nach dem überraschenden Vorrundenaus zurückgetreten.
1: Das waren die Nachrichten. Das Wetter in Deutschland. Am Tage örtlich Starkregen, Hagel und Sturmböen, teils schwere Gewitter. Im Nordwesten dagegen oft heiter. 22 Grad auf Sylt bis 32 Grad im Landkreis Passau. Am Dienstag dann zeitweise gewittrige Schauer, ganz im Norden freundlich, 21 bis 32 Grad. Mittwoch Regen und Gewitter, im Westen und an der Nordsee Sonne. Es ist 5.03 Uhr.
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1: 6 Uhr. Abkühlung nach Hitzerekorden am Wochenende. Fahndung nach einem 18-Jährigen in Kassel. Co-Gastgeber Kanada steht bei der WM im Achtelfinale. Das Wetter erst bewölkt mit Schauern und Gewittern, später sonnig, 23 bis 30 Grad. Die Nachrichten mit Katrin Austermann. Guten Morgen. Nach dem heißen Wochenende mit mehreren Hitzerekorden kühlt es sich jetzt ab. Dabei sind heftige Unwetter möglich mit Starkregen und Sturmböen. In Hessen gibt es aber bisher keine größeren Probleme. In mehreren Orten in Deutschland hofft die Feuerwehr auch, dass der Regen im Kampf gegen Waldbrände hilft. Aus der Nachrichtenredaktion Thomas Krüger.
2: Als 21-Jährigen in einem Mehrfamilienhaus im Kasseler Stadtteil Waldau. Laut Obduktion wurde er vermutlich mit einem stumpfen Gegenstand erschlagen. Inzwischen gilt der Bruder des Getöteten als tatverdächtig. Die Polizei fahndet seit dem Nachmittag auch öffentlich nach dem 18-Jährigen und bittet um Hinweise aus der Bevölkerung.
3: Zuletzt ein 76-Jähriger in einem Freibad in Vellmar bei Kassel.
1: Nach den Erdbeben in Venezuela will Oppositionsführerin Machado in das südamerikanische Land zurückkehren. Das sagte sie dem US-Sender Fox News. Sie war letzten Dezember heimlich aus Venezuela ausgereist, um in Oslo den Friedensnobelpreis entgegenzunehmen. Im Katastrophengebiet schwindet immer mehr die Hoffnung, noch Überlebende zu finden. 50.000 Menschen werden vermisst. In Kassel fahndet die Polizei nach einem 18-Jährigen. Er soll vorgestern seinen Bruder erschlagen haben. Angehörige hatten das Opfer vorgestern als vermisst gemeldet. Bei der Bürgermeisterwahl in Reichelsheim im Odenwald hat keiner der 4 Kandidaten die absolute Mehrheit erreicht. Bei einer Stichwahl werden die beiden Unabhängigen Christian Hofmann und Thomas Pfeiffer gegeneinander antreten. Die Wahl war nötig geworden, nachdem der langjährige Amtsinhaber Stefan Lupinski gestorben war. Bei der Fußball-WM ist Mitgastgeber Kanada als erste Mannschaft ins Achtelfinale eingezogen. Nach einem 1:0 gegen Südafrika. ARD-WM-Reporter Michael Küster.
4: Im ersten Sechzehntelfinale der WM-Geschichte hat es in einer schwachen Partie lange nach Verlängerung ausgesehen, bis Kanadas Özcak in der Nachspielzeit den 1:0-Siegtreffer gegen Südafrika erzielte. Beide Teams hatten sich zuvor erstmals für die K.O.-Runde bei einer WM-Endrunde qualifizieren können. Am Abend nimmt dann auch die deutsche Nationalmannschaft Kurs aufs Achtelfinale. Das Team von Bundestrainer Julian Nagelsmann bekommt es mit den Defensivkünstlern aus Paraguay zu tun. Anstoß im Boston ist um 22.30 Uhr.
1: Und das steht heute noch an. Am Frankfurter Landgericht beginnt der Prozess nach dem Tod von 2 E-Scooter-Fahrern. Nach dem Unfall vor knapp einem Jahr ist ein Autofahrer angeklagt. Außenminister Wadefuhl bricht zu einer Südamerika-Reise auf. Vorher macht er allerdings Zwischenstopp in Washington bei seinem Amtskollegen Rubio. Und auf dem berühmten Rasen von Wimbledon spielen ab heute die Tennisprofis um den Titel. 3 Deutsche sind zum Auftakt in London gefordert. Tatjana Maria, Tamara Korpatsch und Jan-Lennart Struff. Das waren die Nachrichten.
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5: Heute Morgen können wir endlich einen Regentanz machen. Ich glaube, wir alle haben uns noch nie so sehr über Abkühlung von oben gefreut wie heute Morgen. Zum Teil haben wir aber auch Unwettergefahr durch Starkregen und dazu gibt's auch Blitz und Donner teilweise. Ab heute Nachmittag ist es dann wieder trocken und ruhig am hessischen Himmel. Sonne und Wolken wechseln sich ab und wir bekommen 23 bis 30 Grad heute. Also wir können ein bisschen durchatmen. Morgen geht's mit Sonne los. Ab dem Nachmittag und spätestens morgen Abend gibt's dann wieder Schauer und Gewitter. Es wird auch wieder heiß, bis 32 Grad morgen.
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5: Da ist schon einiges los jetzt um 6:15. Wir schauen auf die A3 Würzburg Richtung Frankfurt. Zwischen Obertshausen und Frankfurt Süd 6 Kilometer Stau und stockender Verkehr wegen Bergungsarbeiten auf den beiden Abfahrtspuren zur B43. Und dann im weiteren Verlauf auf der A3 zwischen Offenbach und Frankfurt Süd steht ein defektes Fahrzeug auf dem linken Fahrstreifen. Nochmal A3, Frankfurt Richtung Köln, zwischen Dietz und Montabaur, 1 Kilometer Stau nach einem Unfall auf dem linken Fahrstreifen. Nochmal die A3, Köln Richtung Frankfurt, zwischen dem Mönchhofdreieck und Kelsterbach, 2 Kilometer stockender Verkehr wegen Bergungsarbeiten auf dem rechten Fahrstreifen. A5, Darmstadt Richtung Frankfurt, zwischen Frankfurter Kreuz und Frankfurt-Niederrath ist nach einem Unfall der linke Fahrstreifen gesperrt. A5 Kassel Richtung Frankfurt, zwischen Friedberg und dem Nordwestkreuz Frankfurt 6 Kilometer Stau nach einem Unfall auf den beiden rechten Fahrstreifen. Die Fahrbahn ist auf einen Fahrstreifen verengt, Und der HR4-Staurechner zeigt eine Verzögerung von etwa 40 bis 50 Minuten im Moment. Es geht weiter auf der A66, Frankfurt Richtung Fulda. Die Abfahrt Maintal-Bischofsheim ist nach einem Unfall gesperrt und dadurch ist auch die Verbindung von der Anschlussstelle Maintal-Bischofsheim zur B8 Frankfurter Landstraße gesperrt.
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5: Ich werde dann jetzt gar. Ich fühle mich heute Morgen so ein bisschen wie Schmorfleisch nach den letzten Tagen. Wir sind ja wieder aus einer heißen Nacht gekommen. Also wirklich, ich liebe den Sommer, aber die letzten Tage, das war einfach zu viel Temperatur. Und jetzt endlich ist Abkühlung in Sicht. Und auch da, der Regen, der tut so gut. Kommen Sie gut in diese neue Woche.
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Fantasy stehen mit uns auf in HR4 um 21 Minuten nach 6. Ich habe in den letzten Tagen wirklich alles probiert, um nicht schwitzen zu müssen. Also mich von Ventilator gesetzt, Kopf in den Kühlschrank gesteckt, kaltes Wasser in die Wärmflasche gemacht. Also wirklich alles, was man sich nur ausdenken kann. Und es hat einfach alles nichts gebracht. Ja, viele von ihnen waren da schlauer und haben sich ganz entspannt einfach vor den Computer gesetzt und für die ARD-Schlager-Hitparade abgestimmt. Das hat mehr Erfolg, um die eigenen Lieblingskünstler zu unterstützen. Bei Nicole und ihrem aktuellen Hit hat's direkt mal für Platz 1 gereicht. Ich will mehr, so heißt er.

Hier ist HR4 um 7:03. Ich beobachte ja echt gerne, wie andere Menschen Musik hören. Oft wird da ja ganz schnell weitergeklickt, wenn einem ein Lied nicht gefällt. Früher war das anders. Da haben wir alle Musik noch ganz anders zelebriert, einfach gefeiert, wenn wir es gehört haben. Da hat man die großen Vinylscheiben auf den Plattenteller gepackt, die Nadel aufgesetzt und dann ging's los. Und genau dieses Gefühl, um das geht's jetzt bei Tanja Lasch.

0: Halb sieben ist es jetzt.
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2: Apfelwein im Glas und volle Tische vor Fachwerkkulisse. Am Michelstädter Marktplatz ist gerade Hochsaison. Doch ab nächster Woche wird dort den ganzen Juli über gebaut. An einer zentralen Gasleitung muss ein Stück erneuert werden. Mehrere Gastronomen protestieren. Sie fürchten weniger Außenplätze und Umsatzeinbußen, ausgerechnet im wichtigsten Saisonzeitraum. Sie hatten die Stadt deshalb aufgefordert, die Arbeiten zu verschieben. Die Stadt jedoch verweist auf Sicherheitsgründe. Nach Schäden an alten Gasleitungen gäbe es dringenden Handlungsbedarf. Ein Aufschub bis zum Winter sei wegen der Heizperiode nicht möglich. Die Stadt will jetzt mit den betroffenen Betrieben nach Ersatzflächen für Tische suchen. Max Klemann, Michelstadt.
3: Die evangelische Kirche in Hähnlein steht nach 2 Jahren Baustelle kurz vor der Wiedereröffnung. Eigentlich sollten die Arbeiten längst abgeschlossen sein, doch gleich 2 überraschende Grabfunde aus dem 18. Jahrhundert sorgten für monatelange Verzögerung. Archäologen mussten die Grüfte zunächst untersuchen und dokumentieren, bevor weitergebaut werden konnte. Inzwischen hat die Kirche aber fast wieder ihr neues altes Gesicht bekommen. Heller, offener und moderner als zuvor. Neben neuer Technik und einem barrierefreien Zugang wurde auch der Altarbereich umgestaltet, damit der Raum künftig flexibler genutzt werden kann. So sollen dort nicht nur Gottesdienste, sondern auch kulturelle Veranstaltungen stattfinden. Die offizielle Wiedereinweihung ist für den Kerbsonntag im Oktober geplant. Helene Wilke, Alsbach Hähnlein.
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0: Heute Morgen läuft uns kein Schweiß mehr übers Gesicht, sondern Regen. Teilweise gibt's heftige Schauer und auch Gewitter sind unterwegs. Martin Gutt hat das im Blick für uns.
4: Die Schauer und Gewitter toben sich hier in Südhessen vor allem jetzt am Vormittag aus. Punktuell schüttet es da ganz ordentlich, örtlich auch unwetterartig. Die Blitze beenden aber die Hitze und an den schwülen Werten von jetzt etwas über 20 Grad ändert sich zunächst kaum was. Ab heute Mittag aber verziehen sich die Gewitterregen weiter Richtung Mainfranken. Dann kommt rund um Michelstadt oder Darmstadt auch mal die Sonne durch. Und dann wird es mit bis zu 29 Grad einfach nur warm statt heiß.
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0: Vorsicht auf der B26 Aschaffenburg Richtung Darmstadt. Zwischen Dieburg West und Großzimmern eine ungesicherte Unfallstelle auf dem rechten Fahrstreifen. A3 Würzburg Richtung Frankfurt. Zwischen Hanau und dem Offenbacher Kreuz 3 Kilometer Stau und stockender Verkehr im Moment. Nochmal A3 Frankfurt Richtung Köln. Zwischen Dietz und Montabaur 2 Kilometer Stau wegen Bergungsarbeiten auf dem linken Fahrstreifen. A4 Erfurt Richtung Kirchheimer Dreieck. Zwischen Friedewald und Bad Hersfeld 2 Kilometer stockender Verkehr wegen Aufräumarbeiten auf dem linken Fahrstreifen. A5 Darmstadt Richtung Frankfurt. Zwischen dem Frankfurter Kreuz und Frankfurt-Niederrad 2 Kilometer stockend nach einem Unfall auf den beiden linken Fahrstreifen. A5 nochmal, Kassel Richtung Frankfurt, zwischen Friedberg und dem Nordwestkreuz 5 Kilometer Stau und stockender Verkehr an einer inzwischen geräumten Unfallstelle. A66 Frankfurt Richtung Fulda, die Abfahrt Maintal-Bischofsheim ist nach einem Unfall gesperrt und dadurch ist auch die Verbindung von der Anschlussstelle Maintal-Bischofsheim zur B8 der Frankfurter Landstraße gesperrt. Und insgesamt fahren Sie heute Morgen bitte vorsichtig, es regnet teilweise heftig, Sie haben es gemerkt, das heißt, es kann rutschig sein auf den Straßen.
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0: Schönen guten Morgen zusammen. Ich habe mich in den vergangenen Tagen ja hauptsächlich zum Kühlschrank bewegt. Und wenn, dann auch nur sehr langsam und auch in Zeitlupe. Mir was Kühles zu trinken rausgenommen und mich dann wieder in Zeitlupe zurückbewegt. Ja, schnell bewegen dürfen sich andere. Zum Beispiel die Gibson Brothers. 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

0: Kavila in HR4. 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
2: Viele haben sich im Schwimmbad in den Seen und Flüssen bei uns abgekühlt. Leider hat es auch 3 Tote gegeben in Ahnatal und Velmar bei Kassel und im Raunheimer Waldsee. Da haben wir uns gefragt, wie es mehr Sicherheit im Wasser geben kann. Vera John ist unsere Redakteurin heute früh und hat nachgeschaut. Es gibt nämlich Ideen.
3: Ja, und die werden auch schon ausprobiert. Im kleinen Fältchenbad in Wiesbaden zum Beispiel und im Auebad in Kassel. Da hilft KI, also künstliche Intelligenz.
2: Ah, richtig. Die haben da ja Kameras aufgehängt, ne?
3: Genau. Und die überwachen die Wasserfläche und die KI ist drauf trainiert, gefährliche Situationen sofort zu erkennen. Und dann bekommen die Schwimmmeister und Meisterinnen direkten Alarm auf die Smartwatch. Und bisher hat das auch schon ganz gut funktioniert.
2: Die Sommerferien gehen los und es wird noch mehr gebaut und saniert auf Hessens Straßen, zum Beispiel auf der A44.
3: Die Autobahn, die wird ja schon wirklich seit Jahrzehnten im Werra-Meißner-Kreis gebaut und die ist immer noch nicht ganz fertig. Aber ab heute wird immerhin weitergebaut zwischen Waldkappel und dem Dreieck Bomm. Und deswegen wird bei Oettmannshausen eine große Kreuzung von 2 Bundesstraßen vollgesperrt. 4 Monate lang soll das dauern.
2: Über 40 Vogelarten fliegen und brüten am Obermoser Teich im Vogelsberg. Und ab heute wird ihr Gezwitscher aufgezeichnet.
3: Also wenn die wie bei uns im Garten sind, dann wird es so richtig laut für die Ornithologen.
2: Die brüllen richtig runter von den Bäumen, ne?
3: Genau.
2: Ja, sobald es früh ein bisschen hell wird, ne, geht's ordentlich los.
3: Auf jeden Fall. Und dieses Pfeifen und Trillieren zeichnet die neue Akustikstation auf. So wollen die Forscher dann mehr über die Piepmetze im Naturschutzgebiet Obermoser rausfinden.
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8: 7 Uhr.

0: Hitzewelle in Deutschland geht zu Ende. Weiter Suche nach Vermissten in Venezuela. Co-Gastgeber Kanada steht bei der WM im Achtelfinale. Das Wetter zuerst Schauer und Gewitter, später sonnig, 23 bis 30 Grad. Die Nachrichten mit Katrin Austermann. Guten Morgen. Die Hitzewelle mit Rekordtemperaturen ist für hunderte zusätzliche Todesfälle in Europa verantwortlich. Davon geht die Weltgesundheitsorganisation aus. WHO-Chef Tedros sprach von mehr als 1300 Todesopfern im Zusammenhang mit der Hitze seit dem 21. Juni. Auch in Deutschland war das Wetter für viele eine körperliche Herausforderung. Aus Berlin, Birte Sönnigsen.
1: Die Feuerwehren haben am Wochenende teilweise bewusstlose Menschen aus ihren Wohnungen geholt und ins Krankenhaus gebracht. Die Dresdner Feuerwehr, die hat Rekordeinsatzzahlen für dieses Jahr gemeldet. Besonders ältere, Kranke und Kinder sind durch die Hitze gefährdet. In Dormagen mussten Bewohner eines Seniorenheims verlegt und teilweise auch im Krankenhaus behandelt werden. Da sind die Temperaturen in den Räumen auf 35 Grad oder sogar noch höher angestiegen.
0: Seit Beginn der Hitzewelle sind auch zahlreiche Menschen bei Badeunfällen ums Leben gekommen. Deutschlandweit waren es 15 Todesopfer. In Hessen starb gestern ein 76-Jähriger in einem Freibad in Vellmar in Nordhessen. Am Tag vorher war ein Familienvater im Waldsee in Raunheim im Kreis Groß-Gerau ertrunken. Nach den schweren Erdbeben in Venezuela werden noch immer Zehntausende Menschen vermisst. Es gibt kaum noch Hoffnung, Überlebende zu finden. Offiziell liegt die Zahl der Todesopfer bei 1450. Inzwischen hat die Oppositionspolitikerin Machado erklärt, dass sie nach Venezuela zurückkehren will. Sie war letzten Dezember heimlich ausgereist, um in Oslo den Friedensnobelpreis entgegenzunehmen. Im Kampf gegen organisierte Kriminalität und Terrorismus wollen Deutschland und die Niederlande noch enger zusammenarbeiten. Nach Informationen des Nachrichtenmagazins Politico soll es künftig möglich sein, dass deutsche und niederländische Spezialeinheiten grenzüberschreitend vorgehen können, also auch auf dem Gebiet des jeweils anderen Staates zum Einsatz kommen. Dafür solle ein neuer Staatsvertrag ausgehandelt werden. Großer Jubel bei WM-Co-Gastgeber Kanada. Das Team hat es als erstes ins Achtelfinale geschafft durch ein 1:0 gegen Südafrika. Die deutsche Nationalmannschaft will heute nachziehen beim Spiel gegen Paraguay. Aber Bundestrainer Nagelsmann hat zugegeben, die Niederlage im letzten Gruppenspiel hat die Stimmung ein bisschen gedrückt. Aus dem ARD-WM-Team Tim Brockmeier.
2: Immerhin bescheinigte Nagelsmann seiner Mannschaft ein Abschlusstraining, in dem richtig Würze drin war. Und Antonio Rüdiger versprach, die Mannschaft werde ein ganz anderes Gesicht zeigen als noch im letzten Spiel. Möglich, dass auch die Startelf ein anderes Gesicht haben wird. Es gibt Überlegungen, taktisch etwas zu verändern, verriet Nagelsmann. Details gab es natürlich keine. Leon Goretzka könnte eine Option sein. Sicher scheint, dass Nathaniel Brown in die Startelf zurückkehrt.
0: Und das steht heute noch an. Außenminister Wadefuhl reist für mehrere Tage nach Südamerika. Bei einem Zwischenstopp in Washington trifft er außerdem seinen US-Amtskollegen Rubio. Es gibt Behinderungen durch Bauarbeiten. Auf der Bahnstrecke zwischen Hanau, Maintal und Frankfurt fahren jetzt 3 Wochen praktisch keine Züge. Und das Grand-Slam-Turnier in Wimbledon startet. 9 Tennisprofis aus Deutschland sind dabei, auch French-Open-Gewinner Alexander Zverev. Das waren die Nachrichten.
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4: Heute Morgen wird's nass von oben. Schauer und Gewitter sind unterwegs und beenden die Rekordhitze bei uns in Hessen. Wie es genau weitergeht, sagt uns Martin Gutt.
5: Jetzt der Vormittag gehört hier im Süden von Hessen den Gewittern. Punktuell sind da auch unwetterartige Regengüsse drin. Doch je später es heute wird, umso mehr verziehen sie sich weiter Richtung Mainfranken. Dann wird es am Nachmittag freundlicher mit etwas Sonne. Und vor allem die Megahitze ist vorüber. Stattdessen werden es noch so 29 Grad. Auch die Schwüle verzieht sich. Morgen gibt es bei uns Sonne, eventuell abends wieder Schauer. Und mit bis zu 32 Grad bleibt es rund um Darmstadt weiter sehr sommerlich.
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4: Vorsicht erstmal auf der A66 Frankfurt-Wiesbaden. Zwischen Schiersteiner Kreuz und Wiesbaden-Frauenstein besteht in beiden Richtungen Aquaplaning-Gefahr. Dann Vorsicht auf der A661 Oberursel Richtung Igelsbach. Zwischen Frankfurt-Niedereschbach und Frankfurt-Heddernheim eine ungesicherte Unfallstelle auf dem linken Fahrstreifen und das alles im Baustellenbereich. Vorsicht außerdem auf der B3 in Richtung Friedberg. Zwischen Bräungesheimer Dreieck und Bad Vilbel Süd liegen nach einem Unfall Fahrzeugteile auf der Fahrbahn. A3 Würzburg in Richtung Frankfurt. Zwischen Hanau und Frankfurt Süd streckenweise stockender Verkehr. A3 Frankfurt Richtung Köln. Zwischen Dietz und Montabaur 3 Kilometer Stau wegen Bergungsarbeiten auf dem linken Fahrstreifen. Es geht weiter auf der A4, Erfurt Richtung Kirchheimer Dreieck. Zwischen Friedewald und Bad Hersfeld 4 Kilometer stockender Verkehr wegen Aufräumarbeiten auf dem linken Fahrstreifen. A5 jetzt, Darmstadt Richtung Frankfurt. Zwischen Frankfurter Kreuz und Frankfurt-Niederrad 2 Kilometer Stau nach einem Unfall auf den beiden linken Fahrstreifen. Ein Auto hat sich dort gedreht und es steht im Moment entgegen der Fahrtrichtung auf der Fahrbahn. Und noch eine Meldung von der A5, Kassel Richtung Frankfurt. Zwischen Friedberg und dem Nordwestkreuz Frankfurt streckenweise stockender Verkehr.
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4: Ja, man kann sagen, endlich weht ein anderer Wind durch Hessen heute Morgen. An einigen Stellen regnet's oder gewittert's aktuell. Martin Gutt hat's uns gerade gesagt. Aber es ist ja wie immer, ne? Es geht von einem ins andere Extrem. Dabei würde so ein kleines Lüftchen, was so ganz zart in unsere Richtung haucht, ja auch schon völlig ausreichen. Hier, so wie bei den Cats.
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0: Flippers in HR4 um gleich 13 nach 7. Ich hoffe doch sehr, Sie haben das Hitzewochenende einigermaßen gut überstanden und Sie sind nicht ganz so durchgebraten wie ich. Ich glaube, wir alle haben die letzten Tage sehnsüchtig auf heute gewartet.
1: Ich freue mich auf Montag. Ja, wenn es dann unter 30 Grad gehen soll, ja, da freue ich mich drauf.
0: Ja, endlich ein bisschen aufatmen, ein bisschen Abkühlung heute Morgen. Wir haben es geschafft, die große Hitze überstanden und dabei auch ordentlich geschwitzt.
2: Ich bin ein bisschen fertig von der Sonne.
3: In der einen Woche habe ich vielleicht gefühlt jeden Abend nur 3 oder 4 Stunden geschlafen.
0: Ja, die Nächte waren lang und tropisch und die Tage, Temperaturen wie aus dem Backofen wirklich. 41,3 Grad hatten wir am Samstag in Bad Nauheim. Das ist ein neuer Hitzerekord für Hessen. Das ist einfach der Wahnsinn. Und manche kommen aber auch damit ganz gut klar.
4: Ich mag die Wärme mehr als die Kälte, von daher ist insgesamt durchaus positiv.
5: Ich muss mir keine Gedanken machen, was ich anziehe, weil am liebsten laufe ich so rum. Badehose und sonst nix.
6: Wenn man schwimmt, ist es schon cool.
0: Ja, und cool bleiben, ne? Das ist ja bei diesen heißen Temperaturen in den letzten Tagen gar nicht so einfach gewesen. Vor allem auch für alle, die arbeiten mussten. Zum Beispiel in den vollen Notaufnahmen, in den Schwimmbädern, in der Gastro und auch die Landwirte hatten ja ordentlich zu tun auf ihren Feldern. So wie Philipp aus Vöhl-Basdorf im Landkreis Waldeck-Frankenberg.
7: Das war zwar Top-Wetter zum Heumachen, aber auch maximal anstrengend für Mensch und Maschine. Danke an alle Landmaschinenmechaniker, Meister und Gesellen, die alles am Laufen gehalten haben.
0: Ja, großes Danke. Ihr seid echt klasse, dass ihr das durchgezogen habt. Und jetzt atmen wir durch und haben natürlich die Gewitter und auch den Regen für Sie im Blick. Da kommt gerade schon ordentlich was runter über Hessen. In einer Stunde schauen wir mit unserem HR4-Wettermann Martin Gutt auf diese Woche und darauf, wie es jetzt weitergeht mit dem Sommer bei uns in Hessen.

0: Hier ist HR4 um 19 nach 7 und Geburtstage muss man feiern, wie sie fallen. Und deshalb müssen wir jetzt ganz dringend Gitte Henning gratulieren. Herzlichen Glückwunsch! Die dänische Sängerin wird heute 80 Jahre alt. Wobei mit dem Wort alt will Gitte eigentlich nichts zu tun haben. Vor kurzem hat sie uns im Interview erzählt, was sie sich für ihre Zukunft so vorgenommen hat.
1: Man ist doof, wenn man das Leben nicht tanzt. Und man muss auch lachen. Und man muss diese Humor, die muss man entwickeln, weil sonst kommen wir nicht durch.
0: Ja, so sieht's aus, ne? Das Leben tanzen, das Leben feiern. Gitte Henning hat auch mit 80 noch nicht den Spaß an der Bühne verloren. 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Ich will

Hier ist HR4 am Montagmorgen und ich finde, wir sind jetzt einfach mal ein bisschen mutig und üben mal ein bisschen Torjubel für heute Abend. Das hier von Peter Schilling. Major Tom ist ja die Torhymne der deutschen Nationalmannschaft. Heute Abend, 22:30 geht's gegen Paraguay. Dann hoffen wir doch einfach mal, dass wir das Lied dreimal hören können.

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3: Nach dem tödlichen Fahrradunfall in Kelsterbach, bei dem eine 80-jährige Radfahrerin gestorben ist, reagiert die Stadt jetzt mit ersten Sicherungen. An der Unterführung an der Rüsselsheimer Straße und am Staudenring werden provisorische Absperrungen aufgebaut. Das teilt die Stadt jetzt mit. Die sollen Radfahrer dazu bringen, langsamer und kontrollierter in den Bereich einzufahren. Hintergrund ist der Unfall von vor 2 Wochen, bei dem eine 80-jährige nach einem Zusammenstoß mit einem entgegenkommenden Fahrradfahrer ums Leben gekommen ist. Wie es zu dem Zusammenstoß kommen konnte, ist noch unklar. Die Stadt prüft deshalb jetzt zusätzlich, wie sie die Stelle dauerhaft sicherer machen kann. Helene Wilke, Kelsterbach.
4: Ein Bolzplatz, ein Skatepark, ein paar Bänke. Irgendwie heißt das nicht alle Jugendlichen direkt willkommen. In Raunheim soll deshalb jetzt genauer hingeschaut werden. Die SPD fordert ein Konzept für eine mädchengerechte Stadt. Parks, Wege und Treffpunkte sollen darauf überprüft werden, ob sie für Mädchen sicher, erreichbar und attraktiv genug sind. Geplant sind unter anderem sogenannte Safety Walks oder Workshops mit Schulen und Jugendorganisationen. Dabei geht es auch um mehr Rückzugsorte, bessere Beleuchtung, breite Wege, Sitzstufen, Hängematten oder Tanz- und Bewegungsflächen. Ziel ist eine Stadt, in der öffentliche Räume für alle Jugendlichen besser nutzbar werden. Max Klemann, Raunheim.
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1: Heute Morgen läuft uns kein Schweiß übers Gesicht, sondern Regen. Teilweise gibt es heftige Schauer und auch Gewitter, die unterwegs sind. Martin Gutt hat den Überblick für uns.
5: Die Schauer und Gewitter toben sich hier in Südhessen vor allem jetzt am Vormittag aus. Punktuell schüttet es da ganz ordentlich, örtlich auch unwetterartig. Die Blitze beenden aber die Hitze und an den schwülen Werten von jetzt etwas über 20 Grad ändert sich zunächst kaum was. Ab heute Mittag aber verziehen sich die Gewitterregen weiter Richtung Mainfranken. Dann kommt rund um Michelstadt oder Darmstadt auch mal die Sonne durch und dann wird es mit bis zu 29 Grad einfach nur warm statt heiß.
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1: Fahren Sie vorsichtig auf der A7 Kassel Richtung Fulda. Zwischen dem Hattenbacher Dreieck und Niederaula liegen Fahrzeugteile auf der Fahrbahn. A4 Erfurt Richtung Kirchheimer Dreieck. Zwischen Friedewald und Bad Hersfeld 4 Kilometer stockender Verkehr wegen Reparaturarbeiten auf dem linken Fahrstreifen. A5 Darmstadt Richtung Frankfurt. Zwischen Frankfurter Kreuz und Frankfurt-Niederrad 2 Kilometer Stau nach einem Unfall auf dem linken Fahrstreifen. Ein Auto hat sich dort gedreht und entsteht im Moment entgegen der Fahrtrichtung. A5 Kassel Richtung Frankfurt, zwischen Friedberg und Bad Homburger Kreuz, 4 Kilometer stockender Verkehr. A45 Dortmund Richtung Gießen, zwischen Wetzlarer Kreuz und Wetzlar Ost, 3 Kilometer stockender Verkehr. A643 Mainz Richtung Wiesbaden, zwischen dem Dreieck Mainz und dem Schiersteiner Kreuz, streckenweise stockend. A661 Oberursel Richtung Ingelsbach, zwischen Bad Homburger Kreuz und Frankfurt-Heddernheim 3 Kilometer Stau nach einem Unfall auf dem links verschwenkten Fahrstreifen in der Baustelle. Bitte ordnen Sie sich vor der Baustelle rechts ein. Und dann im weiteren Verlauf zwischen Bad Homburger Kreuz und Frankfurt-Eckenheim nochmal streckenweise stockender Verkehr.
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1: Wenn mich jemand zum Tanzen auffordert, dann ist das für mich ungefähr auf einem Level mit einer Mathe-Abschlussprüfung. Ich bin weit weg davon, erfolgreich dran teilzunehmen. Deshalb bin ich sehr froh, dass es auch einfach so schön ist, wenn ABBA übers Tanzen singen.
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Da hat Kerstin Ott mal wieder einen richtig tollen Hit rausgehauen. Am Samstagabend hat sie Tausendmal Nein beim Schlagerboom im Ersten präsentiert. War ein wirklich toller Auftritt von ihr und können wir uns alle nochmal anschauen in der ARD-Mediathek.

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1: Für alle, die auf massive Möbel mit Geschichte stehen, gibt's jetzt die Gelegenheit. Unsere Redakteurin Vera John hat da ein tolles Angebot von der Stadt Kassel gefunden.
2: Die verschenkt alles, was sie im Trauzimmer stehen hat. Also auch den Tisch, an dem tausende Kasseläner, Kasselaner und Kassler geheiratet haben.
1: Warum das denn?
2: Also das Trauzimmer soll mal frisch gemacht werden, neuer Anstrich, neue Möbel und die alten, die jetzt verschenkt werden, die sind richtig groß und schwer. Also die Abholer sollten ordentlich Platz haben und Leute, die schwer tragen können, muss man nämlich alles selbst rausschaffen. Bis Ende der Woche können wir uns noch dafür bewerben.
1: Und wir haben die drei Glücklichen, die Gitte erleben dürfen beim Konzert in Limburg.
2: Freuen dürfen sich Claudia Weyand aus Gladenbach, Waltraud Knögel aus Gießen-Kleinlinden und Christiane Schmidt aus Hofheim. Die hat damit auch gleich noch ein Geschenk für ihren Mann. Der hat heute Geburtstag.
1: Ach Mensch, wie schön. Ja, herzlichen Glückwunsch an alle drei und natürlich auch ans Geburtstagskind, ne? Es gibt gute Nachrichten für alle Kaffeetrinker, also uns beide zum Beispiel.
2: Ja, der Kaffee wird endlich wieder ein bisschen billiger. Zwei Euro gehen die Preise für ein Kilo runter. Gut ist nicht die Welt, aber schon mal die richtige Richtung, abwärts.
1: Ja, man merkt es ja zumindest ein bisschen im Portemonnaie. Darauf trinken wir doch gleich mal einen.
2: Ja, schwarz oder mit Milch? Wie hättest du es gern?
1: Auch du, ich bin ja so mit Milch, ne? Das muss eigentlich da drin sein. Hier für dich.
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Eine aktuelle Meldung aus dem HR4-Verkehrszentrum. Bitte Vorsicht auf der 49 Gießen Richtung Kassel. Zwischen Stadt Allendorf Süd und Stadt Allendorf Nord. Eine ungesicherte Unfallstelle auf dem linken Fahrstreifen. Passen Sie dort bitte entsprechend auf, wenn Sie da lang müssen.

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4: 8 Uhr. Suche nach Vermissten im Erdbebengebiet in Venezuela. Gewitter sorgen für Abkühlung in Hessen. Co-Gastgeber Kanada steht bei der WM im Achtelfinale. Das Wetter zuerst Schauer und Gewitter, später sonnig, 23 bis 30 Grad. Die Nachrichten mit Katrin Austermann. Guten Morgen. Nach den schweren Erdbeben in Venezuela werden noch immer Zehntausende Menschen vermisst. Es gibt kaum noch Hoffnung, Überlebende zu finden. Offiziell liegt die Zahl der Todesopfer bei 1.450. Inzwischen hat die Oppositionspolitikerin Machado erklärt, dass sie nach Venezuela zurückkehren will. ARD-Korrespondent

0: Korrespondentin Jenny Barke.
1: Allerdings droht ihr bei einer Einreise die Verhaftung. In Venezuela laufen Ermittlungen gegen die Oppositionelle. Unter anderem wirft ihr die Interimsregierung unter Delcy Rodríguez vor, den US-Militäreinsatz im Januar unterstützt zu haben und damit die Festnahme des Langzeitmachthabers Nicolás Maduro mitzuverantworten. Machado lebte in Venezuela im Untergrund, bis sie im Dezember in Oslo den Friedensnobelpreis persönlich entgegengenommen hat. Seitdem hält sie sich im Ausland auf.
0: Mehrere Gewitter haben heute Morgen in Hessen nicht nur für Abkühlung gesorgt. In Maintal im Main-Kinzig-Kreis hat der Blitz in einen Kirchturm eingeschlagen und ein Feuer ausgelöst. Das Gewitter hat sich auch am Frankfurter Flughafen ausgewirkt. Wegen der Blitze musste die Abfertigung mehrere Male unterbrochen werden. Einige Verbindungen wurden gestrichen, Flugzeuge konnten nicht landen. In Kassel fahndet die Polizei weiter nach einem 18-Jährigen. Er soll seinen Bruder erschlagen haben und konnte bisher nicht gefasst werden. Angehörige hatten das Opfer vorgestern als vermisst gemeldet. HR-Reporter Daniel Bauer.
2: Wenige Stunden später fanden Polizisten die Leiche des 21-Jährigen in einem Mehrfamilienhaus im Kasseler Stadtteil Waldau. Laut Obduktion wurde er vermutlich mit einem stumpfen Gegenstand erschlagen. Inzwischen gilt der Bruder des Getöteten als tatverdächtig. Die Polizei fahndet seit dem Nachmittag auch öffentlich nach dem 18-Jährigen und bittet um Hinweise aus der Bevölkerung.
0: Bei der Bürgermeisterwahl in Reichelsheim im Odenwald hat keiner der vier Kandidaten die absolute Mehrheit erreicht. Bei einer Stichwahl werden die beiden Unabhängigen Christian Hofmann und Thomas Pfeiffer gegeneinander antreten. Die Wahl war nötig geworden, nachdem der langjährige Amtsinhaber Stefan Lupinski gestorben war. Bei der Fußball-WM hat Kanada das erste Spiel in der K.O.-Runde gewonnen. Gegen Südafrika stand es am Ende 1:0. Das Tor fiel erst in der Nachspielzeit. ARD-WM-Reporter Michael Küster.
3: Der Co-Gastgeber steht damit als erstes Team im Achtelfinale und trifft dort am kommenden Samstag auf den Sieger der Partie Niederlande gegen Marokko. Die Südafrikaner müssen dagegen die Heimreise antreten. Am späten Abend ist dann die deutsche Nationalmannschaft an der Reihe. Im 16. Finale geht es gegen Paraguay. Bundestrainer Julian Nagelsmann erwartet einen unangenehmen und abwehrstarken Gegner. Ob es Veränderungen in der deutschen Startelf geben wird, hat Nagelsmann im Vorfeld nicht verraten.
0: Und das steht heute noch an. Am Frankfurter Landgericht beginnt der Prozess nach dem Tod von zwei E-Scooter-Fahrern. Nach dem Unfall vor knapp einem Jahr ist ein Autofahrer angeklagt. Außenminister Warte Fulbricht zu einer Südamerika-Reise auf. Vorher macht er allerdings Zwischenstopp in Washington bei seinem Amtskollegen Rubio. Und auf dem berühmten Rasen von Wimbledon spielen die Tennisprofis um den Titel. Insgesamt 9 Deutsche sind bei dem Grand-Slam-Turnier in London dabei. Das waren die Nachrichten.
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5: Heute Morgen wird's nass von oben. Schauer und Gewitter sind unterwegs und beenden die Rekordhitze. Wie es genau weitergeht heute, sagt uns Martin Gutt.
6: Jetzt der Vormittag gehört hier im Süden von Hessen den Gewittern. Punktuell sind da auch unwetterartige Regengüsse drin. Doch je später es heute wird, umso mehr verziehen sie sich weiter Richtung Mainfranken. Dann wird es am Nachmittag freundlicher mit etwas Sonne. Und vor allem die Megahitze ist vorüber. Stattdessen werden es noch so 29 Grad. Auch die Schwüle verzieht sich. Morgen gibt es bei uns Sonne, eventuell abends wieder Schauer. Und mit bis zu 32 Grad bleibt es rund um Darmstadt weiter sehr sommerlich.
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5: Vorsicht auf der A45 Aschaffenburg Richtung Gießen. Zwischen Altenstadt und Florstadt liegt ein Plastikteil auf der Fahrbahn. Dann Vorsicht weiterhin auf der A49 Gießen Richtung Kassel. Zwischen Stadt Allendorf Süd und Nord eine ungesicherte Unfallstelle auf dem linken Fahrstreifen. Vorsicht außerdem auf der A66 Frankfurt-Fulda. Zwischen Langenselbold und Gründau-Rotenbergen besteht in beiden Richtungen Aquaplaning-Gefahr. A5 Darmstadt Richtung Frankfurt, zwischen dem Frankfurter Kreuz und Frankfurt-Niederrad 2 Kilometer Stau. Die Unfallstelle ist aber mittlerweile geräumt. Nochmal A5 Kassel-Frankfurt, zwischen Friedberg und Bad Homburger Kreuz 4 Kilometer stockender Verkehr. A60 Rüsselsheim Richtung Bingen, zwischen Hechtsheim-West und Mainz-Finden 3 Kilometer Stau aktuell. A661 Oberursel-Igelsbach, zwischen der Auffahrt Bad Homburg und Frankfurt-Heddernheim 4 Kilometer Stau nach einem Unfall auf dem links verschwenkten Fahrstreifen in der Baustelle. Bitte ordnen Sie sich vor der Baustelle rechts ein. Und die B3 in Richtung Friedberg, zwischen Preungesheimer Dreieck und Bad Vilbel Süd 3 Kilometer Stau wegen Bergungsarbeiten nach einem Unfall.
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5: Manche Hits haben einfach das Potenzial dazu, schon nach den ersten Tönen ein Ohrwurm zu sein. bei Nana Mouskouri kommt auch noch ein Text dazu, den man einfach mindestens mal den gesamten Vormittag über im Ohr hat. Ich sag nur guten Morgen, Sonnenschein.
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1: Ich bin nicht nur durchgebraten, ich bin auch noch frittiert. Also ich weiß gar nicht, wie oft ich zuletzt einfach komplett nass war. HR4 Wettermann Martin Gut, ich glaube, nach der letzten Woche geht das vielen so.
2: Allerdings, und deswegen ist das, was wir ab heute haben, nämlich eine leichte Linderung, ja hochwillkommen. Also nur, man muss es einfach so sagen, nur 25 bis 29 Grad statt der 40 Komma. Das, lieber Jascha, ist ja schon mal ein Riesenfortschritt.
1: Ja, ein Riesenfortschritt. Wir müssen auch kurz über Rekorde sprechen. Wir haben ja 3 Tage in Folge Rekorde gebrochen.
2: Allerdings, also wenn wir bedenken, dass eigentlich immer, also mehrere, man muss es einfach so salopp sagen, es war eigentlich immer so, dass physikalisch gesehen die 40-Grad-Marke in Deutschland nie überschritten wurde. Das hat sie dann eben seit 1983 ein paar Mal gemacht, immer so Juli, August. Das war auch schon Rekord genug. Und jetzt eben an 3 aufeinanderfolgenden Tagen mit den absoluten Hitzerekorden. Und vielleicht haben Sie es ja mitgekriegt, in Sachsen gab es in der Nacht zum Sonntag mit 29 Grad die deutschlandweit höchste Nachttemperatur. Und nach den vorliegenden Daten ist das nicht nur ein Deutschlandrekord, sondern wahrscheinlich auch ein Weltrekord. Denn es war wohl noch niemals auf der Welt nördlich des 50. Breitengrades nachts so warm.
1: Wahnsinn. Ja, also Rekorde haben wir jetzt erstmal genug. Wie sieht's diese Woche aus? Gibt es da neue Rekorde, die im Anflug sind?
2: Nein, also ich bin eigentlich ganz froh, dass ich keine Rekorde vermelden muss, sondern einfach nur mal freundliches, sehr warmes Sommerwetter. Wenn die Schauer und Gewitter von heute Vormittag weg sind, dann wird Linderung kommen. Morgen Abend vielleicht nochmal oder in der Nacht zum Mittwoch noch einzelne Gewitter, aber sonst einfach nur Sonne und Wolken. Temperaturen meist in den End-20ern, morgen noch einmal bis 32 Grad, aber der Rest der Woche dümpelt, muss man einfach so sagen, im sommerlichen Bereich herum zwischen 25 und 32 Grad. Nach der Mega-Hitze vom Wochenende ist das mal eine willkommene Abwechslung.
1: Ja, es kommt einem schon fast wie kühles Wetter vor, aber genau. So weit will ich dann doch nicht gehen an der Stelle. Also wir sind dankbar über etwas angenehmere Temperaturen diese Woche. Danke, Martin.
2: Gerne.
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0: 19 nach 8 ist es, hier ist HR4. Eine Hängematte zwischen zwei Bäumen aufspannen, oben auf einer Burg schlafen oder doch lieber im Fass, direkt irgendwo am See. Ja, so ein klassisches Bett ist doch langweilig, ne? Deshalb haben wir uns gedacht, schauen wir doch mal, wo man vielleicht mal anders als sonst übernachten könnte. Zum Beispiel auf einem Trekkingplatz. Also solche Plätze liegen irgendwo versteckt im Wald und davon werden es auch immer mehr. Zum Beispiel in Nordhessen im Habichtswald. Annika Ludolf vom Naturpark hat uns erklärt, wie so ein Platz aussieht. Mit einem eigentlichen Campingplatz hat der nämlich nicht ganz so viel zu tun.
1: Nein, viel lauschiger. Also wir haben zwei Trekkingplätze, die haben eine Holzplattform, die sind irgendwo mitten im Wald, an einer schönen Ecke mit einer Sitzgelegenheit, einer Komposttoilette. Und auf der Holzplattform kann man eben sein Zelt aufschlagen. Also man ist direkt in der Natur, man geht abends mit dem Sonnenuntergang schlafen, man wacht morgens mit den Vögeln wieder auf. Das ist einfach eine ganz schöne Kulisse und für die meisten wirklich eine ganz traumhafte Sache.
0: Für alle, die direkt in den Sternenhimmel schauen wollen, gibt's sogar Ständer, an denen man ja die Hängematte aufhängen kann. Dann muss man im Rucksack auch kein Zelt mitschleppen, denn die meisten verbinden das Übernachten auf dem Trekkingplatz mit einer ausgedehnten Wanderung vorher.
1: Viele nutzen es zum Beispiel, um den Habichtsweitsteig zu laufen. Also wir haben die Plätze ja so angelegt, dass man in 4 Etappen den Habichtsweitsteig erwandern kann und immer dann quasi nach gut 20 bis 25 Kilometern so einen Trekkingplatz vorfindet. Und wir merken an den Buchungen ganz oft eben, dass die Leute die in Folge buchen und zwischendrin den Habichtsweitsteig einwandern.
0: Jetzt hat eine hier bei uns im HR4-Team ganz große Ohren bekommen. Sie guckt schon und nickt, ja. Vera John aus dem HR4-Team will ihr erstes Trekking-Abenteuer erleben. Und dabei hat sie das letzte Mal vor mehr als 30 Jahren im Zelt geschlafen und ist auch sonst kein großer Camping-Fan. Ja, gleich erzählt sie uns, was sie da genau vorhat. Ich bin gespannt.

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4: Es ist jetzt 8:45.
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5: Bei einem Brand in der Bensheimer Innenstadt ist gestern Abend ein Hausbewohner leicht verletzt worden. Gegen 19 Uhr geht bei der Feuerwehr der Notruf ein. In einem Einfamilienhaus in der Hasengasse brennt es. Beim Eintreffen der Einsatzkräfte schlagen aus dem Schlafzimmer im ersten Stock auch schon meterhoch die Flammen. Ein 60 Jahre alter Hausbewohner und eine weitere Bewohnerin können sich rechtzeitig in Sicherheit bringen. Der Mann muss dennoch in eine Klinik, weil er beim Löschversuch wohl einiges an Rauch eingeatmet hat. Vor dem Brandausbruch soll es einen Knall gegeben haben, hat uns die Polizei gesagt. Deshalb wird ein technischer Defekt als Ursache vermutet. Hinweise auf Brandstiftung gibt es jedenfalls derzeit nicht. Die Ermittlungen der Kripo Heppenheim laufen aber noch. Helene Wilke, Bensheim.
6: Wird der Mais auf den hessischen Äckern zu Popcorn geröstet? Überspitzt formuliert ist das die Sorge der Landwirtschaft nach der Hitzewelle in den vergangenen Tagen. In Südhessen hat die Ernte der Wintergerste begonnen. Eine Sprecherin vom Hessischen Bauernverband hat mir gesagt, dass diese Felder die Hitze noch gut kompensieren können, einfach weil die Wintergerste ausgewachsen ist. Bei den Maisfeldern ist das anders. Hier rollen sich die Blätter bei den Pflanzen bereits zusammen. Mögliche Ernteeinbußen oder Schäden sind laut dem Verband noch nicht genau abzuschätzen. Trotzdem, auf dem trockenen Boden werden Weizen, Zuckerrüben oder auch Himbeeren zum Beispiel ziemlich sicher schlechter wachsen als im Vorjahr. Marc Klug, Studio Südhessen.
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4: Das ist kein Schweiß mehr, der uns übers Gesicht läuft heute Morgen, sondern Regen. Teilweise gibt's heftige Schauer und auch Gewitter sind unterwegs. Martin Gutt hat den Überblick.
7: Die Schauer und Gewitter toben sich hier in Südhessen vor allem jetzt am Vormittag aus. Punktuell schüttet es da ganz ordentlich, örtlich auch unwetterartig. Die Blitze beenden aber die Hitze und an den schwülen Werten von jetzt etwas über 20 Grad ändert sich zunächst kaum was. Ab heute Mittag aber verziehen sich die Gewitterregen weiter Richtung Mainfranken. Dann kommt rund um Michel Stadt oder Darmstadt auch mal die Sonne durch und dann wird es mit bis zu 29 Grad einfach nur warm statt heiß.
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4: Vorsicht auf der A66 Frankfurt Richtung Fulda. Zwischen Bad Orb-Wächtersbach und Bad Sodensalmünster liegen nach einem Unfall auf dem rechten Fahrstreifen Fahrzeugteile auf der Fahrbahn. A4 Erfurt Richtung Kirchheimer Dreieck. Zwischen Friedewald und Bad Hersfeld 2 Kilometer stockender Verkehr wegen Reparaturarbeiten auf dem linken Fahrstreifen. A7, Fulda Richtung Kassel. Zwischen dem Fulderer Dreieck und Fulda Mitte 1 Kilometer Stau wegen Bergungsarbeiten auf den beiden linken Fahrstreifen. A60, Rüsselsheim Richtung Bingen. Zwischen Hechtsheim West und Mainz-Finden 3 Kilometer Stau. A67, Darmstadt Richtung Mönchhof Dreieck. Zwischen dem Rüsselsheimer Dreieck und dem Mönchhof Dreieck in beiden Richtungen etwa 2 Kilometer stockender Verkehr. A661, Oberursel Richtung Egelsbach. Zwischen Bad Homburger Kreuz und Frankfurt-Eckenheim streckenweise stockender Verkehr an einer geräumten Unfallstelle. Und dann im weiteren Verlauf zwischen Bad Homburger Kreuz und Frankfurt-Eckenheim nochmal streckenweise stockender Verkehr. Und die B3 Richtung Friedberg zwischen Bräungesheimer Dreieck und Bad Vilbel Süd 3 Kilometer Stau wegen Bergungsarbeiten nach einem Unfall.
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4: Wenn manche Menschen in Rente gehen, sagt man völlig zu Recht, da geht jetzt jemand in den Unruhestand. Bei Jürgen Treves kann man das auch so sagen. Er geht zwar nicht mehr auf Tour, spielt auch keine Konzerte mehr, aber so ab und an sieht man ihn dann doch noch mal im Fernsehen oder auch bei Veranstaltungen. Aber das ist auch kein Wunder bei solchen Hits hier. Irgendwann, irgendwo, irgendwie sehen wir uns wieder.
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0: Boney M. in HR4. Gerade haben wir schon von Trekkingplätzen gehört. Also da darf man mitten im Wald sein Zelt aufbauen oder auch seine Hängematte hinhängen. Oft ist das ja so eine kleine Holzplattform mit Komposttoilette daneben. Gibt's immer öfter bei uns in Hessen. Und Vera John aus dem HR4-Team testet heute Abend mal, wie das funktioniert. Und zwar freiwillig. Vera, kein Bett, kein fließendes Wasser, nur eine Komposttoilette. Willst du das wirklich?
1: Ja, ich will.
0: Gerade wenn ich jetzt hier so rausschaue, ne? Es tröpfelt halt schon vom Himmel.
1: Naja, nachher soll es ja wieder aufklaren und trocken werden. Und ich zieh's jetzt durch, weil das reizt mich schon seit 1-2 Jahren. So mitten im Wald übernachten, ne? So bei den Rehen, Füchsen, Eichhörnchen und dann von der Hängematte aus die Sterne beobachten. Das ist doch wunderschön.
0: Hört sich zumindest in der Vorstellung romantisch an. Aber du weißt schon, dass es trotzdem irgendwann auch feucht wird, ne? Tau und so nachts.
1: Ja. Ich weiß, vor der Feuchtigkeit habe ich auch so ein bisschen Angst, aber ich nehme mir noch eine Plane mit, die ich eventuell über die Hängematte drüber spannen kann.
0: Aber du bist doch auch schreckhaft. Also wenn es jetzt zum Beispiel irgendwie raschelt im Unterholz.
1: Schreckhaft.
0: Ja Mensch, also ich stelle mir das jetzt nicht so. Du weißt ja nicht, was da so schlummert.
1: Ja, könnte schon sein, dass ich nicht schlafen kann. Aber so ein bisschen Abenteuer, darum geht's ja gerade. Und eins ist sicher, es wird schön kühl diese Nacht. 17 Grad sind angesagt.
0: Ja, das ist wohl so. Also ich bin gespannt, wie es ist, wenn du dann morgen mit den Rehen frühstückst. Und wir sprechen dann natürlich auch drüber hier in HR4. Direkt live vom Trekkingplatz nach deiner Nacht dort. Und dann will ich aber bitte auch die volle Wahrheit.
1: Ja.
0: Ne? Also war es wirklich so romantisch unterm Sternenhimmel?
1: Bestimmt.
0: Oder doch nur ungemütlich und feucht?
1: Ja. Wünsch mir einfach Glück.
0: Viel Glück.
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1: Heureka, es regnet endlich und es ist auch ein bisschen kühler, wenn da nur nicht die Gewitter wären. Ne? In Maintal-Hochstadt haben gleich mehrere Blitze in den Kirchturm eingeschlagen. Vera John, unsere Redakteurin heute früh, hat die aktuellen Infos dazu.
2: Die gute Nachricht zuerst, nur die Spitze vom Kirchturm hat Feuer gefangen. Die Feuerwehr war mit 25 Mann im Einsatz und hat den Brand schon gelöscht, bevor er sich weiter ausbreiten konnte. Und jetzt muss noch geprüft werden, ob die Statik der evangelischen Kirche weiter in Ordnung ist.
1: Freie Fahrt in Eppertshausen. Die Gemeinde im Kreis Darmstadt-Dieburg will was gegen Falschparker tun.
2: Sie hat dafür extra einen Experten von der Ordnungspolizei engagiert. Und der soll sich um die Beschwerden kümmern. Da hat sich nämlich viel angesammelt, heißt es aus dem Rathaus. Der Polizist soll jetzt regelmäßig kontrollieren und steht auch für Anwohner bereit, die vom Falschparken betroffen sind.
1: Heute ist die schlimmste Hitze vorbei, also endlich können wir durchatmen. Ja, und gestern hat's uns die Sonne nochmal richtig gezeigt.
2: 39 Grad in Frankfurt, in Schauenburg bei Kassel, Wasser ging fast kühl mit 32 Grad.
1: Finde ich nicht.
2: Ja, und dann ging es in der Nacht auch auf ganz angenehme 18 Grad runter in Frankfurt, 21 Grad Tiefstemperatur.
1: Und der erste Regen ist auch schon in den Niederschlagswerten angekommen. Schauenburg 23 Millimeter, Gießen 18, Frankfurt 17 Millimeter und in Vielbrunn noch recht trocken, nur geringer Niederschlag.
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Eine aktuelle Meldung aus dem HF4-Verkehrszentrum. Vorsicht auf der A5 Kassel Richtung Frankfurt. Zwischen Bad Homburger Kreuz und dem Nordwestkreuz Frankfurt liegt ein Gegenstand auf dem linken Fahrstreifen und auch auf dem mittleren Fahrstreifen. Bitte Vorsicht da.

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1: 9 Uhr. Prozessauftakt nach Tod von 2 E-Scooter-Fahrern in Frankfurt. Schäden und Behinderungen durch Gewitter in Hessen. Deutsches Team startet bei der Fußball-WM in die K.O.-Phase. Das Wetter zuerst Schauer und Gewitter, später sonnig, 23 bis 30 Grad. Die Nachrichten mit Katrin Austermann. Guten Morgen. Vor knapp einem Jahr waren in Frankfurt bei einem Verkehrsunfall mit E-Scootern Zwillingsbrüder tödlich verletzt worden. Ein Auto hatte sie gerammt. Gleich beginnt am Landgericht der Prozess gegen den Fahrer. Die Staatsanwaltschaft wirft ihm fahrlässige Tötung und versuchten Mord vor. HR-Reporter Wolfgang Hetfleisch.
2: Laut Anklage war der 24-jährige Beschuldigte damals mit hohem Tempo auf der Mainzer Landstraße unterwegs, als der Wagen auf die Fahrradspur geriet und mit Zwillingen auf einem E-Scooter kollidierte. Die beiden 23-Jährigen starben. Der Angeklagte soll unter dem Einfluss von Lachgas gestanden haben und weitergerast sein. Ein weiterer E-Scooter-Fahrer wurde erfasst und auf die Motorhaube geschleudert. Er landete erst ein gutes Stück entfernt auf der Fahrbahn.
1: Gewitter und Starkregen haben heute Morgen in Hessen für einige Feuerwehreinsätze gesorgt. Zwischen Taunusstein und Edstein war die B275 wegen eines umgestürzten

0: Ein Baum ist zeitweise gesperrt. In mehreren Orten wurden Straßen überschwemmt, woanders gab es folgenreiche Blitzeinschläge. HR-Reporter Heiko Schneider.
1: In Maintal im Main-Kinzig-Kreis ist laut Feuerwehr gegen 5:30 mindestens ein Blitz in den Turm der evangelischen Kirche im Stadtteil Hochstadt eingeschlagen. Die 25 Feuerwehrleute hatten den Brand schnell unter Kontrolle, sodass er sich nicht ausbreiten konnte. Jetzt muss geprüft werden, ob die Spitze des Turms einsturzgefährdet ist. Am Frankfurter Flughafen musste wegen der Blitze die Abfertigung unterbrochen werden. Mehrere Flüge sind deshalb gestrichen worden. Einige Flugzeuge konnten nicht landen.
0: Nach den schweren Erdbeben in Venezuela werden noch immer Zehntausende Menschen vermisst. Es gibt kaum noch Hoffnung, Überlebende zu finden. Offiziell liegt die Zahl der Todesopfer jetzt bei 1450. Wer mit der S-Bahn in Frankfurt unterwegs ist, muss aktuell mit Verspätungen und Ausfällen rechnen. Es gibt technische Störungen, unter anderem an der Galluswarte und in Frankfurt Höchst. Betroffen sind laut RMV die Linien S1 bis S6. Vorhin gab es auch schon bei der S8 und S9 Probleme, die sind jetzt aber behoben. Bei der Fußball-WM hat das deutsche Team heute Abend sein erstes Spiel in der K.O.-Runde. Gegner im 16. Finale ist Paraguay. Los geht es um 22.30 Uhr. Vorher tritt Brasilien gegen Japan an. Schon eingezogen ins Achtelfinale ist Kanada. Aus dem ARD-WM-Team Michael Küster.
2: Im ersten 16. Finale der WM-Geschichte hat es in einer schwachen Partie lange nach Verlängerung ausgesehen, bis Kanadas Özcak in der Nachspielzeit den 1:0-Siegtreffer gegen Südafrika erzielte. Beide Teams hatten sich zuvor erstmals für die K.O.-Runde bei einer WM-Endrunde qualifizieren können.
0: Und das steht heute noch an. Außenminister Wadefuhl reist für mehrere Tage nach Südamerika. Bei einem Zwischenstopp in Washington trifft er außerdem seinen US-Amtskollegen Rubio. Es gibt Behinderungen durch Bauarbeiten. Auf der Bahnstrecke zwischen Hanau, Maintal und Frankfurt fahren jetzt 3 Wochen praktisch keine Züge. Und das Grand-Slam-Turnier in Wimbledon startet. 9 Tennisprofis aus Deutschland sind dabei. Auch French-Open-Gewinner Alexander Zverev. Das waren die Nachrichten.
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4: Heute Morgen und heute Vormittag wird's nass von oben. Schauer und Gewitter sind unterwegs und beenden die Rekordhitze. Wie es genau aussieht, sagt uns Martin Gutt.
5: Jetzt der Vormittag gehört hier im Süden von Hessen den Gewittern. Punktuell sind da auch unwetterartige Regengüsse drin. Doch je später es heute wird, umso mehr verziehen sie sich weiter Richtung Mainfranken. Dann wird es am Nachmittag freundlicher mit etwas Sonne. Und vor allem die Megahitze ist vorüber. Stattdessen werden es noch so 29 Grad. Auch die Schwüle verzieht sich. Morgen gibt es bei uns Sonne, eventuell abends wieder Schauer. Und mit bis zu 32 Grad bleibt es rund um Darmstadt weiter sehr sommerlich.
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4: Vorsicht auf der A66 Frankfurt Richtung Fulda. Zwischen Bad Obwächtersbach und Bad Sohnensalmünster liegen nach einem Unfall auf dem rechten Fahrstreifen Fahrzeugteile auf der Fahrbahn. A4 Erfurt Richtung Kirchheimer Dreieck. Zwischen Friedewald und Bad Hersfeld 2 Kilometer stockender Verkehr wegen Reparaturarbeiten auf dem linken Fahrstreifen. A5 Kassel Richtung Frankfurt. Zwischen Friedberg und Bad Homburger Kreuz 2 Kilometer stockender Verkehr. A7, Fulda Richtung Kassel, zwischen dem Fuldaer Dreieck und Fulda Mitte 1 Kilometer Stau wegen Bergungsarbeiten auf den beiden linken Fahrstreifen. Es geht weiter auf der A45, Dortmund Richtung Gießen, zwischen Herborn Süd und Ehringshausen 3 Kilometer Stau. A60, Rüsselsheim Richtung Bingen, zwischen Hechtsheim West und Mainz-Finden 3 Kilometer Stau im Moment. A661 Oberursel Richtung Egelsbach, zwischen Bad Homburger Kreuz und Frankfurt-Eckenheim streckenweise stockender Verkehr. B3 Richtung Friedberg, zwischen Bräungesheimer Dreieck und Bad Vilbel Süd, 3 Kilometer Stau wegen Bergungsarbeiten auf dem linken Fahrstreifen.
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4: Schwitzen kennen wir ja alle, aber so wie wir in der letzten Woche und am Wochenende geschwitzt haben, also wirklich Hut ab, das war selbst mir als Sommerkind ein bisschen zu viel des Guten. Der Sommer ist noch lang und damit wir unsere Köpfe nicht weiter in den Gefrierschrank halten müssen, düsen wir gleich mal durch Hessen und schauen uns kühle Orte an. Also wo wir dann hin können, wenn es richtig heiß wird und ist. Machen wir gleich um 9:15 Uhr.
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0: Jürgen Markus in HR4.
1: Sich an heißen Tagen nur noch ins Auto setzen und die Klimaanlage aufdrehen, ist ja irgendwie auch keine Lösung. Orte, um sich an heißen Tagen abzukühlen, haben wir zum Beispiel in der Rhön, im Vogelsberg und auch im Waldecker Land gefunden. Im Wald ist es schön schattig, auf der Wasserkuppe weht ein angenehmes Lüftchen und im Edersee geht Schwimmen und auch Bootfahren. Und das alles wissen auch die Menschen sehr zu schätzen, die zum Beispiel gerade am Guckeisee bei Poppenhausen in der Rhön Urlaub machen.
2: Klar, bei 30 Grad muss man auf jeden Fall irgendwas suchen, wo Wasser ist.
3: Wir kommen jetzt aus der anderen Seite von Hessen, da haben wir eigentlich solche Seen eher weniger. Fein, einfach toll, dass sowas gemacht wird und vor allen Dingen, dass es auch so gepflegt ist.
4: Eine Abkühlung. Ich war heute Morgen schon in der Rhön joggen und jetzt ist das perfekt, um dann hier nochmal sich abzukohlen. Aber in der Stadt ist es ziemlich heiß.
1: Herbert Lang von der Hessenagentur sagt, in Sachen Tourismus zieht es die Menschen gezielt dahin, wo die Temperaturen erträglicher sind, als zum Beispiel an den Stränden von Spanien, Italien oder auch Griechenland.
5: Viele Menschen nehmen Hitze im Urlaub zunehmend auch als Belastung wahr. Und so steigt das Interesse an Angeboten, die auch an heißen Tagen angenehm sind. Und wir in Hessen haben natürlich zahlreiche Angebote, die genau diesen Wunsch nach Abkühlung und angenehmen Aufenthaltsorten bedienen.
1: Und da fallen Herbert Lang auch direkt so einige ein.
5: Die Schauhöhle, das Herbstlabyrinth in Breitscheid, die Frankfurter Kasemann, der Weinbergbunker in Kattel, das Besucherbergwerk Grube Gustav in Meidner-Abderode oder die Gradierwerke in Bad Nauheim. Und gerade dort, also neben den Gradierwerken, sorgen in den hessischen Heilbädern und Kurorten auch Kneipanlagen und Barfußpfade, frische Luft und Wälder für Erfrischung.
1: Edersee statt Adria. Ja, viele Menschen zieht's für den Urlaub immer öfter auch an kühlere Orte mit schattigen Plätzchen.
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0: von Lightfoot in HR4. Jetzt ist es 9:30.
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2: Bei der invasiven großen Drüsenameise kann Roßdorf vorerst Entwarnung geben. Die Gemeinde hat bislang nur einen einzigen Befall der kleinen, streng riechenden Ameisenart festgestellt, heißt es auf der Homepage. Ein beauftragtes Gutachten hat gezeigt, dass sich die Kolonie auf einen Standort beschränkt und noch gut bekämpfen lässt. Gemeinsam mit den betroffenen Anwohnern hat die Gemeinde anschließend Maßnahmen auf dem Gehweg und dem Privatgrundstück umgesetzt. Das hat offenbar gut funktioniert, denn mittlerweile lassen sich dort keine Ameisen mehr nachweisen. Wer einen Verdacht auf die große Drüsenameise hat, kann sich weiterhin an das Umweltamt wenden. Die invasive Art kann riesige Kolonien bilden und dabei Schäden an Gebäuden und Straßenbereichen anrichten. Helene Wilke, Roßdorf.
3: Apfelwein im Glas und volle Tische vor Fachwerkkulisse. Am Michelstädter Marktplatz ist gerade Hochsaison. Doch ab nächster Woche wird dort den ganzen Juli über gebaut. An einer zentralen Gasleitung muss ein Stück erneuert werden. Mehrere Gastronomen protestieren. Sie fürchten weniger Außenplätze und Umsatzeinbußen, ausgerechnet im wichtigsten Saisonzeitraum. Sie hatten die Stadt deshalb aufgefordert, die Arbeiten zu verschieben. Die Stadt jedoch verweist auf Sicherheitsgründe. Nach Schäden an alten Gasleitungen gäbe es dringenden Handlungsbedarf. Ein Aufschub bis zum Winter sei wegen der Heizperiode nicht möglich. Die Stadt will jetzt mit den betroffenen Betrieben nach Ersatzflächen für Tische suchen. Max Klemann, Michelstadt.
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4: Die große Hitze ist erstmal vorbei. Aktuell regnet es noch oder es gewittert auch teilweise. Aber schon heute Nachmittag ist es wieder sonnig. Martin Gutt hat den Überblick.
5: Noch schüttet es stellenweise hier in Südhessen, verbunden mit Blitz und Donner. Aber mit jeder Stunde mehr verziehen sich doch diese Schauer. Und im Laufe des Tages wird das Wetter insgesamt wieder freundlicher. Das gilt in allen Belangen. Es wird weniger heiß, weniger schwül. Und mit 29 Grad ist es einfach nur sommerlich. Auch in den nächsten Tagen. Es gibt rund um Darmstadt morgen bis zu 32 Grad und zur Sonne kommen morgen Abend und vor allem Mittwoch früh örtlich wieder Gewitter.
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4: Die A4, Erfurt Richtung Kirchheimer Dreieck, zwischen Friedewald und Bad Hersfeld. 2 Kilometer stockender Verkehr wegen Reparaturarbeiten auf dem linken Fahrstreifen. Die A7, Fulda Richtung Kassel, zwischen dem Fuldaer Dreieck und Fulda Mitte. 1 Kilometer Stau wegen Bergungsarbeiten auf den beiden linken Fahrstreifen. A45 Dortmund Richtung Gießen, zwischen Herborn Süd und Iringshausen 5 Kilometer Stau. A661 Oberursel Richtung Egelsbach, zwischen Bad Homburger Kreuz und Frankfurt Eckenheim streckenweise stockender Verkehr. Die B3 Richtung Friedberg, zwischen Preungesheimer Dreieck und Bad Vilbel Süd 2 Kilometer Stau wegen Bergungsarbeiten auf dem linken Fahrstreifen. Und Main-Kinzig-Kreis, in Maintal-Hochstadt ist die Hauptstraße zwischen der Wachenbucher Straße und am Pfarrhof wegen Löscharbeiten in beiden Richtungen gesperrt. Wir haben es gehört in HR4, nach einem Blitzeinschlag hatte der Kirchturm gebrannt. Bitte umfahren Sie diesen Bereich möglichst weiträumig.
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4: Na dann mal frohes Aufstehen zusammen. Wer in den letzten Tagen noch nicht genug Sonne auf der Haut hatte, hier kommt noch ein bisschen mehr. Juliane Werding habe ich uns mitgebracht.
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1: Der Gartenschlauch ist für den eigenen Garten echt ein wichtiges Teil. Deshalb hat die Stiftung Warentest die jetzt mal genauer unter die Lupe genommen. Pia Voigt von Stiftung Warentest sagt uns, welche Schläuche genau getestet worden sind.
2: Wir testeten 15 Gartenschläuche aus PVC und Textil, die zwischen 15 und 125 Euro kosten. Darunter Produkte von Gardena und Kärcher. Aber auch Baumarktware von Hornbach, Obi oder Thom.
1: Ja, ist schon verrückt, worauf unsere Gartenschläuche so alles getestet werden können.
2: Wir prüften die Schläuche auf ihre Haltbarkeit, Funktion, ob Schadstoffe drin waren und auf die Handhabung. Besonders ein Gartenschlauch machte unseren Testern dabei Kummer. Der knickte nämlich immer wieder im Praxistest.
1: Das ist natürlich sehr unpraktisch. Wie genau unterscheiden sich PVC-Schläuche von Textilschläuchen?
2: Die klassischen PVC-Schläuche sind robust, lassen sich leicht reinigen und auf Wunsch individuell kürzen. Textilschläuche punkten in der Handlichkeit. Sie sind teils leichter und lassen sich einfacher verstauen, aber sie werden inklusive vormontierter Anschlüsse verkauft. Die Längen sind also vorgegeben.
1: Jetzt müssen wir natürlich noch wissen, für welchen Garten sich welcher Schlauch am besten eignet.
2: Für Menschen mit kleinen Gärten oder Balkon eignen sich besonders gut einer der zwei Flexschläuche im Test. Die dehnen sich um etwa die dreifache Länge aus und sind daher sehr kompakt.
1: Wichtig ist ja auch, dass man lange Freude an so einem Gartenschlauch hat.
2: Damit der Schlauch viele Jahre überlebt, sollte man ihn im Winter leeren und frostsicher verstauen. Wir empfehlen auch, den Schlauch nach jeder Benutzung ordentlich aufzurollen. Das schont das Material und vermeidet Stolperfallen im Garten. Gerade flexible Textilschläuche verleiten dazu, sie einfach zusammenzuknüllen. Dabei bilden sich aber schnell Knoten. Am besten legt man den Schlauch einmal vollständig aus, bevor man den Hahn aufdreht. So macht er lange Freude.
1: Pia Voigt von Stiftung Warentest hat uns gesagt, welche Gartenschläuche für wen gut sind und wie sie uns am längsten Freude machen.
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0: Da kann man gut durchatmen in HR4. Fritza Lohmann und ich haben das nach diesem Wochenende, so wie wir alle wahrscheinlich, total nötig.
1: Ja, war schon heiß, ne?
0: Also wirklich, ich mal sagen, eine Hitze. Ne? Im Sitzen schwitzen, ohne sich zu bewegen.
1: Ja, das ist irre, ne?
0: Muss man auch erstmal hinkriegen.
1: Ja, brauchte man auf jeden Fall keine Sauna. Aber wir gucken gleich nochmal zurück, ne? Wie war denn das Hitzewochenende in Hessen? Was haben die Leute denn so gemacht, außer schwitzen?
0: Ja.
1: Gucken wir mal drauf.
0: Und wir haben ja gehört von HR4-Wettermann Martin Gurt, jetzt wird es erstmal human warm.
1: Das heißt, ist fast frisch.
0: Jetzt, also übertreib aber bitte nicht. Ich hol dir ein Jäckchen.
1: Ja, danke.

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1: 10 Uhr. Schäden und Behinderungen durch Gewitter in Hessen. Prozessauftakt nach Tod von 2 E-Scooter-Fahrern in Frankfurt. Deutsches Team startet bei der Fußball-WM in die K.O.-Phase. Das Wetter: Schauer und Gewitter, später sonnig, 23 bis 30 Grad. Die Nachrichten mit Katrin Austermann. Gewitter und Starkregen haben heute Morgen in Hessen für einige Feuerwehreinsätze gesorgt. Zwischen Taunusstein und Edstein war die B275 wegen eines umgestürzten Baumes zeitweise gesperrt. In mehreren Orten wurden Straßen überschwemmt, teils gab es folgenreiche Blitzeinschläge. HR-Reporter Heiko Schneider.
2: In Maintal im Main-Kinzig-Kreis ist laut Feuerwehr gegen 5:30 mindestens ein Blitz in den Turm der evangelischen Kirche im Stadtteil Hochstadt eingeschlagen. Die 25 Feuerwehrleute hatten den Brand schnell unter Kontrolle, sodass er sich nicht ausbreiten konnte. Jetzt muss geprüft werden, ob die Spitze des Turms einsturzgefährdet ist. Am Frankfurter Flughafen musste wegen der Blitze die Abfertigung unterbrochen werden. Mehrere Flüge sind deshalb gestrichen worden. Einige Flugzeuge konnten nicht landen.
1: Prozessauftakt am Frankfurter Landgericht. Es geht um den Tod von Zwillingsbrüdern bei einem Verkehrsunfall vor knapp einem Jahr. Die 23-Jährigen waren zu zweit auf einem E-Roller in der Innenstadt unterwegs, als sie von einem Auto gerammt wurden. Auch ein 27-Jähriger wurde angefahren, ihm musste der Unterschenkel amputiert werden. Die Staatsanwaltschaft wirft dem Autofahrer versuchten Mord und fahrlässige Tötung vor. Der 24-Jährige soll Lachgas konsumiert haben und viel zu schnell gefahren sein. Außenminister Wade Pfuhl reist heute nach Südamerika. Er wird dort die Mercosur-Staaten Paraguay, Argentinien und Brasilien besuchen. Als erstes wird er aber bei einem Zwischenstopp in Washington US-Außenminister Rubio treffen. ARD-Korrespondent

0: Korrespondent Uwe Berndt.
1: Vor dem NATO-Gipfel, der nächste Woche in Ankara stattfindet, will Wadefuhl mit seinem Amtskollegen Rubio über die weitere Unterstützung für die Ukraine beraten. In einer Stellungnahme des Auswärtigen Amtes heißt es, Ziel sei, eine neue Lastenverteilung für die langfristige Unterstützung der Ukraine zu vereinbaren. Außerdem will Wadefuhl laut Ankündigung über die Lage im Iran reden. Es gehe darum, wie aus der Rahmenvereinbarung zwischen den USA und dem Iran eine dauerhafte und tragfähige Lösung werden könne.
0: Extrem günstig, aber wohl oft gefährlich für die Gesundheit. Die Deutsche Umwelthilfe hat Kleidung des Online-Händlers Shein getestet und sagt, in 15 von 18 Produkten waren problematische Chemikalien. Bei 7 seien sogar EU-Grenzwerte überschritten worden, teilweise heftig. Shein will die Produkte erst einmal aus dem Sortiment nehmen und weitere Tests machen. Heute Abend steht bei der Fußball-WM für das deutsche Team das erste K.O.-Spiel an, um 22.30 Uhr gegen Paraguay. Ein Gegner, der spieltechnisch Gemeinsamkeiten mit Ecuador haben soll, dem letzten deutschen Gruppengegner. Dazu hat Bundestrainer Julian Nagelsmann gesagt.
2: Ja, Ähnlichkeiten sind sicher, dass sie auch über eine sehr starke Körperlichkeit und Defensive kommen. Das ist schon so auch eine ihrer Leitsprüche, glaube ich, in ganz Paraguay, so dieser Kampfgeist. Und das merkt man schon, dass sie Gas geben wollen.
0: Schon um 19 Uhr beginnt das 16. Finale Brasilien gegen Japan und nachts um 3 Uhr treten dann die Niederlande gegen Marokko an. Das waren die Nachrichten.
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4: Und es ist überwiegend stark bewölkt. Zum Teil gibt's heftige Schauer und Gewitter. Am Nachmittag ist es dann aber oft trocken, nur noch vereinzelt einzelne Schauer oder Gewitter. Und die Sonne zeigt sich dann auch mal. Temperaturen heute 23 bis 29 Grad. Ringgau im Werra-Meißner-Kreis 24, Lauterbach im Vogelsberg-Kreis 25 und Büdingen in der Wetterau bekommt 28 Grad. Morgen zunächst oft sonnig. Nachmittags und abends dann ein Mix aus Sonne und Wolken mit örtlichen Schauern und Gewittern. Die können auch wieder kräftig sein. 26 bis 32 Grad. Die Aussichten: Mittwochenwechsel aus Sonne und Wolken, nur einzelne Schauer oder Gewitter, 22 bis 29 Grad. Donnerstag überwiegend freundlich. Gegen Abend im Norden ein paar Schauer bis 29 Grad.
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4: 4:10, Vorsicht auf der A45 Gießen Richtung Aschaffenburg. Zwischen Karlstein und Kleinostheim liegen Fahrradteile auf der Fahrbahn. A7 Fulda Richtung Kassel zwischen Fulda Dreieck und Fulda Mitte. 1 Kilometer Stau wegen Bergungsarbeiten auf den beiden linken Fahrstreifen. A45 Dortmund Richtung Gießen zwischen Herborn Süd und Ehringshausen. 5 Kilometer Stau wegen einer Tagesbaustelle. Die Fahrbahn ist auf einen Fahrstreifen verengt. Main-Kinzig-Kreis in Maintal-Hochstadt ist die Hauptstraße zwischen Wachenburger Straße und am Pfarrhof wegen Löscharbeiten in beiden Richtungen gesperrt. Bitte den Bereich weiträumig umfahren.
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4: Ja, das Hitzewochenende haben wir hinter uns. Erste Tat nach dem Aufstehen heute früh: Fenster aufreißen und durchlüften. Und ich muss sagen, das hat tatsächlich ganz gut funktioniert. Wir schauen aber nochmal zurück aufs heiße Wochenende bei uns in Hessen. Das machen wir nach Michelle, Umberto Tozzi und Ross Anthony.

0: Die hatte ja ihren allerletzten Auftritt jetzt am Samstag beim Schlagerboom und Florian Silbereisen. Michelle, heute Nacht will ich tanzen hier bei uns in HR4. Hitzerekord am Wochenende in Deutschland und auch bei uns in Hessen. Seit der Aufzeichnung der Wetterdaten im Jahre 1881. 41,3 Grad waren es Samstag in Bad Nauheim. Das gab's bislang noch nie. Und wir? Ja, wir haben Abkühlung gesucht. Nur wo? HR4-Reporterin Gabi Beck hat sich umgehört.
1: Wer am Samstag über die kleine Brücke der beschaulichen Burgstadt Runkel an der Lahn gefahren ist, der hat sie alle planschen sehen. Die Kinder im Wasser, die Mamas auf dem Stand-Up-Paddle oder die Papas unterm Sonnensegel am Ufer. Alles auf jeden Fall kühler als die über 40 Grad Lufttemperatur unter der sengenden Sonne.
2: Ich mag insgesamt auf jeden Fall die Wärme mehr. Am liebsten laufe ich so rum, Badehose und sonst nix.
3: Nicht immer meckern, wenn es regnet, sondern sich auch mal freuen, wenn die Sonne scheint, ne?
1: Mittelmeer-Feeling auch am Main in Frankfurt. Aber die Flusstemperaturen steigen gefährlich an. Der Main am Freitag schon bei 27 Grad. Tiere und Pflanzen sind gefährdet. Auch die Badeseen bieten immer weniger Abkühlung. Der Bärensee bei Hanau am Sonntag 28 Grad Wassertemperatur. Manche zieht's dann auch einfach nur in den Wald oder zu den Wasserspielplätzen. Egal wohin, Hauptsache nicht in der heißen Wohnung schmoren. Denn da kann die Laune schon mal in den Keller gehen.
2: Schlapp, fertig, schlechte Laune zu Hause, weil die Hitze allen aufs Gemüt drückt.
4: Die Nächte sind gerade furchtbar.
1: Tropische Nächte. Das Frankfurter Westend verzeichnet die historische nächtliche Höchsttemperatur für Hessen. 25 Grad, sagt der Deutsche Wetterdienst. Aber die extreme Hitze zeigt am Wochenende auch ihre gefährliche Seite. Notaufnahmen sind überfüllt und auch die Zahl der Badetoten steigt in Hessen an. In Velmar im Freibad stirbt ein Mann und auch im See in Raunheim. Auch in Flüssen kann es gefährlich werden, sagt uns Lukas Hosemann, der Sprecher des hessischen Polizeipräsidiums Einsatz.
5: Die Besonderheit bei einem Fluss wie dem Rhein ist eben, dass die Binnenschiffe erhebliche Wasserstandsänderungen verursachen können. Das heißt, ein Mensch steht vielleicht im Wasser und dann kommt ein Binnenschiff vorbei. Und das kann eben immer wieder passieren, dass jemand dann sich erst noch in Sicherheit wiegt und dann plötzlich aber nicht mehr stehen kann. Und für Nichtschwimmer ist das natürlich dann sehr gefährlich.
1: Manch einer will sich in die Kühle der Klimaanlage im Auto flüchten, erlebt aber ein böses Erwachen, weil das Auto nicht mehr anspringt. Die Batterie ist leer. Daniel Rosenfeld vom ADAC hat damit alle Hände voll zu tun.
6: Die Sonne, die knallt auf die Motorhaube, ne, da wo die Batterie auch verbaut ist. Und dann geben die dann auf.
1: Aufgeben? Das machen die Hessen nicht, denn mit dem Ende des Wochenendes ist moderates Sommerwetter angesagt.
0: So sieht's aus, die große Hitze ist erstmal vorbei. Allen eine gute neue Woche.
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0: Kurz nach 11:30 haben wir's.
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0: A7 Fulda Richtung Kassel zwischen Fulda Dreieck und Fulda Mitte. 1 Kilometer Stau wegen Bergungsarbeiten auf den beiden linken Fahrstreifen. A45 Dortmund Richtung Gießen zwischen Herborn Süd und Ehringshausen. 5 Kilometer Stau wegen einer Tagesbaustelle. Die Fahrbahn ist auf einen Fahrstreifen verengt. Ein unterwegs eine gute und sichere Fahrt.
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0: Ich grüße Sie. Ich hoffe, Sie hatten einen guten Start in diese neue Woche. Ja, die Hitze, die haben wir erstmal hinter uns gelassen. Dann wird immerhin noch doch mollig warm heute, aber viel, viel angenehmer. Hot Chocolate jetzt mit So You Win Again. Die machen einfach so super gute Musik. Schöner Titel jetzt.

0: Sogar der Bundespräsident hat ihr gratuliert. Gitte Henning feiert heute ihren 80. Geburtstag. Frank-Walter Steinmeier hat sich als großer Fan geoutet. Und Gitte selbst, ja, die mag Geburtstage eigentlich gar nicht so sehr. Vielmehr liebt sie es, auf der Bühne zu stehen und im Leben aktiv zu sein. Das hat sie im Interview bei Dieter Voss verraten.
1: Na, das ist ganz wichtig. Wir müssen ja also wirklich beschäftigt bleiben und wir müssen nützlich bleiben und Aufgaben haben. Und ich habe eine Aufgabe. Dafür habe ich ein hervorragendes Repertoire, wozu ich das benutzen kann. Und auch zwischendurch kann ich dann sprechen. Und ich mache mir das richtig lustig und gemütlich auf der Bühne.
0: Tja, das ist die richtige Einstellung. Gitte Henning geht auch bei uns in Hessen auf Tour mit 80 Jahren im November und Dezember in Bad Homburg, Fulda und Limburg. Alle Infos auf hr4.de. Und heute feiert sie ihren 80. Geburtstag. Hier ist sie jetzt mit Ich hab die Liebe verspielt in Monte Carlo. Gitte.

0: Jahrelang hat ein beißender Geruch Menschen in Seligenstadt und auf der anderen Mainseite in Karlstein genervt. Wie brennendes Plastik, sagten manche, andere fühlten sich so an fauler Eier erinnert. Jedenfalls auf jeden Fall kein angenehmer Geruch. Nach langer Suche wurde die Quelle vorigen Dezember gefunden. Der Mief kam von einer Firma im Karlsteiner Industriepark. Ende gut, alles gut? Keineswegs, es müffelt nämlich immer noch. HR4-Reporter Wolfgang Hetfleisch hat Betroffene aus Seligenstadt besucht.
1: Im Sommer sind Kerstin und Carsten Guthardt aus Seligenstadt am liebsten draußen auf ihrer schönen Terrasse. Eigentlich. Wäre da nicht dieser beißende metallische Geruch, der abends über den nahen Main weht, oft für eine halbe Stunde, nicht selten länger. Dabei war der Betrieb, der ihn verursacht, vor einem halben Jahr ausfindig gemacht worden, drüben im bayerischen Karlstein. Im Frühling stellte Kerstin Guthardt dann auf der geliebten Terrasse fest, es stinkt immer noch.
2: Wir waren alles von schockiert bis sauer, verzweifelt. Ich habe zig Mails an den Emissionsschutz Bayern geschrieben. Ich habe auch um Rückmeldung gebeten, was denn jetzt definitiv getan wird, bis wann das abgestellt wird. Keine Antwort.
1: Ehemann Carsten kann das nicht nachvollziehen. Es müsse endlich was passieren. Der Gestank sei nicht auszuhalten.
3: Wir sind dazu gezwungen gewesen, in die Wohnung zu gehen und alle Fenster zu schließen. Und das ist nicht das, was wir uns vorstellen, abends zu tun im Sommer.
1: Auch Heiko, einem Freund der Guthardts, bleibt nur der Rückzug, wenn der Gestank seinen Balkon im Seligenstädter Stadtteil Kleinwelsheim erreicht. Obwohl die bayerischen Behörden das verneinen, fragt er sich, ob ein gesundheitliches Risiko besteht.
4: Geruch, der so beißend ist und auch regelrecht in den Augen brennt, kann ich mir schon vorstellen, wenn man direkt davor steht, dass dann nicht gerade gesundheitsförderlich ist.
1: Das Landratsamt Aschaffenburg, das auch für Emissionsschutz zuständig ist, wollte dem eigentlich zügig ein Ende machen. Der Verursacher wurde verpflichtet, ein Gutachten zu erstellen. Es sollte Ende Februar vorliegen. Dann sollte die Firma bis Ende April Maßnahmen umsetzen, damit es endlich nicht mehr stinkt. Auf Nachfrage heißt es nun in Aschaffenburg:
5: Da die Frist bereits verstrichen ist, hat das Landratsamt zwischenzeitlich weitere rechtliche Schritte eingeleitet, um den Druck zur Fertigstellung des Gutachtens zu erhöhen. Sobald uns das vollständige Gutachten vorliegt, können im Rahmen der Möglichkeiten des Emissionsschutzrechts konkrete Maßnahmen ergriffen werden.
1: Einen Zeitplan nennt die Behörde nicht. Sollte der Gestank aber noch lange über die Terrasse wabern, dann wird Kerstin Guthardt dem Gedanken nicht länger ausweichen können.
2: Dass man dann irgendwann halt sich eine andere Wohnung, eine andere Bleibe suchen muss. Und wir lieben es hier in Seligenstadt und unsere Wohnung ist super toll. Wir haben auch einen tollen Vermieter und wir möchten eigentlich gern hier bleiben. Das ist einfach wirklich ein sehr trauriges Bild, was hier abgegeben wird.
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Und hier geht's jetzt ins Jahr 1989. Sein größter Hit, Gerard Joling mit No More Boleros aus den Niederlanden, kommt er ja. Und da hielt er sich mit diesem Song 6 Wochen auf Platz 1 und auch bei uns in Deutschland sehr, sehr erfolgreich. Jetzt was zum Genießen hier in HR4.

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1: 11 Uhr. Schäden und Behinderungen durch Gewitter in Hessen. Prozessauftakt nach Tod von 2 E-Scooter-Fahrern in Frankfurt. Deutsches Team startet bei der Fußball-WM in die K.O.-Phase. Das Wetter Schauer und Gewitter, später sonnig bis 30 Grad. Die Nachrichten mit Katrin Austermann. Gewitter und Starkregen haben heute Morgen für Probleme am Frankfurter Flughafen gesorgt. Nach Angaben einer Sprecherin wurden 100 Starts und Landungen gestrichen und ein Flug nach München umgeleitet. In Maintal im Main-Kinzig-Kreis hat ein Blitz in den Kirchturm der evangelischen Kirche eingeschlagen und ein Feuer ausgelöst. Die Feuerwehr konnte die Flammen schnell löschen. In Rheinland-Pfalz hat der Regen für Entspannung gesorgt beim Kampf gegen einen Waldbrand bei Bad Kreuznach. Der Nachbarort Reisen war deswegen evakuiert worden. Vor knapp einem Jahr waren in Frankfurt bei einem Verkehrsunfall mit E-Scootern Zwillingsbrüder tödlich verletzt worden. Ein Auto hatte sie gerammt. Jetzt hat am Landgericht der Prozess gegen den Fahrer begonnen. Die Staatsanwaltschaft wirft ihm fahrlässige Tötung und versuchten Mord vor. HR-Reporter Wolfgang Hetfleisch.
2: Laut Anklage war der 24-jährige Beschuldigte damals mit hohem Tempo auf der Mainzer Landstraße unterwegs, als der Wagen auf die Fahrradspur geriet und mit Zwillingen auf einem E-Scooter kollidierte. Die beiden 23-Jährigen starben. Der Angeklagte soll unter dem Einfluss von Lachgas gestanden haben und weitergerast sein. Ein weiterer E-Scooter-Fahrer wurde erfasst und auf die Motorhaube geschleudert. Er landete erst ein gutes Stück entfernt auf der Fahrbahn.
1: Die Deutsche Umwelthilfe warnt vor der Online-Plattform Shein. Viele Kleidungsstücke sind offenbar mit Chemikalien belastet. Sie hat 18 Produkte testen lassen, in 15 waren problematische Stoffe enthalten. Aus der Nachrichtenredaktion Maren Weil.
3: In 7 Produkten wurden EU-Grenzwerte überschritten und das teilweise heftig. Beispiel PFAS-Chemikalien. Die bauen sich im Körper kaum ab, gelten zum Teil als krebserregend und können auf Dauer unfruchtbar machen. In einer Kinderjacke wurde der Grenzwert für einen solchen Stoff um das 1100-fache überschritten. In einer Jacke für Teenies sogar um das 12.000-fache. Shein sagt, dass diese Produkte jetzt erstmal nicht mehr verkauft werden sollen und will weitere Kleidungsstücke testen.
1: Die Obstbauern werden dieses Jahr insgesamt wohl überdurchschnittlich viele Kirschen ernten. Das Statistische Bundesamt sagt, dass es voraussichtlich 13% mehr sein werden als durchschnittlich in den vergangenen 10 Jahren und fast 9% mehr als im

0: im Erntejahr 2025. Vor allem bei den Süßkirschen dürfte die Ernte gut ausfallen. Bei der Fußball-WM steht die deutsche Mannschaft vor ihrem ersten K.O.-Rundenspiel heute Abend in Boston. Die DFB-11 startet in den Matchtag mit einem gemeinsamen Frühstück um 16 Uhr unserer Zeit. Aus dem ARD-WM-Team Michael Küster.
1: Danach steht die taktische Besprechung vor dem 16-Finale gegen Paraguay an. Bundestrainer Julian Nagelsmann erwartet einen unangenehmen und abwehrstarken Gegner, der sich hinter den USA und Australien als Gruppendritter für die K.O.-Runde qualifiziert hat. Ob es personelle Wechsel in der Startelf geben wird, ließ Nagelsmann offen. Anstoß ist um 22.30 Uhr. Schon um 19 Uhr trifft Brasilien auf Japan. In der Nacht kämpfen die Niederlande gegen Marokko ums Weiterkommen. Der Sieger dieser Partie spielt im Achtelfinale gegen Kanada.
0: Das waren die Nachrichten.
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3: Überwiegend stark bewölkt ist es. Zum Teil gibt's heftige Schauer und Gewitter. Am Nachmittag dann nur noch vereinzelt einzelne Schauer oder Gewitter. Oft ist es auch trocken und dann zeigt sich auch mal die Sonne. Temperaturen bewegen sich zwischen 23 und 29 Grad. Ringgau 24, Lauterbach 25, Büdingen 28 Grad. Morgen zunächst oft sonnig, am Nachmittag und Abend dann ein Mix aus Sonne und Wolken mit örtlichen Schauern und Gewittern. Die können kräftig ausfallen. 26 bis 32 Grad und die Aussichten Mittwoch ein Wechsel aus Sonne und Wolken, nur einzelne Schauer oder Gewitter, 22 bis 29 Grad. An den Temperaturen ändert sich auch am Donnerstag nichts, dazu überwiegend freundlich, gegen Abend im Norden mal ein paar Schauer möglich.
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3: 4 Minuten nach 11, A7 Fulda Richtung Kassel, zwischen Fulda Dreieck und Fulda Mitte, 1 Kilometer Stau wegen Bergungsarbeiten. A45 Dortmund Richtung Gießen, zwischen Herborn Süd und Ehringshausen, 5 Kilometer Stau wegen einer Tagesbaustelle, die Fahrbahn ist auf einen Fahrstreifen verengt. A485 Gießener Nordkreuz Richtung Langgöns, zwischen Gießen-Schiffenberger Tal und Dreieck Bergwerkswald, 2 Kilometer stockender Verkehr wegen einer Tagesbaustelle auf dem rechten Fahrstreifen. Und A7 Kassel Richtung Fulda zwischen Kirchheim und dem Hattenbacher Dreieck, 2 Kilometer stockender Verkehr nach einem Unfall auf dem mittleren Fahrstreifen.
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3: Ja, haben Sie auch das ein oder andere Eis gegessen am heißen Wochenende? Also ich auf jeden Fall. Und wenn man mich nach meiner Lieblingseissorte fragt, dann würde ich sagen, oh ja, Mango mag ich total gerne oder aber auch Haselnuss. Wenn man sich umhört, dann nennen ganz, ganz viele Vanille, wenn es um die Lieblingseissorte geht. Vanille ist aber nicht gleich Vanille. Ist denn überhaupt echte Vanille drin in der Eiscreme? Unser Verbraucherteam hat den Test gemacht und das erfahren wir gleich.
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0: War das ein Hitzewochenende? Da hieß es nur Schatten suchen und abkühlen und Eis essen. Ja, Sommerzeit ist Eiszeit. Und eine der beliebtesten Sorten bei uns ist tatsächlich Vanille. Ist da auch echte Vanille drin im Vanilleeis? Wiebke Nielsen aus unserem Verbraucherteam. Steckt denn echte drin, wo Vanille draufsteht?
1: Ja, kleiner Spoiler vorab, nein. Dazu muss man wissen, dass Vanilleeis nur so bezeichnet werden darf, wenn der Geschmack wirklich aus der Vanilleschote stammt und nicht aus anderen Aromen wie zum Beispiel synthetischem Vanillin. In so einem Fall darf es nur noch Eis mit Vanillegeschmack genannt werden. Und in unserer Stichprobe waren zwei Eissorten aus dem Kühlregal tatsächlich echtes Vanilleeis, nämlich Cremissimo und Bruno Gelato. Und Bruno Gelato hatte sogar noch deutlich mehr Vanille insgesamt drin als Cremissimo.
0: Und wie sieht's aus mit dem Eis aus den Eisdielen?
1: Ja, da haben wir auch zwei getestet und obwohl beide auf Nachfrage vor Ort bestätigt haben, ja, das Eis ist aus echter Vanille hergestellt, ja, trotzdem war das bei beiden Eisdielen nicht komplett der Fall. Das hat ein Labor in einer Aromenanalyse ermittelt. Und eine der beiden Eisdielen, die hat auch noch mit Vanilleschoten auf ihrem Bild zum Vanilleeis geworben und auch mit original italienischem Eis und einer Italienflagge. Ja, und die hatte dann 90% vanillefremde Aromen drin.
0: Warum nehmen denn manche Eisdielen keine echte Vanille?
1: Ja, weil es teurer ist. Ein Koch und Konditor hat uns gezeigt, wie er Eis aus echter Vanille herstellt. Und er sagte uns auch, dass er die Hälfte tatsächlich beim Wareneinsatz sparen kann, wenn er statt der echten Vanille eine fertige Vanillepaste nimmt. Ja, diese Paste ist im Wesentlichen ein Zuckersirup, künstlich aromatisiert und gefärbt und mit nur einem sehr geringen Anteil echter Vanille. Echte Vanille wiederum ist viel teurer, kostet ca. 400 Euro pro Kilo, ja plus auch noch den höheren Arbeitsaufwand. Aber der zahlt sich in puncto Geschmack eben auch aus, finden zumindest viele Vanille-Eiskenner.
0: Ja, also da wird zum Teil dann doch ganz schön gemogelt. Nicht überall, wo Vanille draufsteht, ist auch Vanille drin bei der Eiscreme. Das hat ein Test unserer Verbraucherredaktion gezeigt. Wiebke Nielsen war das.
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Aktueller Titel von Maite Kelly, Ein Kuss in Paris. Und das ist der Musikmix für Ihren Montagvormittag hier in HR4. Jetzt mit ABBA.

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1: A45 Dortmund Richtung Gießen zwischen Herborn Süd und Ehringshausen. 5 Kilometer Stau wegen einer Tagesbaustelle. Die Fahrbahn ist auf einen Fahrstreifen verengt. A485 Gießener Nordkreuz Richtung Langgöns zwischen Gießen-Schiffenberger Tal und Dreieck Bergwerkswald. 2 Kilometer stockender Verkehr wegen einer Tagesbaustelle auf dem rechten Fahrstreifen. Vorsicht auf der A661 Oberursel Richtung Egelsbach in der Abfahrt Offenbach-Taunusring. Eine Ölspur im Kurvenbereich. Ein Unterweg. Eine gute und sichere Fahrt.
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1: Freue mich, dass Sie da sind. Wünschen schönen Montag allerseits.
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Also die 80er Jahre, die waren ja auch modetechnisch echt weit vorne. Also ich habe gerade mal reingeschaut in den Auftritt 1985 von dem norwegischen Duo Bobby Socks. Viel Glitzer, grelle Farben und auch viel Haarspray, damit die Frisur sitzt. Ja, die zwei hatten den ESC gewonnen mit Let It Swing, ein super gute Laune-Titel. Und den habe ich gleich für Sie nach diesem Superhit, sein größter, Nino De Angelo, Jenseits von Eden. Jetzt hier in HR4. Schönen Montag.

0: Erst die große Hitze, dann der große Knall. Neben den teils kräftigen Schauern gab es auch ordentlich Gewitter bei uns in Hessen. Und die Feuerwehren sind am Morgen schon zu mehreren Einsätzen ausgerückt. HR4-Reporter Heiko Schneider hat sich einen Überblick verschafft. Heiko, du kommst ja gerade von einem Kirchturmbrand in Maintal im Main-Kinzig-Kreis. Was war da los?
1: Ja, genau. Heute früh um 5:30 ist da mindestens ein Blitz eingeschlagen in den Turm der evangelischen Kirche im Stadtteil Hochstadt. Anwohner und Feuerwehr haben mir von mindestens 2 sehr lauten Schlägen erzählt, die sie aus dem Schlaf gerissen haben. Und die Kirchturmspitze hat dann angefangen zu brennen und die Feuerwehr konnte da erstmal gar nicht viel machen. Die konnte nämlich nicht rein in die Turmspitze und auch nicht von außen per Drehleiter löschen, aus Sorge vor weiteren Blitzeinschlägen. Zum Glück hat das Gewitter dann relativ schnell nachgelassen. Dann konnten die 25 Feuerwehrleute loslegen und dann hatten sie das Feuer auch schnell unter Kontrolle. Also Glück im Unglück. Aber jetzt wird noch geprüft, ob diese Turmspitze noch stabil ist oder vielleicht einsturzgefährdet.
0: Am Frankfurter Flughafen haben die Gewitter auch Probleme gemacht.
1: Genau, über dem Flughafen hat es eben heute früh auch sehr, sehr ordentlich geblitzt und deswegen musste die Abfertigung mehrmals unterbrochen werden. Also Flugzeuge konnten nicht beladen werden und das heißt, die konnten dann nicht starten. Auch den Flugzeugen in der Luft haben die Gewitter Probleme gemacht. Mehrere Flieger konnten deswegen nicht landen. Die mussten dann Runden drehen oder wurden umgeleitet. Der Betrieb am Flughafen war zeitweise eingestellt. Das hat dann den Flugplan natürlich ordentlich durcheinandergewirbelt. Gut 100 Flüge sind insgesamt ausgefallen. Mittlerweile läuft der Betrieb aber wieder nahezu normal.
0: Gab es denn bei uns in Hessen weitere Unwettereinsätze?
1: Ja, genau. Am Morgen musste die Bundesstraße 275 im Rheingau-Taunus-Kreis zum Beispiel gesperrt werden zwischen Taunusstein und Idstein. Da ist wegen des Sturms ein Baum umgestürzt und auf die Straße gefallen. Oder die B3 bei Bad Vilbel in der Wetterau, die stand ordentlich unter Wasser, weil da in kurzer Zeit viel Regen vom Himmel kam. Mittlerweile ist das Unwetter ein bisschen weitergezogen. Aktuell regnet es vor allem im Norden und im Osten Hessens noch. Gegen Nachmittag soll sich das Ganze dann beruhigen.
0: Dankeschön für diese Infos an unseren Reporter Heiko Schneider.
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Nur ein kleines Stück Papier, Wolfgang Petri hier in hr4 am Montagvormittag, 11.53 Uhr haben wir's und ich habe was Aktuelles für die Autofahrer. Vorsicht auf der A45, A66, Fulda Richtung Frankfurt. Zwischen Langenselbolder Dreieck und Hanauer Kreuz liegen Reifenteile auf der Fahrbahn. Passen Sie dort auf.

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9: 12 Uhr. Kleidung von Internet-Billig-Plattformen mit Schadstoffen belastet. Vardafuhl trifft Rubio in Washington. Erstes K.O.-Spiel bei der WM für Deutschland. Das Wetter: Schauer und Gewitter, später sonnig bis 30 Grad. Mein Name ist Theresia Tautz. Die Deutsche Umwelthilfe warnt vor der Online-Plattform Shein. Viele Kleidungsstücke sind offenbar mit Chemikalien belastet. Sie hat 18 Produkte testen lassen. In 15 waren problematische Stoffe enthalten. Aus der Nachrichtenredaktion Maren Weil.
10: In 7 Produkten wurden EU-Grenzwerte überschritten und das teilweise heftig. Beispiel PFAS-Chemikalien. Die bauen sich im Körper kaum ab, gelten zum Teil als krebserregend und können auf Dauer unfruchtbar machen. In einer Kinderjacke wurde der Grenzwert für einen solchen Stoff um das 1100-fache überschritten. In einer Jacke für Teenies sogar um das 12.000-fache. Shein sagt, dass diese Produkte jetzt erstmal nicht mehr verkauft werden sollen und will weitere Kleidungsstücke testen.
9: Außenminister Vardafuhl trifft sich am Nachmittag in Washington mit seinem US-amerikanischen Kollegen Rubio. Themen sind nach Angaben des Auswärtigen Amts die Lage im Nahen Osten, die weitere Unterstützung für die Ukraine und die Vorbereitung des NATO-Gipfels in der Türkei. Danach reist Vardafuhl zu Mercosur-Gesprächen nach Paraguay. ARD-Hauptstadtkorrespondent Uwe Berndt.
11: Das neue Freihandelsabkommen zwischen der EU und mehreren südamerikanischen Staaten sei ein Meilenstein für den Handel, so Vardafuhl, denn es umfasse 700 Millionen Einwohner und 20% des Welthandels. Zum Beispiel bestehe nun im Bereich seltene Erden und kritische Mineralien die Chance, die Lieferketten nach Südamerika zu verbessern und die Abhängigkeit von anderen Staaten zu überwinden. Anschließend reist Vardafuhl von Paraguay weiter nach Argentinien und Brasilien.
9: Gewitter und Starkregen haben heute Morgen für Probleme am Frankfurter Flughafen gesorgt. Nach Angaben einer Sprecherin wurden 100 Starts und Landungen gestrichen und ein Flug nach München umgeleitet. In Maintal im Main-Kinzig-Kreis hat ein Blitz in den Kirchturm der evangelischen Kirche eingeschlagen und ein Feuer ausgelöst. Die Feuerwehr konnte die Flammen schnell löschen. In Rheinland-Pfalz hat der Regen für Entspannung gesorgt beim Kampf gegen einen Waldbrand bei Bad Kreuznach. Der Nachbarort Traisen war deswegen evakuiert worden. Die Corona-Pandemie beschäftigt viele Unternehmen bis heute. Unter anderem die Starthilfe und die Art und Weise, wie die hessische Landesregierung sie zurückgezahlt haben will. Deshalb ist am Vormittag in Kassel das Friseurhandwerk auf die Straße gegangen. HR-Reporter Jürgen Jenauer.
12: Als die Betriebe vor 6 Jahren die Hilfen beantragen, gehen sie noch davon aus, dass die Hilfen nicht zurückbezahlt werden müssen. Protest dagegen gab es immer wieder. Die Friseure fordern mehr Fairness. So sollen die Soforthilfen ähnlich berechnet werden wie Überbrückungshilfen. Da werden Löhne, Fixkosten und Ähnliches von der Summe abgezogen, sodass nicht alles zurückbezahlt werden muss.
9: Für die deutsche Fußballnationalmannschaft beginnt heute die K.O.-Runde bei der Weltmeisterschaft. Gegner im 16. Finale ist Paraguay. Aus dem ARD-WM-Team Michael Küster.
13: Die Südamerikaner haben sich als Gruppendritte für das 16. Finale qualifiziert. Ihren einzigen Sieg holten sie gegen die Türkei. Dazu gab es ein torloses Unentschieden gegen

0: gegen Australien. Bundestrainer Julian Nagelsmann spricht im Vorfeld von einem unangenehmen und abwehrstarken Gegner. Die DFB-Elf ist in Boston dennoch der Favorit. Anstoß ist um 22.30 Uhr.
1: Das waren die Nachrichten.
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3: Überwiegend stark bewölkt ist es, zum Teil gibt es heftige Schauer und Gewitter. Am Nachmittag dann nur noch vereinzelt einzelne Schauer oder Gewitter. Oft ist es dann auch trocken und dann kommt auch mal die Sonne wieder raus. 23 bis 29 Grad die Temperaturen. Ringgau 24, Lauterbach 25, Büdingen 28 Grad. Morgen zunächst oft sonnig, am Nachmittag und Abend dann ein Mix aus Sonne und Wolken mit örtlichen Schauern und Gewittern, die wieder kräftig sein können. 26 bis 32 Grad. Die Aussichten Mittwoch, ein Wechsel aus Sonne und Wolken, nur einzelne Schauer oder Gewitter, 22 bis 29 Grad. Und der Donnerstag überwiegend freundlich, ein Mix aus Sonne und Wolken, 23 bis 29 Grad.
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3: 4:12 der Blick auf die Straßen. Vorsicht auf der A45, A66, Fulda Richtung Frankfurt, zwischen Langenselbolder Dreieck und Hanauer Kreuz, Reifenteile auf der Fahrbahn. A6 Heilbronn Richtung Mannheim, zwischen Schwetzingen-Hockenheim und Kreuz Mannheim, 3 Kilometer Stau wegen eines defekten LKW. A45 Dortmund Richtung Gießen, zwischen Herborn Süd und Ehringshausen, 5 Kilometer Stau wegen einer Tagesbaustelle. Die Fahrbahn ist auf einen Fahrstreifen verengt. A485 Gießener Nordkreuz Richtung Langgöns, zwischen Gießen-Schiffenberger Tal und Dreieck Bergwerkswald, 2 Kilometer stockender Verkehr wegen einer Tagesbaustelle auf dem rechten Fahrstreifen.
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3: Schöne Mittagszeit Ihnen allen.

0: Deutschlands Rente. Ist sie zu retten? Und wenn ja, wie? Ja, dazu liegt seit letzter Woche ein Reformkonzept auf dem Tisch. Die von der Bundesregierung eingesetzte Rentenkommission schlägt auch ein Ende der Rente mit 63 vor. Bei vielen Boomern ist ja beliebt, vielen hessischen Firmen aber eher ein Dorn im Auge. Warum, erzählt unsere Reporterin Ursula Mayer.
1: Die Frührente mit 63 stellt viele hessische Firmen vor Herausforderungen. Ein Beispiel: das mittelständische Unternehmen Wobst aus Gießen, ein Spezialist für Autoersatzteile. Die Geschäftsführerin Constanze von Alvensleben beschäftigt hier momentan noch knapp 50 Mitarbeiter, aber
2: fast ein Drittel meiner Mannschaft wird in den kommenden 5 Jahren in die Rente eintreten. Das sind Fachkräfte, die zu großen Teilen schon seit Jahrzehnten im Unternehmen mitarbeiten und ein enormes Fachwissen haben, darunter natürlich auch Führungskräfte.
1: Die Frührente könnte diesen Trend beschleunigen, fürchtet die 40-jährige Unternehmerin. Sie ist deshalb froh um alle Mitarbeiter, die über das gesetzliche Renteneintrittsalter von aktuell 67 Jahren hinaus weiter arbeiten wollen.
2: Sie bringen Erfahrungen ein, geben Wissen an junge Talente weiter und helfen uns in Zeiten des Fachkräftemangels enorm.
1: Und es gibt durchaus Mitarbeiter, die es gar nicht so eilig mit der Rente haben. Dazu zählt Thorsten Jahn, 59 Jahre alt. Er ist bei der Firma Wobst für das Lager zuständig. Die Rente mit 63 kommt für ihn nicht in Frage.
3: Das ist einfach auch eine Frage des Geldes, ganz klar. Und den ganzen Tag zu Hause sitzen ist halt auch doof.
1: Auf der Arbeit kennt er dagegen einige Kollegen, für die eine Frühverrentung durchaus in Frage kommt. Nach den Zahlen der Bundesagentur für Arbeit gibt es in Hessen rund 2,8 Millionen Erwerbstätige. Davon sind rund 670.000 55 Jahre und älter, könnten also in den nächsten Jahren in den Ruhestand gehen. Der Hessische Industrie- und Handelskammertag fordert, solche Mitarbeiter möglichst lange im Unternehmen zu halten. Pressesprecherin Julia König.
4: Viele Unternehmen in Hessen sehen im Hinblick auf den Fachkräftemangel bei älteren Beschäftigten ein wichtiges Potenzial, gerade dann, wenn sie nach Erreichen des Renteneintrittsalters freiwillig weiterarbeiten möchten.
1: Helfen könnte dabei die sogenannte Aktivrente, bei der sich Mitarbeiter im Rentenalter Geld dazu verdienen können. Bis zu 2.000 Euro im Monat gibt es steuerfrei.
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0: Tja, alles offen mit dir vielleicht, Nicole, hier in HR4. Eine schöne Mittagszeit an diesem Montag. Gleich um 12:30 wieder Neuestes aus ihrer Region. Jetzt haben wir es 12:24 Uhr.
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4: Und wir schauen jetzt in Ihre Region. Es ist kurz nach 12:30.
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5: In Reichelsheim im Odenwald fällt die Entscheidung um das Bürgermeisteramt erst in der Stichwahl. Bei der Wahl gestern konnte sich keiner der 4 Kandidaten die absolute Mehrheit sichern. Der parteilose Christian Hofmann hat 47,7% der Stimmen erhalten und damit knapp den Sieg verpasst. Ebenfalls in die Stichwahl zieht der parteilose Thomas Pfeiffer ein. Er hat 26,4% der Bürgerinnen und Bürger überzeugt. Nötig ist die vorgezogene Wahl in der Odenwälder Gemeinde, da der langjährige und auch beliebte Bürgermeister Stefan Lupinski im Mai nach schwerer Krankheit im Amt gestorben ist. Stefanie Hofmann, Reichelsheim im Odenwald.
6: Falschparker auf den Straßen und andere Ordnungswidrigkeiten. Die Eppertshäuser haben sich in den letzten Wochen viel beschwert bei der Gemeinde. Und die hat jetzt reagiert. Denn eigentlich gibt es gerade keinen in der Gemeinde, der sich um diese Themen kümmern kann. Das übernimmt jetzt ein erfahrener Ordnungspolizist in Teilzeit. So soll es wieder regelmäßige Kontrollen und einen festen Ansprechpartner für Fragen der öffentlichen Ordnung geben. Er übernimmt, bis die reguläre Stelle wieder dauerhaft besetzt ist. Hintergrund sind zahlreiche Hinweise und Beschwerden von Eppertshäusern, vor allem zur Parksituation in verschiedenen Straßen. Helene Wilke, Eppertshausen.
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4: Ja, die große Hitze ist erstmal vorbei. Schauer und Gewitter sind teils noch unterwegs. Die Aussichten hat Martin Gutt.
7: Die jetzt noch vorhandenen Regengüsse und Gewitter verziehen sich hier in Südhessen immer weiter nach Osten. Und dann kehrt beim Wetter im wahrsten Sinne des Wortes Ruhe ein. Es ist nicht mehr heiß, kaum noch schwül, es bleibt meist trocken, die Sonne kommt durch. Und mit bis zu 29 Grad ist es hier von Darmstadt bis Mannheim einfach nur freundlich sommerlich. Morgen geht's dann hoch auf 32 Grad. Zur Sonne kommen aber erst morgen Abend wieder Schauer. Und ein paar Gewitter kriegen wir dann auch ein paar Stunden lang wieder Mittwoch früh.
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4: A6 Heilbronn Richtung Mannheim, zwischen Schwetzingen-Hockenheim und Kreuz-Mannheim 3 Kilometer Stau wegen eines defekten LKW. A45 Dortmund Richtung Gießen, zwischen Herborn-Süd und Ehringshausen 5 Kilometer Stau wegen einer Tagesbaustelle. Die Fahrbahn ist auf einen Fahrstreifen verengt. A485 Gießener Nordkreuz Richtung Langgöns, zwischen Gießen-Schiffenberger Tal und Dreieck-Bergwerkswald 2 Kilometer stockender Verkehr wegen einer Tagesbaustelle auf dem rechten Fahrstreifen.
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4: Ja, eine schöne Mittagszeit an diesem Montag wünsche ich Ihnen allen. Und jetzt gibt's ein großes Geschenk von Michael Heck. Ich schenke dir ein Schloss.
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0: Ein schrecklicher Unfall ist vor einem Jahr in Frankfurt passiert. Ein Auto erfasst nachts auf der Mainzer Landstraße einen E-Scooter, tötet Zwillingsbrüder und verletzt einen dritten jungen Mann so schwer, dass er ein Leben lang eingeschränkt sein wird. Heute hat vor dem Landgericht Frankfurt der Prozess gegen den Unfallfahrer begonnen. Versuchten Mord und fahrlässige Tötung wirft die Staatsanwaltschaft dem 23-Jährigen vor. Unsere Gerichtsreporterin Heike Borufka sitzt für uns im Prozess. Heike, erzähl noch mal, was ist in dieser Nacht genau passiert?
1: In dieser Nacht waren zwei Gruppen feiern. Einmal die Gruppe des Autofahrers und seiner Freunde und einmal die Gruppe dieser E-Scooter-Fahrer. Und die waren alle eben auf dem Heimweg. Der Autofahrer hat dann, warum auch immer, nicht aufgepasst. Die Staatsanwaltschaft sagt, Lachgas spielt hier eine Rolle und erfasst dann zunächst den einen E-Scooter. Da stehen Zwillingsbrüder drauf. Die werden so schwer verletzt, dass sie sterben. Dann den zweiten E-Scooter. Binnen Sekunden, da steht ein junger Mann drauf. Der wird 70 Meter mitgeschleift auf der Motorhaube. Die Windschutzscheibe ist zerstört. Der Autofahrer fährt dann irgendwann weiter, als er runtergefallen ist von der Motorhaube und kehrt ein paar Stunden später zurück an den Unfallort.
0: Wie hast du denn den Angeklagten heute erlebt?
1: Er sagt überhaupt nichts. Er wird sich aber demnächst äußern. Dafür haben aber seine Verteidiger sehr, sehr emotional eine Eröffnungserklärung abgegeben. Das ist relativ ungewöhnlich, aber möglich in Prozessen. Und in dieser Erklärung haben sie gesagt, es gäbe eben Verfahren, in denen das Recht auf eine Tragödie treffen würde, deren Folgen niemand mehr rückgängig machen könne. Und sie wollen das Leid nicht mindern. Der schwer verletzte Mann hat einen Unterschenkel amputiert bekommen. Er konnte sehr gut Deutsch, er kann überhaupt kein Deutsch mehr. Er kann nur noch seinen Namen sagen. Er ist massiv eingeschränkt. Es geht ihm richtig schlecht. Und die Verteidiger haben gesagt, das sehen wir, das verstehen wir, das will hier niemand kleinreden. Aber sie glauben eben, das war ein tragischer Unfall, ein Momentversagen, eine schreckliche Tragödie und eben kein versuchter Mord.
0: Sind Angehörige der Opfer beim Prozess dabei?
1: Die sind heute nicht da, aber die lassen sich im Prozess vertreten von sogenannten Nebenklagevertretern, also von Anwälten, die für sie dort sitzen. Und der Anwalt des sehr schwer verletzten Mannes hat heute auch einen Antrag gestellt, dass ihm am Ende mindestens mal Schmerzensgeld zugesprochen werden soll und dass man eben auch zumindest finanziell aufkommt für das, was ihm geschehen ist und was dazu führt, dass er behindertengerecht wohnen muss etc. Es ist aber auch die Rede davon gewesen, dass dieser schwer verletzte Mann und eine weitere Frau, die bei dieser Gruppe dabei war, wahrscheinlich nicht aussagen können, weil es denen einfach so schlecht geht. Die Vorsitzende Richterin hat was sehr Einfühlsames gemacht. Sie hat heute ein Bild dieser Gruppe gezeigt und hat gesagt, wir wollen ihnen wenigstens Gesichter geben.
0: Ein Jahr nach dem tödlichen E-Scooter-Unfall in Frankfurt hat heute der Prozess gegen den Unfallfahrer vor dem Landgericht begonnen. Danke für die Schilderung an unsere Gerichtsreporterin Heike Borufka.
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4: 13 Uhr. Hitzeschäden auf hessischen Autobahnen und Zugstrecken. Hausverwalter aus dem Hochtaunus wegen Veruntreuung angeklagt. Airbus bekommt 3 Milliarden Kredit von EU-Förderbank. Das Wetter, Schauer und Gewitter, später sonnig bis 30 Grad. Mein Name ist Theresia Tautz. Die Hitze hat Schäden auf Straßen und Zugstrecken in Hessen hinterlassen. In Mittelhessen muss der Asphalt auf der A485 und A45 ausgebessert werden. Aus der Nachrichtenredaktion Felix Wendt.
5: Betroffen sind Abschnitte zwischen Ehringshausen und dem Wetzlacher Kreuz und Schiffenberger Tal und Bergwerkswald. Dort ist jeweils nur eine Spur frei. Im Laufe des Tages sollen die Schäden ausgebessert werden. Bei der Bahn gibt es im Rhein-Main-Gebiet Ausfälle und Verspätungen auf fast allen S-Bahn-Linien. Im Tunnel unter der Frankfurter Innenstadt ist ein Signal defekt und zeigt Dauerrot. Außerdem haben sich durch die Hitze Gleise verzogen. Das kann erst in der Nacht repariert werden, wenn es kühler ist, meldet die Bahn.
4: Die Staatsanwaltschaft Frankfurt klagt einen Hausverwalter aus dem Hochtaunus an wegen des Verdachts der Untreue in mehr als 400 schweren Fällen. Konkret soll er Gelder von Eigentümern entwendet haben. Aus der Nachrichtenredaktion Marco Schleicher.
6: Der 46-Jährige ist mindestens seit 2020 für Immobilien in Frankfurt und dem Hochtaunuskreis zuständig. Der Vorwurf, der Verwalter soll Gelder von Hausgeld- und Rücklagekonten der Wohnungseigentümergemeinschaften und Grundeigentümern auf sein Privatkonto überwiesen haben. Die Ermittler sprechen von 700.000 Euro, die er für eigene Zwecke verwendet haben soll. Die Staatsanwaltschaft hat mehr als 300.000 Euro sichergestellt. Der Mann sitzt seit Anfang März in Untersuchungshaft.
4: Am letzten Wochenende sind bei Badeunfällen in Deutschland mindestens 26 Menschen ums Leben gekommen. Alles Männer oder Jungen, das hat die Deutsche Lebensrettungsgesellschaft mitgeteilt. Demnach mussten außerdem 8 Menschen nach dem Baden in der extremen Hitze reanimiert werden. Die DLRG hatte schon vor der Hitzewelle vor den Gefahren gewarnt. Gerade Männer überschätzten an heißen Tagen ihre Fähigkeiten beim Schwimmen und gingen Risiken ein, die vermeidbar wären. Nachhaltige Projekte und internationale Zusammenarbeit. Darum geht es bis morgen auf der Hamburger Nachhaltigkeitskonferenz. Sie ist heute von Bundespräsident Steinmeier eröffnet worden. Aus Hamburg, Frauke Reinig.
7: Er meint, ohne gegenseitiges Vertrauen werde es nicht gelingen, globale Herausforderungen wie den Klimawandel oder die Bekämpfung von Hunger und Armut zu meistern. Künftig soll besonders die Zusammenarbeit mit dem globalen Süden durch eine Nord-Süd-Kommission gestärkt werden, die hier bei der Konferenz offiziell ihre Arbeit aufnimmt. Neben politischen Absichtserklärungen soll die Konferenz aber auch konkrete Projekte vorantreiben. Dafür kommen viele Initiativen und Wirtschaftsvertreter.
4: Rekordmilliarden für Airbus. Der europäische Flugzeugbauer bekommt von der Europäischen Investitionsbank so viel Geld wie noch nie. In Brüssel ist die Vereinbarung für die erste Kredittranche unterschrieben worden. Dabei hieß es, mit dem Geld solle Airbus seine Führungsrolle in der zivilen und militärischen Luftfahrt weiter ausbauen. Mit so viel Geld wie für Airbus hat die EU-Förderbank bisher noch kein Unternehmen unterstützt. Das waren die Nachrichten.
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8: Noch liegen da viele Wolken über Marburg, sehen wir in unserer HR-Wetterkamera. Der Blick über die Altstadt auf das Landgrafenschloss, darüber der graue Himmel. Heute sind hier und da auch weiter heftige Schauer und Gewitter unterwegs und es kann unwetterartig große Regenmengen geben. Je mehr wir in den Nachmittag vorrücken, desto trockener wird es dann aber. Gegen Abend setzt sich die Sonne immer häufiger durch. Es ist schwül, aber nicht mehr heiß mit Höchstwerten von 23 bis 29 Grad. In Ringau im Werra-Meißner-Kreis sind es 24 Grad, Vöhl im Landkreis Waldeck-Frankenberg 26 Grad und 29

0: 30 Grad im Rheingau-Taunus-Kreis in Rüdesheim. Schauer- oder Gewitterböen, die können sich natürlich auch immer wieder entwickeln. Morgen haben wir dann erstmal Sonnenschein und es ist trocken. Später kommt dann so ein Mix aus Sonne und Wolken mit Schauern und kräftigen Gewittern dazu. 26 bis 32 Grad. Die Aussichten Mittwoch, so ein Mix aus Sonne und Wolken mit einzelnen Schauern oder Gewittern bei 22 bis 29 Grad. Die Temperaturen bleiben dann auch am Donnerstag ungefähr gleich und dann ist es freundlich, mehr Sonne als Wolken und oft trocken. Gegen Abend im Norden so ein paar kleine Schauer.
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0: 7 Meldungen haben wir da momentan vorliegen. Wir starten auf der B42 Rüdesheim Richtung Wiesbaden. Zwischen Eltville-Kiedricher Straße und Eltville-Martinstal liegt ein Kanister auf der Fahrbahn. A6 Heilbronn Richtung Mannheim. Zwischen Schwetzingen und Hockenheim und Kreuz Mannheim 3 Kilometer Stau wegen eines defekten LKW. A7 Würzburg Richtung Fulda. Zwischen Bad Brückenau-Wildflecken und Bad Brückenau-Volkers 3 Kilometer Stau. A7 Fulda Richtung Würzburg, zwischen Fulda Dreieck und Bad Brückenau-Volkers 2 Kilometer Stau ab der Raststätte Utrichshausen. A45 Dortmund Richtung Gießen, zwischen Herborn Süd und Ehringshausen 5 Kilometer Stau wegen einer Tagesbaustelle. Die Fahrbahn ist auf einen Fahrstreifen verengt. Die A485 Gießener Nordkreuz Richtung Langgöns, zwischen Gießen-Schiffenberger Tal und Dreieck Bergwerkswald 2 Kilometer stockender Verkehr wegen einer Tagesbaustelle auf dem rechten Fahrstreifen. So, und die 7. Meldung hat sich gerade von selbst aufgelöst. Umso besser, ich wünsche Ihnen überall, wo Sie unterwegs sind, eine sichere und gute Fahrt. Kommen Sie gut ans Ziel.
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0: Hallo zusammen, herzlich willkommen an diesem Montag. Ja, jetzt ist doch schon fast auch der Juni vorbei und wir starten durch in den Juli. Also da ist es sowieso heiß draußen und Sie haben auch noch heiße Musik ausgesucht, so wie die hier. Die Draufgänger sind nämlich jetzt an der Reihe mit Cordula Grün. Das wünscht sich Thomas Weber aus Marburg.
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Hier ist Angela Franke aus Pößneck. Ich möchte meine liebe Familie grüßen und alle, die mich kennen. Und mein Wunschlied wäre von den Balldauern: Tanz mit mir, Corinna. Dankeschön, ihr seid ein tolles Team.

0: Erst die Draufgänger, jetzt die Paldauer. HF4 wünscht dir was für heute, läuft auf vollen Touren und wir schauen schon mal, was morgen möglich ist. Also Sie haben jetzt die Möglichkeit anzurufen bei uns. Ihre Wünsche für morgen sind gefragt, die 0800 4x7 224. 0800 4x7 224. Der Anruf ist für Sie kostenlos. Also gleich zum Telefon greifen und los geht's. Oder Sie greifen einfach zum Stift und schreiben uns HF4 wünscht dir was 34 114 Kassel. Das ist die Adresse. HF4 wünscht dir was in 34 114 Kassel. Oder Sie nutzen ganz einfach unser Wunschformular. Das ist auch einfach hf4.de anklicken, das einfach ausfüllen mit dem Musikwunsch drauf und dann abschicken mit dem schönen Gruß dazu. So, und hier habe ich jetzt mal einen richtig schönen Brief bekommen, wirklich toll gemalt mit 3 Luftballons in Grün, Rot und Blau. Dazu ein Schmetterling und da steht in schöner Handschrift: Ich gratuliere meinem bescheidenen und gut aussehenden Enkel Maximilian Christ recht herzlich zum Geburtstag. Er wird heute 25 Jahre alt. Mein Wunsch: das Kartenspiel von Bruce Lowe. Maxi, hab dich lieb. Umarmung auch für alle hinter den Kulissen. Vielen Dank und liebe Grüße.
1: Ich fand zur Vesperzeit in einem Dom mich wieder und setzte mich im Seitenschiff auf eine Holzbank nieder. Schräg vor mir saß ein Mann, der spielte dort mit Karten. Sie müssen damit, sprach ich, bis nach der Messe warten. Der Fremde hob den Kopf und sah mir ins Gesicht. Verzeihen Sie, mein Herr, aber ich spiele nicht. Kommt mit hinaus, sagt er, indem er sich entfernt. Ich zeig Ihnen, was man von meinen Karten lernt. Und draußen im Portal dort, wo es niemand stört, hat mir der Fremde dann sein Kartenspiel erklärt. Mit jedem Ass, sprach er, soll ich erinnert werden, es gibt nur einen Schöpfer des Himmels und der Erden. Die 2, sagt mir, 2 Menschen gab's im Paradies, Adam und seine Frau, die welche Eva hieß. Ziehe ich die Karte 3, so heißt das für den Frommen, 3 heilige Könige sind nach Bethlehem gekommen. 4 Evangelisten zu unseres Herrn Ruhm haben uns gebracht das Evangelium. 5 Kieselsteine suchte sich David aus im Bach, dann legte mit der Schleuder den Goliath er flach. In 6 Tagen schwerer Arbeit erschuf sich unser Herr die Menschen, Tiere, Pflanzen, die Erde und das Meer. Am 7. Tage ruhte der liebe Gott sich aus auf einer kleinen Bank vor seinem goldenen Haus. 8 Menschen, wohlgezählt 8 nur, und zwar die Frommen sind bei der großen Sintflut damals nicht umgekommen. Noah und die 3 Söhne, das sind zusammen 4 und jede ihrer Frauen. Danach schloss sich die Tür. 9 Aussätzige in Israel, bis auf den Tod erkrankt, haben für ihre Heilung dem Herrn nicht mal gedankt. 10 Gebote Moses den Auserwählten gab, als er vom Berge Sinai zum Volke stieg hinab. Ich habe hier 4 Buben, ich habe hier 4 Damen, ich habe hier 4 Könige, das sind 12 zusammen. 12 Stunden hat der Tag, 12 Stunden jede Nacht, 12 Monate das Jahr, so wird die Zeit gemacht. Herz, Karo, Pick und Treff, 4 Farben in der Hand, 4 Jahreszeiten färben Wald, Wiese, Feld und Land. 52 Karten habe ich in meinem Spiel, nun zähl im Jahr die Wochen, es sind genauso viel. Und zählen wir die Punkte, so sind es ohne Frage 365. So viel ein Jahr hat Tage. Moment, sagte ich, nachdem ich Papier und Blei genommen, ich kann nur auf 364 kommen. Ja, meinte da der Fremde mit einem stillen Lachen. Sie dürfen nie die Rechnung ohne den Joker machen.
2: Ja, Fritz Wiederhold aus Nassau, guten Tag. Für meine liebe Frau Edith wünsche ich mir den Song Barcelona von Freddie Mercury.

0: Was für großartige Sänger das waren hier mit Freddie Mercury, dem Rockstar, und Montserrat Caballé. Die spanische Opernsängerin gilt mit über 4000 Auftritten als die letzte große Operndiva, die es gegeben hat. Ihre Wünsche für heute, Gabriele, wünscht sich zu ihrem Geburtstag von Leonard, weil du heute Geburtstag hast.
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1: Hallo, mein Name ist Gundi aus Allendorf. Zur Erinnerung an einen ganz lieben Menschen, der uns viel zu früh verlassen hat, wünsche ich mir heute das Lied von Nelly Sander, Einmal noch mit dir den Morgen sehen.

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1: Momentan 5 Meldungen. Die erste kommt von der B42 Rüdesheim Richtung Wiesbaden. Vorsicht, da zwischen Eltville-Kiedricher Straße und Eltville-Martinstal liegt immer noch ein Kanister auf der Fahrbahn. Auf der B42 Rüdesheim Richtung Wiesbaden. Die A7 Würzburg Richtung Fulda zwischen Bad Brückenau-Wildflecken und Bad Brückenau-Volkers 3 Kilometer Stau. A7 Fulda Richtung Würzburg zwischen Fulda Dreieck und Bad Brückenau-Volkers 2 Kilometer Stau ab der Raststätte Utrichshausen. A45 Dortmund Richtung Gießen zwischen Herborn Süd und Ehringshausen 5 Kilometer Stau wegen einer Tagesbaustelle. Die Fahrbahn ist auf einen Fahrstreifen verengt. Und noch die A485 Gießener Nordkreuz Richtung Langgöns zwischen Gießen-Schiffenberger Tal und Dreieck Bergwerkswald, 2 Kilometer stockender Verkehr wegen einer Tagesbaustelle auf dem rechten Fahrstreifen.
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1: Hallo zusammen, herzlich willkommen zu Wünsch dir was an diesem Montag. Detlef Aschenbrenner aus Eiterfeld hat das neue Album Nashville von Peter Maffay und Johannes Oerding auf dem Schirm. Ein Leben lang ist nicht lang. Er schreibt dazu, das hat Peter auf dem Zusatzkonzert am Montag nach dem Hessentag in Fulda vorgestellt. Er grüßt alle Freunde, die mit ihm auf dem Konzert waren. Es war einfach super. Und hier ist er, der aktuelle Song Peter Maffay und Johannes Oerding, Ein Leben ist nicht lang.
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Ursula Jakob aus Weiderstadt wünscht sich von Mark Medlock "You Can Get It If You Really Want". Und Grüße an alle. Vielen Dank.

Tja, mit dem Song haben wir ihn alle kennengelernt, Mark Medlock. Ja, Deutschland sucht den Superstar. Er war gefunden worden und You Can Get It, das war sein Riesenhit. Inzwischen ist er ja wieder da. Er hat ein Comeback gestartet und wir freuen uns, dass er auf jeden Fall wieder auf der Bühne ist, der Offenbacher Jung. Wir schauen jetzt erstmal kurz auf die Straßen. Da haben wir nämlich die A7 ganz aktuell gekommen. Vorsicht, A7 Kassel Richtung Fulda zwischen Dreieck Kassel Süd und Guxhagen. Da liegen zwei LKW. KW-Räder auf dem mittleren Fahrstreifen, also wenn Sie da unterwegs sind, auf der A7, Kassel Richtung Fulda, zwischen Dreieck Kassel Süd und Guxhagen, bitte gut aufpassen, da liegen zwei LKW-Räder auf dem mittleren Fahrstreifen. Und es geht weiter. Unsere treue Hörerin Marlies Bock aus Wildeck, die möchte von Peter Hofmann Hier im Wind hören. Peter Hofmann, kennen ja vielleicht viele noch, war ein weltberühmter deutscher Tenor und Rockmusiker. Der hatte sowas wie Kultstatus als Wagner-Interpret. Dann hat er als Crossover-Künstler Millionen Tonträger verkauft. Also er hat praktisch sein Genre gewechselt und hat dann alle fasziniert durch seine ungewöhnliche Verwandlung vom Rockmusiker und Zehnkämpfer zum internationalen Opernstar. Wahnsinn! Marlies Bock schreibt dazu, bei dem schönen Lied, da träume ich mich auf meine Lieblingsinsel Sylt. Mit dem Song grüßt Marlies ihre Freundin Ilse und sagt, danke, dass es dich und HF4 gibt.

0: Hier ist Herbert Franz aus Bad König. Ich wünsche mir das schöne Lied von José Valdés, Manchmal. Grüßen möchte ich Inge, Renate, Philipp und Birgit. Vielen Dank.
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Susanna Graf aus Rottgau hat uns geschrieben, Ewald Schneider wird heute 95 Jahre alt. Es gratulieren von Herzen seine Tochter Susi mit Alex sowie die Enkel und der Urenkel. Alle wünschen ihm Gesundheit, Frohsinn und viele schöne und glückliche Momente im neuen Lebensjahr. Dazu hören wir das Orchester James Last. Morgens um 7 ist die Welt noch in Ordnung.

Lieber Ernst, Papa, Schwiegervater und Opa, wir gratulieren dir auf diesem Wege ganz herzlich zum 90. Geburtstag und wünschen dir heute einen schönen Tag im Kreise deiner Lieben. Es grüßt dich ganz lieb, Hannelore und der Rest der Familie. Ja, Tochter Iris aus Calden hat geschrieben, hat auch einen Wunschtitel, Die Amigos. Heute hast du Geburtstag.

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2: 14 Uhr. Hitze setzt Fahrbahnen und Gleisen in Hessen zu. Polizei meldet Tote nach Schießerei in Stade in Niedersachsen. Deutsche Fußballnationalmannschaft vor erstem WM-K.O.-Spiel. Das Wetter zunehmend sonnig, 23 bis 30 Grad. Mein Name ist Claudia Meichelbeck. Die Hitze hat Schäden auf Straßen und Zugstrecken in Hessen hinterlassen. In Mittelhessen muss der Asphalt auf der A485 und A45 ausgebessert werden. Aus der Nachrichtenredaktion Felix Wendt.
3: Betroffen sind Abschnitte zwischen Ehringshausen und dem Wetzlarer Kreuz und Schiffenberger Tal und Bergwerkswald. Dort ist jeweils nur eine Spur frei. Im Laufe des Tages sollen die Schäden ausgebessert werden. Bei der Bahn gibt es Probleme im S-Bahn-Netz im Rhein-Main-Gebiet. Am Frankfurter Hauptbahnhof ist ein Signal defekt und zeigt Dauerrot. Außerdem haben sich durch die Hitze Gleise verzogen. Das kann erst in der Nacht repariert werden, wenn es kühler ist, so die Bahn.
2: In der Innenstadt von Stade in Niedersachsen hat es eine Schießerei gegeben. Die Polizei spricht aktuell von 5 Todesopfern. Das meldet der Norddeutsche Rundfunk. Über die Hintergründe gibt es demnach noch keine Informationen. Die Einsatzkräfte seien mit einem Großaufgebot vor Ort. Es soll mindestens eine Festnahme gegeben haben. Die Staatsanwaltschaft Frankfurt klagt einen Hausverwalter aus dem Hochtaunus an. Er soll rund 700.000 Euro von Wohnungs- und Grundeigentümern auf sein Privatkonto überwiesen haben. Nach Angaben der Staatsanwaltschaft geht es um mehr als 400 Überweisungen. Die Ermittler haben 300.000 Euro bei dem Mann sichergestellt. Der 46-Jährige sitzt seit Anfang März in Untersuchungshaft. Nachhaltige Projekte und internationale Zusammenarbeit. Darum geht es bis morgen auf der Hamburger Nachhaltigkeitskonferenz. Sie ist heute von Bundespräsident Steinmeier eröffnet worden. Aus Hamburg, ARD-Reporterin Frauke Reinig.
4: Er meint, ohne gegenseitiges Vertrauen werde es nicht gelingen, globale Herausforderungen wie den Klimawandel oder die Bekämpfung von Hunger und Armut zu meistern. Künftig soll besonders die Zusammenarbeit mit dem globalen Süden durch eine Nord-Süd-Kommission gestärkt werden, die hier bei der Konferenz offiziell ihre Arbeit aufnimmt. Neben politischen Absichtserklärungen soll die Konferenz aber auch konkrete Projekte vorantreiben. Dafür kommen viele Initiativen und Wirtschaftsvertreter.
2: Letztes Jahr haben weniger Menschen sogenanntes Aufstiegs-BAföG bekommen. Wie das Statistische Bundesamt mitgeteilt hat, waren es rund 186.000 Empfänger und damit fast 2% weniger als im Jahr davor. Die Förderung bekommen Menschen, die die Meisterprüfung ablegen wollen oder sich anders fortbilden. Im Schnitt gab es für sie 5.200 Euro im Jahr als Zuschuss. Für die deutsche Fußballnationalmannschaft beginnt heute die K.O.-Runde bei der Weltmeisterschaft. Gegner im 16-Finale ist Paraguay, aus dem ARD-WM-Team Michael Küster.
5: Die Südamerikaner haben sich als Gruppendritte für das 16-Finale qualifiziert. Ihren einzigen Sieg holten sie gegen die Türkei. Dazu gab es ein torloses Unentschieden gegen Australien. Bundestrainer Julian Nagelsmann spricht im Vorfeld von einem unangenehmen und abwehrstarken Gegner. Die DFB-Elf ist in Boston dennoch der Favorit. Anstoß ist um 22.30 Uhr.
2: Das waren die Nachrichten.
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6: Ha, schön, ja. Die Luft ist aufgefrischt bei uns in Hessen und es ist auch nicht mehr so bullenheiß. Also heftige Schauer und Gewitter sind trotzdem hier und da noch unterwegs und die kommen auch unwetterartig manchmal runter, also zumindest was die Regenmengen angeht. Je mehr wir in den Nachmittag vorrücken, desto trockener wird es dann. Gegen Abend setzt sich die Sonne immer häufiger durch, es ist schwül, aber nicht mehr so heiß. Höchstwerte 23 bis 29 Grad. In Ringgau im Werra-Meißner-Kreis 24, Lauterbach im Vogelsberg-Kreis 25 Grad. Und noch ein Blick nach Büdingen im Wetterau-Kreis sind es 28 Grad. Morgen erst Sonnenschein und trocken. Später kommt dann so ein Mix aus Sonne und Wolken mit Schauern und dann auch mal kräftigen Gewittern 26 bis 32 Grad. Die Aussichten am Mittwoch, ein Mix aus Sonne und Wolken mit einzelnen Schauern und Gewittern, 22 bis 29 Grad. Am Donnerstag ähnliche Temperaturen, dann ist es freundlich, mehr Sonne als Wolken und oft trocken. Gegen Abend im Norden so ein paar kleine Schauer.
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6: 4 Meldungen haben wir da momentan. Wir starten auf der B49 Gießen Richtung Limburg zwischen Solms und Oberbiel.

0: und Solms-Niederbiel, da liegen Reifenteile auf der Fahrbahn. Dann die A7 Fulda Richtung Würzburg zwischen Fulda Dreieck und Bad Brückenau-Volkers, 2 Kilometer Stau ab der Raststätte Udrichshausen. A45 Dortmund Richtung Gießen zwischen Herborn Süd und Ehringshausen, 5 Kilometer Stau wegen einer Tagesbaustelle. Die Fahrbahn ist auf einen Fahrstreifen verengt. A485 Gießener Nordkreuz Richtung Langgöns zwischen Gießen-Licherstraße und Dreieck Bergwerkswald, 2 Kilometer Stau und stockender Verkehr wegen einer Tagesbaustelle auf dem rechten Fahrstreifen.
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0: Hallo zusammen, ich wünsche allen einen schönen Tag. Ja, war das ein heißes Wochenende? Ist ja echt der Wahnsinn. Da hat man natürlich überlegt, wo ist Schatten, wo ist es richtig schön angenehm? Und natürlich, da kommen die meisten auf die Idee, die ja sich sofort dann bildet, das ist denn die Badeanstalt. Also da gehen wir hin ins Freibad und planschen mal ein bisschen. Und das haben sich so viele gedacht, dass die Freibäder am Wochenende wirklich wahnsinnig voll waren. Und was sich die Leute haben einfallen lassen, wenn es dicht gemacht wurde. Das hören wir hier um 14:45 von unserem Reporter. Ich glaube, die sind sogar über Zäune geklettert.
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0: Tja, ich habe keinen Schweiß mehr auf der Stirn, anders als am Wochenende. Boah, war das eine Hitze. Bad Nauheim ist aber die Hitzehauptstadt bei uns in Hessen. 41,3 Grad sind dort am Samstag gemessen worden, sagt der Deutsche Wetterdienst. So heiß war es hier noch nie. Trotzdem, viele haben das Sommerwetter am Wochenende richtig genossen. Die Freibäder, die waren rappellvoll. HiFi-Reporter Daniel Kätner ist für uns in Fulda. Daniel, im Rosenbad in Fulda, da war es ja das beste Wochenende seit langem, richtig?
1: Ja, genau. Also es hätte nicht besser laufen können für das Rosenbad. Am Samstag und Sonntag sind insgesamt etwa 9.600 Badegäste gezählt worden. Und der Betreiber, der ist einfach happy. Also so einen Ansturm gab es in den letzten Jahren schon lange nicht mehr. Und im Freibad in Bebra genau dasselbe. Insgesamt 1.200 Besucher waren da. Das ist dort quasi maximale Auslastung. Das Freibad in Cuxhagen spricht von einem absoluten Besucherrekord. Das Freibad in Melsungen sagt auch, hier am Samstag, da waren so viele Besucher da wie noch nie. Und die hatten auch ganz schön Hunger. Also das Bistro, das hatte zu kämpfen, die kamen kaum hinterher. Aber keiner musste auf seine Pommes verzichten. Ne? Jeder hat die noch bekommen, wenn es auch vielleicht ein bisschen länger gedauert hat als sonst.
0: Tja, das gehört dazu zum Freibad. Am Strandbad in Niederroden, da war der Ansturm am Samstag so groß, dass keine Besucher mehr reingelassen wurden. Also 200 bis 300 Leute standen da draußen vor der Tür. Und dann hieß es plötzlich, ihr kommt hier nicht mehr rein. Das Kuriose, selbst die Leute, die online schon ein Ticket gekauft hatten, die sind nicht mehr da reingekommen. Was war denn da los?
1: Ja, das Problem war, dass das Online-Ticketsystem und die Kasse nicht miteinander verknüpft sind. Klar, als die Mitarbeiter dann gemerkt haben, hier, es wird voll, haben sie dann auch das Online-Ticketsystem geschlossen. Mhm. Aber wenn jetzt zum Beispiel jemand schon vormittags online ein Ticket gekauft hat, aber erst nachmittags gekommen ist, dann ist er nicht mehr reingelassen worden. Die Stimmung, die war entsprechend schlecht gewesen und manche haben dann gesagt, nee, ich will jetzt hier rein. Und die sind dann einfach über die Zäune geklettert an mehreren Stellen, haben sich nicht davon abbringen lassen. Da musste die Polizei mit mehreren Streifen anrücken, hat die dann daran gehindert und nach Hause geschickt.
0: Wow, das sind echt Ausmaße. Ja. Wer jetzt aber so ein Online-Ticket gekauft hat, der hat ja auch Geld ausgegeben und ist nicht reingekommen. Bekommt der sein Geld zurück?
1: Der bekommt sein Geld zurück. Also die Stadt, die hat schon etwa 180 E-Mails bekommen, wo es genau darum geht. Die werden jetzt nach und nach geprüft und wenn es am Ende tatsächlich so ist, dass die Leute nicht reingekommen sind, obwohl sie ein Online-Ticket hatten, dann bekommen sie ganz unkompliziert ihr Geld zurück, sagt die Stadt. Und sie hat auch gesagt, dass sie das Problem mit dem Online-Ticketsystem in den Griff bekommen will, dass das jetzt in den Sommerferien dann geschmeidiger über die Bühne geht.
0: Die Freibäder rappelvoll am Wochenende. Vielen Dank für die Spritzer an Daniel Kätner für uns in Fulda.
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Richtig schön, ne? Die beiden passen zusammen. Musikalisch auf jeden Fall. Johannes Oerding und Sarah Connor hier mit Märchen aus Hollywood. Wir schauen kurz auf die Straßen, haben wir die A671 Mainz-Wiesbaden. Vorsicht zwischen Mainz-Kastell und Mainz am Möhneburg. Da ist eine Person auf der Fahrbahn, deswegen da bitte vorsichtig fahren. Und auch Vorsicht auf der A7 Kassel Richtung Fulda zwischen Melsungen und Malsfeld. Da ist eine ungesicherte Unfallstelle auf dem rechten Fahrstreifen. STS, das steht für die Nachnamen der drei Gründungsmitglieder Gerd Steinbecker, Günther Thiemischl und der Schiffkowitz. Das Trio stammt aus der Steiermark und bevor sich die drei gefunden haben, da hat jeder so für sich Musik gemacht. Und dazu haben sie dann, weil das eben nicht ganz gereicht hat zum Leben, ja so Gelegenheitsjobs gemacht, um sich da über Wasser zu halten. Wie gut, dass die drei sich dann am Ende doch gefunden haben, sonst hätten wir ja nicht so schöne Hits wie Fürstenfeld.

0: Es ist jetzt 2:30.
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2: Es ist warm im Rhein. Über 29 Grad hat die Messstation in Worms gestern Abend angezeigt. Ein Problem für Fische, denn mit den hohen Temperaturen nimmt der Sauerstoffgehalt im Wasser ab. Und das, obwohl die Fische gerade jetzt mehr Sauerstoff bräuchten. Doch noch gibt es keinen akuten Grund zur Sorge, hat mir eine Sprecherin vom zuständigen Landesamt HLNUG gesagt. Sie glaubt, dass sich viele Fische gerade dahin zurückziehen, wo kleinere Flüsse in den Rhein münden. Dort ist es kühler. Laut den Vorhersagen sinken die Temperaturen die nächsten Tage im Wasser. Bis sich der Sauerstoffgehalt allerdings verbessert, wird es vermutlich noch ein paar Tage dauern. Anna Vogel, Studio Südhessen.
3: Apfelwein im Glas und volle Tische vor Fachwerkkulisse. Am Michelstädter Marktplatz ist gerade Hochsaison. Doch ab nächster Woche wird dort den ganzen Juli über gebaut. An einer zentralen Gasleitung muss ein Stück erneuert werden. Mehrere Gastronomen protestieren. Sie fürchten weniger Außenplätze und Umsatzeinbußen, ausgerechnet im wichtigsten Saisonzeitraum. Sie hatten die Stadt deshalb aufgefordert, die Arbeiten zu verschieben. Die Stadt jedoch verweist auf Sicherheitsgründe. Nach Schäden an alten Gasleitungen gäbe es dringenden Handlungsbedarf. Ein Aufschub bis zum Winter sei wegen der Heizperiode nicht möglich. Die Stadt will jetzt mit den betroffenen Betrieben nach Ersatzflächen für Tische suchen. Max Klemann, Michelstadt.
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4: Die ganz große Hitze ist vorbei. Und da ein dickes Ausrufezeichen hinter. Noch ist es ein bisschen schwül, nur örtlich noch ein paar Schauer unterwegs. Martin Gut weiß aber, wie es weitergeht.
5: Beim Wetter hier in Südhessen geht es jetzt erstmal ruhiger zur Sache, im wahrsten Sinne des Wortes. Denn es ist für den Rest des Tages einfach nur sehr warm, weniger schwül und es bleibt bis auf letzte Regenschauer trocken. So geht's auch in die Nacht hinein. Morgen scheint dann von Darmstadt bis Amorbach zunächst einfach nur die Sonne und es wird bis zu 32 Grad heiß. Am Abend tauchen vereinzelt Schauer auf, die gibt's mit Gewittern dann bis Mittwochvormittag. Und mit denen wird's bei uns auch wieder ein kleines Stückchen erfrischender.
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6: Vorsicht auf der A7 Kassel Richtung Fulda zwischen Melsungen und Malsfeld. Eine ungesicherte Unfallstelle auf dem rechten Fahrstreifen. Vorsicht auf der A671 Mainz-Wiesbaden zwischen Mainz-Kastell und Mainz am Möhneburg. Da ist eine Person auf der Fahrbahn. A5 Kassel Richtung Frankfurt zwischen Reiskirchen und Fernwald. 4 Kilometer Stau wegen einer Tagesbaustelle. Die A7 Fulda Richtung Würzburg zwischen Fulda Dreieck und Bad Brückenau-Volkers. 4 Kilometer Stau ab der Raststätte Utrichshausen. A485 Gießener Nordkreuz Richtung Langgöns zwischen Gießen-Licherstraße und Dreieck Bergwerkswald. 2 Kilometer Stau und stockender Verkehr wegen einer Tagesbaustelle auf dem rechten Fahrstreifen.
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6: Hallo zusammen, herzlich willkommen.
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0: Ich will alles und zwar sofort. Kennen wir, ne? Gitte Henning hat das gesungen und sie lebt es auch. Sie ist ein Mensch, der vor Energie nur so sprüht. Immer noch, auch jetzt mit 80 Jahren. Sie ist einfach echt, hält nichts von Schönheits-OPs, weil Falten gehören halt zum Leben. Gitte geht das Alter anders an. Was für sie wichtig ist?
1: Wie kann man am besten in Würde älter werden? Viele Leute sind sehr krank und dann schätzen sie das Leben auf eine ganz andere Art und Weise. Und dann werden sie nicht so fürchterlich eitel und prioritieren anders vom Lebensgefühl. Und das tun viele verwöhnte Leute nicht. Und viele reiche Leute können es auch nicht. Die sind vielleicht auch, die glauben, dass das Glück in das Reichtum liegt. Also man kann sich erfüllt fühlen auf viele verschiedene Arten.
0: Tja, das Leben schätzen und lieben, das sind auch 80 Jahre, ne? Ein wunderschönes Alter. Herzlichen Glückwunsch, Gitte Henning. Und übrigens, wir präsentieren sie am 4. 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So, und hier ist das Geburtstagskind. Freu dich bloß nicht zu früh.

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Aktueller Song, Mara Kaiser, hier bei uns in HF4 am Nachmittag. Kurzer Blick auf die Straßen, haben wir die A7, da ist ein Unfall passiert, Kassel Richtung Fulda zwischen Malsfeld und Homberg, deswegen staut es sich da auch momentan.

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0: immer mehr unter Druck. Das Wetter zunehmend sonnig bis 30 Grad. Mein Name ist Claudia Meichelbeck. Nach den Schüssen in der Innenstadt von Stade in Niedersachsen gibt es mehrere Tote. Die Polizei meldet aktuell 5 Todesopfer und mehrere Verletzte. Ein Sprecher sagte, die Schüsse seien in einer Jugendeinrichtung gefallen. 2 Menschen seien festgenommen worden, unter ihnen auch der mutmaßliche Schütze. Wie und warum es zu den Schüssen kam, ist bisher nicht bekannt. Die große Hitze hinterlässt Spuren bei der Bahn im Rhein-Main-Gebiet. Es gibt Probleme im S-Bahn-Netz. An der Galluswarte in Frankfurt haben sich Gleise verzogen. Das soll kommende Nacht repariert werden. Dazu versuchen Techniker am Hauptbahnhof eine Signalstörung zu beheben. Auch auf Autobahnen in Mittelhessen gibt es Hitzeschäden. Dort muss die Asphaltschicht ausgebessert werden. Die ökologische Landwirtschaft gerät in Deutschland zunehmend unter Druck. Davor warnt das Agrarbündnis, ein Zusammenschluss aus 25 Verbänden, unter anderem aus der Landwirtschaft, dem Naturschutz und der Verbraucherpolitik. Hintergrund ist eine geplante Reform der EU. Aus der ARD-Klimaredaktion Ulrike Brandt.
1: Unter anderem sehen die Pläne der EU-Kommission vor, dass nach 2027 keine Gelder mehr für die Leistungen im Umwelt-, Klima- und Tierschutz verbindlich reserviert werden sollen. Das Bündnis will, dass die Politik endlich die Empfehlungen der sogenannten Zukunftskommission Landwirtschaft umsetzt. Die hatte vor 5 Jahren im Auftrag der damaligen Bundesregierung Lösungen entwickelt, damit sich Landwirtschaft in Deutschland finanziell lohnt und gleichzeitig umweltfreundlicher entwickeln kann.
0: Die Staatsanwaltschaft Frankfurt klagt einen Hausverwalter aus dem Hochtaunus an, wegen des Verdachts der Untreue in mehr als 400 schweren Fällen. Konkret soll er Gelder von Eigentümern entwendet haben. Aus der Nachrichtenredaktion Marco Schleicher.
2: Der 46-Jährige ist mindestens seit 2020 für Immobilien in Frankfurt und dem Hochtaunuskreis zuständig. Der Vorwurf, der Verwalter soll Gelder von Hausgeld- und Rücklagekonten der Wohnungseigentümergemeinschaften und Grundeigentümern auf sein Privatkonto überwiesen haben. Die Ermittler sprechen von 700.000 Euro, die er für eigene Zwecke verwendet haben soll. Die Staatsanwaltschaft hat mehr als 300.000 Euro sichergestellt. Der Mann sitzt seit Anfang März in Untersuchungshaft.
0: Nach dem heißen Wochenende melden Freibäder in Hessen Besucherrekorde. In Fulda sind zum Beispiel 9.600 Menschen gekommen, um sich abzukühlen. Auch in Guxhagen in Nordhessen waren es so viele Besucher wie noch nie. HR-Reporterin Stefanie Küster.
3: Badleiter Kevin Hertling hat mir gesagt, am Sonntag waren insgesamt 1.700 Menschen da. Bemerkenswert in Kassel, hier waren teils mehr Menschen im kleineren Freibad Wilhelmshöhe als im Auebad. Auch in Melsungen war es mit 2.310 Badegästen voll. Einmal rückte hier der Krankenwagen an. Grund war ein Unfall am Sprungturm.
0: Das waren die Nachrichten.
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5: Ja, das ist heute viel, viel angenehmer. T-Shirt können wir immer noch tragen, aber schwitzen ist nicht mehr angesagt. Heute sind wirklich im Moment noch heftige Schauer und Gewitter unterwegs. Trotzdem, die Temperatur ist deutlich runtergegangen. Es kann hier und da noch unwetterartig große Regenmengen geben, aber die sind eher so punktuell. Und dann wird es auch insgesamt schon trockener. Gegen Abend setzt sich die Sonne dann immer häufiger durch. Höchstwerte haben wir 23 bis 29 Grad. In Lauterbach im Vogelsbergkreis 25, in Büdingen im Wetteraukreis 28 Grad. Morgen erstmal Sonnenschein und trocken, später kommt dann so ein Mix aus Sonne und Wolken mit Schauern und wieder kräftigen Gewittern. 26 bis 32 Grad. Die Temperaturen gehen dann am Mittwoch ein bisschen wieder runter, 22 bis 29. Da haben wir so einen Mix aus Sonne und Wolken, einzelne Schauer und Gewitter. Der Donnerstag wird insgesamt schon ziemlich freundlich.
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5: Vorsicht auf der A3 Köln Richtung Frankfurt zwischen Niedernhausen und Wiesbadener Kreuz. Da liegt ein LKW-Rad auf dem linken Fahrstreifen. Vorsicht auf der A7 Kassel Richtung Fulda zwischen Niederaula und Hünfeld-Schlitz steht ein defekter PKW auf dem rechten Fahrstreifen und es liegt eine Dachbox auf der Fahrbahn. A5 Kassel Richtung Frankfurt zwischen Reiskirchen und Fernwald. 6 Kilometer Stau wegen einer Tagesbaustelle. A7 Fulda Richtung Würzburg zwischen Fulda Dreieck und Bad Brückenau-Volkers. 4 Kilometer Stau ab der Raststätte Utrichshausen. A485 Gießener Nordkreuz Richtung Langgöns zwischen Gießen-Licherstraße und Dreieck Bergwerkswald. 2 Kilometer Stau und stockender Verkehr wegen einer Tagesbaustelle auf dem rechten Fahrstreifen.

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1: Hallo zusammen, schönen guten Tag. Es liegt Liebe in der Luft. Love is in the air. Das hat John Paul Young gesungen 1978 und das war weltweit ein Riesenhit. Gilt übrigens als der meistgespielte australische Song im Ausland. Ein echter Disco-Klassiker und ich finde den total gut, auch heute noch. Ich finde, der klingt heute wie früher.
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0: So schön heute Nacht und heute früh. Der Regen prasselt ans Fenster. Endlich ein bisschen abgekühlt. Also ich habe die frische Luft vor der Haustür richtig genossen. Die viel zu heißen Tage sind erstmal vorbei. Von mir aus kann ja jetzt der schöne, der angenehme Sommer kommen. Klar, wir werden auch dann wieder die kühlen Plätze suchen, vor allem in den Städten. Ohne Wind, wenn die Hitze da nicht rausgeweht wird. Und weil es immer heißer wird, auch bei uns in Hessen, da gibt's einen neuen Trend. Urlaub da machen, wo die Temperaturen top angenehm sind. Coolcation heißt das Ganze. Setzt sich zusammen aus den Begriffen cool und location. Statt ans heiße Mittelmeer geht's nach Skandinavien oder eben in die Rhön. Rhön statt Rhodos. HR4-Reporter Paul Mosbacher hat sich den coolen Trend in der Rhön mal genauer angeschaut.
1: Ab ins erfrischende Nass. Ob im Freibad, daheim im Pool oder am Badesee, im Hochsommer treibt es viele dahin, wo es ruhiger und kühler ist. Nur ein Ausflug ist manchen aber zu wenig. Sie machen einen ganzen Urlaub daraus. Eine Coolcation. Auch hier in Hessen gibt es Regionen, wo es relativ kühl ist. So HR-Meteorologe Tim Stäger.
2: Wir haben natürlich Höhenunterschiede. Südhessen liegt ja meistens so auf 100 Metern plus minus. Da ist es auch prinzipiell klimatologisch am wärmsten. In den Mittelgebirgslagen deutlich kühler, da ist also die Mitteltemperatur übers Jahr gemittelt mehrere Grad niedriger, also vor allem Nord- und Osthessen ist da im Vorteil, was kühle Gegenden angeht.
1: Die Rhön in Osthessen wartet sogar mit dem kühlsten Ort Hessens auf, die Wasserkuppe. Mit 950 Metern gleichzeitig auch der höchste Punkt des Landes. Mittlere Jahresdurchschnittstemperatur der vergangenen 6 Jahre 7,2 Grad Celsius. Und auch weitere Orte in der Umgebung sind für ein erfrischendes Klima bekannt, wie zum Beispiel der Scharfstein oder der Guckheisee bei Poppenhausen.
3: Klar, bei 30 Grad muss man auf jeden Fall irgendwas suchen, wo Wasser ist.
4: Wir kommen jetzt aus der anderen Seite von Hessen, da haben wir eigentlich solche Seen eher weniger. Fein, einfach toll.
1: Ist die Rhön etwa ein Coolcation-Paradies? Der Geschäftsführer der Rhön GmbH, Johannes Metz, ordnet ein.
5: Das Potenzial ist definitiv da. Es findet schon statt, ohne dass wir es überhaupt so nennen. Und ansonsten merken wir natürlich auch, die Sommermonate werden als solche deutlich stärker nochmal angefragt. Was kann ich in der Zeit machen? Wo kann ich hin? Wo ist es vielleicht nicht ganz so heiß?
1: Dort rechnet man fest damit, dass der Coolcation-Trend in den kommenden Jahren weiter an Fahrt gewinnt.
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1: Wow, Streets of London. Ich finde, ein großartiger Folksong von Ralph McTell. Seine Gitarre, seine Stimme, sein Text. Große, große Klasse. 1969 war das. Das Lied sollte ursprünglich ja nicht von London, sondern von Paris handeln. Aber seine persönlichen Erlebnisse als Straßenmusiker und Tramper, die haben ihn dann doch ein bisschen umgestimmt. Also wenn der da an der Straße gestanden hätte als Musiker, ich wäre definitiv stehen geblieben und hätte ihn gebeten, das bitte nochmal zu spielen.

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2: Klappernde Heizkörper, vibrierende Gläser und schlaflose Nächte sind für Anwohnerinnen und Anwohner entlang der Darmstädter Straßenbahnstrecke immer noch Alltag, sagt zumindest die Bürgerinitiative TINA so nicht. Zuletzt wurden Tests mit einer der neuen TINA-Straßenbahnen mit veränderten Radreifen gemacht, aus Sicht der Initiative aber ohne spürbare Verbesserung. Anwohner wollen außerdem beobachtet haben, dass die Testfahrzeuge langsamer gefahren sind als normal. Offizielle Messergebnisse von Hersteller Stadler und HEAG Mobilo gibt es aber noch nicht. Die Rumpelbahnen in Darmstadt sind immer noch im Probebetrieb. Eine endgültige Zulassung soll es erst geben, wenn die Probleme gelöst sind. Stefanie Hofmann, Darmstadt.
3: Die evangelische Kirche in Hähnlein steht nach 2 Jahren Baustelle kurz vor der Wiedereröffnung. Eigentlich sollten die Arbeiten längst abgeschlossen sein, doch gleich 2 überraschende Grabfunde aus dem 18. Jahrhundert sorgten für monatelange Verzögerung. Archäologen mussten die Grüfte zunächst untersuchen und dokumentieren, bevor weitergebaut werden konnte. Inzwischen hat die Kirche aber fast wieder ihr neues, altes Gesicht bekommen. Heller, offener und moderner als zuvor. Neben neuer Technik und einem barrierefreien Zugang wurde auch der Altarbereich umgestaltet, damit der Raum künftig flexibler genutzt werden kann. So sollen dort nicht nur Gottesdienste, sondern auch kulturelle Veranstaltungen stattfinden. Die offizielle Wiedereinweihung ist für den Kerbsonntag im Oktober geplant. Helene Wilke, Alsbach Hähnlein.
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0: Weniger Hitze, weniger Gewitter. Das Wetter kriegt mal wieder die Kurve und macht einfach nur normalen Sommer. Mehr dazu von Martin Gutt.
4: Der Rest vom Tag wird hier im Süden von Hessen nicht mehr so turbulent. Die Schwüle hat sich verzogen und es geht einfach nur teilweise klar in die kommende Nacht hinein. Morgen am Dienstag scheint erstmal die Sonne. Der Sommer grüßt mit nicht ganz so anstrengenden 32 Grad, bevor morgen Abend vereinzelt wieder Gewitter hereinziehen. Die gibt's bei uns auch in der Nacht zum Mittwoch. Aber wenn sie sich dann wieder verziehen, wird es rund um Darmstadt, Heppenheim oder Fränkisch-Krumbach schnell wieder einfach nur sommerlich.
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0: Vorsicht auf der A5, Kassel Richtung Frankfurt zwischen Friedberg und Bad Homburger Kreuz. Da liegt eine Metallstange auf dem rechten Fahrstreifen. A3 Frankfurt Richtung Würzburg zwischen Obertshausen und Hanau. 3 Kilometer stockender Verkehr. A7 Fulda Richtung Würzburg zwischen Fulda Dreieck und Bad Brückenau-Volkers. 4 Kilometer Stau ab der Raststätte Udrichshausen. A485 Gießener Nordkreuz Richtung Langönz zwischen Gießen-Licherstraße und Dreieck Bergwerkswald. 2 Kilometer Stau und stockender Verkehr wegen einer Tagesbaustelle auf dem rechten Fahrstreifen.
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0: Schönen Nachmittag allen zusammen. Ich liebe ja die Musik der Beatles. Das, was die Beatles gemacht haben und auch das, was jeder Einzelne der Beatles so für sich gemacht hat. Und natürlich gehört auch die Musik von Ringo Starr dazu, der Schlagzeuger der Beatles. Den Song finde ich ganz besonders gut. Hier ist Photograph und Ringo Starr.
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0: Heute Nacht aktueller Song von Helene Fischer.
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0: Also gestern war ich noch mit dem Gartenschlauch unterwegs. Brauche ich regelmäßig, gerade bei den zuletzt so trockenen Tagen und Wochen. Da gibt's aber Qualitätsunterschiede. Also deshalb hat auch die Stiftung Warentest die Gartenschläuche jetzt mal genauer unter die Lupe genommen. Pia Vogt von Stiftung Warentest sagt uns, welche Schläuche genau getestet worden sind.
2: Wir testeten 15 Gartenschläuche aus PVC und Textil, die zwischen 15 und 125 Euro kosten. Darunter Produkte von Gardena und Kärcher. Aber auch Baumarktware von Hornbach, Obi oder Thom.
0: Und was ganz interessant ist, worauf Gartenschläuche tatsächlich getestet werden können?
2: Wir prüften die Schläuche auf ihre Haltbarkeit, Funktion, ob Schadstoffe drin waren und auf die Handhabung. Besonders ein Gartenschlauch machte unseren Testern dabei Kummer. Der knickte nämlich immer wieder im Praxistest.
0: Ja, kenne ich auch. Die knicken immer wieder. Wie unterscheiden sich denn PVC-Schläuche von Textilen?
2: Die klassischen PVC-Schläuche sind robust, lassen sich leicht reinigen und auf Wunsch individuell kürzen. Textilschläuche punkten in der Handlichkeit. Sie sind teils leichter und lassen sich einfacher verstauen, aber sie werden inklusive vormontierter Anschlüsse verkauft. Die Längen sind also vorgegeben.
0: Und welcher Schlauch ist für mich der richtige? Welcher ist für je nach Ansprüchen der richtige und wer ist am besten geeignet für mich?
2: Für Menschen mit kleinen Gärten oder Balkon eignen sich besonders gut einer der zwei Flexschläuche im Test. Die dehnen sich um etwa die dreifache Länge aus und sind daher sehr kompakt.
0: Was für mich persönlich wichtig ist, ein Gartenschlauch, der sollte auch eine ganze Weile halten.
2: Damit der Schlauch viele Jahre überlebt, sollte man ihn im Winter leeren und frostsicher verstauen. Wir empfehlen auch, den Schlauch nach jeder Benutzung ordentlich aufzurollen. Das schont das Material und vermeidet Stolperfallen im Garten. Gerade flexible Textilschläuche verleiten dazu, sie einfach zusammenzuknüllen. Dabei bilden sich aber schnell Knoten. Am besten legt man den Schlauch einmal vollständig aus, bevor man den Hahn aufdreht. So macht er lange Freude.
0: Tja, so kann's funktionieren. Und dann denkt man nicht, gerade hat irgendjemand den Schlauch hinten abgeknickt, weil er wieder ein Späßchen macht. Das war der Schlauch tatsächlich in diesem Fall mal wieder selber. Pia Vogt von Stiftung Warentest hat uns gesagt, welche Gartenschläuche für wen die richtigen und welche gut sind.
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0: So, jetzt habe ich eine ganz wichtige Frage an dich, Michael. Du bist da.
1: Ja.
0: Heute Abend um 22.30 Uhr liegst du hoffentlich nicht im Bett, oder?
1: Ja. Naja, nee, noch nicht.
0: Du weißt, warum
1: ich
0: frage. Du
1: meinst beim letzten Spiel der deutschen Mannschaft bei der WM, dass man...
0: Das war jetzt nicht so, sagen wir mal.
1: Der böse Blick hier. Ja. Nein, natürlich, ich hoffe doch, dass es weitergeht. Aber Deutschland gegen Paraguay, die Uhrzeit ist aber echt, ne? 22.30 Uhr, das ist echt ein Problem. Also beim letzten Spiel 22 Uhr, da hatte ich schon leichte Probleme. Aber das wurde dann ja noch spannend. Und heute, also ich weiß nicht, ob ich das ganze Spiel schaffe. Ne? Gestern hatte ich ja Frühschicht, ne? Und heute Morgen wurde ich durch schnuckeliges Donnergrollen geweckt. Viel zu früh. Also ich habe Schlafdefizit momentan und Papi braucht doch seinen Schlaf. Aber weißt du was hier? 19 Uhr, habe ich gerade gesehen, spielt ja Brasilien gegen Japan. Das muss ich sehen. Das interessiert mich zwar überhaupt nicht, so, aber 19 Uhr, das ist eine gute Uhrzeit.
0: Also sowas hier. Ne? Also ich bin definitiv mit dabei um 22.30 Uhr und ja. Habe noch gute Nachrichten für dich. Unser Dennis Undav, ne? Der steht mit seinen 3 Treffern zwar nicht in der WM-Torschützenliste ganz vorne, aber laut FIFA ist er der beste Angreifer des Turniers. Im Power-Ranking steht er vor Lionel Messi und Kylian Mbappé.
1: Also das wird, sagst du,
0: ja,
1: Deutschland gegen Paraguay. Ja, klar.
0: Glaub einfach dran.
1: Das geht weiter.
0: Die wundersame Verwandlung, es wird passieren.
1: Das wird schon.
0: Halt die Augen auf. Ich bin Uwe Becker.
1: Letzten Spiel
0: gleich
1: der
0: ist Michael ganz für Sie da und ganz wach.

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7: 16 Uhr, 5 Tote nach Schüssen in Jugendeinrichtungen in Niedersachsen. Bund sieht bei Hitzeschutz Länder in der Pflicht. Deutschland hilft weiter nach

0: worden. Darunter soll sich auch der mutmaßliche Schütze befinden. Ob es weitere Täter gibt, das ist derzeit ebenso noch unklar wie der Tathergang. Das Ganze wird natürlich jetzt untersucht.
1: Politiker und Verbände diskutieren darüber, wie ein besserer Hitzeschutz in Krankenhäusern und Pflegeheimen finanziert werden kann. Bundesumweltminister Schneider hat jetzt gesagt, dass er vor allem Länder und Kommunen in der Pflicht sieht. Die Länder hätten im Rahmen des Sonderprogramms vom Bund 100 Milliarden Euro zur Verfügung gestellt bekommen. Es stehe ihnen vollkommen frei, die Mittel auch dafür zu verwenden. Die Grünen hatten vorher die Regierung aufgefordert, öffentliche Einrichtungen wie Krankenhäuser und Pflegeheime mit Klimaanlagen auszustatten. Nach den schweren Erdbeben unterstützt die Bundesregierung Venezuela weiter mit Rettungsteams und Material. Den Transport übernimmt die Bundeswehr. Die Luftwaffe hat auf der Insel Aruba einen vorübergehenden Stützpunkt eingerichtet. Zwei Spezialteams aus Deutschland sind schon in Venezuela und suchen dort nach Verschütteten. Aus Berlin ARD-Korrespondent Tim Aßmann.
2: Jede Minute zähle, erklärte ein Sprecher des Auswärtigen Amtes. Die Hilfe aus Deutschland könne den entscheidenden Unterschied machen. Ein medizinisches Unterstützungsteam der Johanniter-Unfallhilfe bereitet sich auf den Einsatz in Venezuela vor und soll dort dabei helfen, medizinische Basisversorgung für Verletzte bereitzustellen. Die deutsche Unterstützung wird mit internationalen Partnern abgestimmt, um schnell, gezielt und koordiniert helfen zu können.
1: Veggie, Hühnchen oder Seitansteak, diese Namen sind in der EU in Zukunft tabu. Die EU-Staaten haben endgültig grünes Licht gegeben für das Verbot von Fleischbezeichnungen für nicht-tierische Produkte. Vorher hatte sich schon das EU-Parlament geeinigt. Hersteller und Händler haben jetzt 3 Jahre Zeit, bis die neuen Regeln angewendet werden und sie ihre Produkte umbenennen müssen. Für die deutsche Fußballnationalmannschaft beginnt heute die K.O.-Runde bei der Weltmeisterschaft. Gegner im 16. Finale ist Paraguay. Aus dem ARD-WM-Team Michael Küster.
3: Die Südamerikaner haben sich als Gruppendritte für das 16. Finale qualifiziert. Ihren einzigen Sieg holten sie gegen die Türkei. Dazu gab es ein torloses Unentschieden gegen Australien. Bundestrainer Julian Nagelsmann spricht im Vorfeld von einem unangenehmen und abwehrstarken Gegner. Die DFB-Elf ist in Boston dennoch der Favorit. Anstoß ist um 22.30 Uhr.
1: Das waren die Nachrichten.
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5: Sonne und Wolken und meistens bleibt es jetzt auch trocken. Temperaturen um 25 Grad. In der Nacht kühlt es ab auf 19 bis 14 Grad und morgen am Dienstag oft Sonne mit ein paar Wolken dabei. Ab dem Nachmittag können sich allerdings Schauer und Gewitter entwickeln. Meistens wird es trocken bleiben. 26 bis 32 Grad. Am Mittwoch Sonne und Wolken, nur im Norden und Osten vielleicht mal einzelne Schauer bis 28 Grad. Am Donnerstag ebenfalls überwiegend freundlich. Später sind einzelne Schauer und Gewitter möglich. Bis 29 Grad.
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5: A3 Frankfurt Richtung Würzburg zwischen Offenbacher Kreuz und Hanau. Streckenweise stockender Verkehr und außerdem vor Obertshausen ein Auffahrunfall mit 2 Pkw auf dem rechten Fahrstreifen. A5 Kassel Richtung Frankfurt zwischen Friedberg und Bad Homburger Kreuz. Stockender Verkehr wegen eines defekten Fahrzeugs auf dem rechten Fahrstreifen. A7 Fulda Richtung Würzburg zwischen Fulda Dreieck und Bad Brückenau-Volkers. 4 Kilometer Stau ab der Raststätte Utrichshausen. A643 Mainz Richtung Wiesbaden zwischen Mainz-Mombach und Wiesbaden-Dotzheim. 3 Kilometer stockend. Und A643 Wiesbaden Richtung Mainz zwischen Schiersteiner Kreuz und Dreieck Mainz. Streckenweise stockender Verkehr und dadurch auch 2 Kilometer stockend auf der A66 zwischen Wiesbaden-Biebrich und dem Schiersteiner Kreuz.
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5: Ja, und mit ganz normalen Sommertemperaturen, ne? Geht's jetzt durch den Nachmittag. Ist man ja schon gar nicht mehr gewohnt, sowas. Aber macht nichts. Also einen schönen und einen angenehmen Nachmittag wünsche ich Ihnen.
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0: Und stellen Sie sich mal vor, Sie stehen in der Küche, ne, und plötzlich nichts mehr mit Kochen. Ne? Der Geschirrspüler, nix, läuft nicht mehr. Licht geht auch nicht, Fernseher, nix, gar nichts mehr geht. Sehr unangenehm. Ne? In der Nacht zum vergangenen Freitag ist das großflächig in Rüsselsheimer Ortsteilen Hasloch, Hasloch Nord und Dicker Busch passiert. Als Deutschland gegen Ecuador bei der WM spielt, ne, bei der Fußball-WM, da sind die Bildschirme plötzlich blank. Und im Laufe des Tages passiert das dann erneut. Die Schäden behebt die Stadt, aber gestern Mittag dann schon wieder. Kein Strom mehr, zum Glück nicht lange. Und auch in anderen Regionen im Süden Hessens hat es kurzfristige Stromausfälle gegeben. Die Stadt Rüsselsheim hat heute zu einer Pressekonferenz zu diesem Thema geladen und unser Reporter Mike Markloff war dabei. Mike, was sagt denn die Stadt jetzt? Was war der Grund?
1: Ja, in diesem Fall war es tatsächlich die Hitze. Und zwar geht die Stadt aktuell davon aus, dass die aufgeheizten Böden Verbindungsmuffen an Stromkabeln beschädigt haben. Als Folge ist es zu Kurzschlüssen gekommen und das hat zu den Stromausfällen geführt. Das Bizarre dabei, die beschädigten Teile waren laut Stadt keine 10 Jahre alt und absoluter Standard, was es auf dem Markt zu kaufen gibt. Aber die Bodentemperatur habe teilweise über 40 Grad Celsius gelegen und das war für manche Bauteile einfach zu viel. Die Stadt hat heute betont, Kabelfehler hätten nicht vorgelegen. Ein generelles Problem mit dem Netz gäbe es auch nicht. Aber weil die Böden hitzebedingt auch ausgetrocknet sind, habe sich die Hitze nicht ableiten können und das habe den Effekt verstärkt.
0: Und wie viele Haushalte waren da betroffen?
1: Also ganz genaue Zahlen hat die Stadt noch nicht. Sie geht aktuell davon aus, dass es bis zu 5000 waren, die von Freitagmorgen um 2 in der Früh bis 19 Uhr abends ohne Strom waren. In den anderen Fällen waren es mal 300, mal etwa 4.500 Haushalte. Das Problem ist, dass so eine Reparatur sehr kompliziert ist. Da fahren die städtischen Mitarbeiter bis zu 2 Kilometer Strecke mit einem Messwagen ab, müssen den Fehler finden, dann die Erde aufbuddeln, das fehlerhafte Teil austauschen, alles wieder zuschütten und nochmal testen, ob das dann auch wirklich jetzt behoben worden ist. Da gehen schon mal 10 Stunden für die Behebung ins Land. Und das bei der Hitze. Die Stadt hat jedenfalls sich auch ausdrücklich bei der Bevölkerung bedankt. Viele hätten den Arbeitern Wasser, Melonenstücke oder auch Sonnenschirme gebracht, damit sie sich wenigstens etwas abkühlen konnten.
0: Ach, wie nett. Ja, aber was kann denn die Stadt jetzt tun, damit die Rüsselsheimer demnächst nicht schon wieder im Dunkeln sitzen?
1: Ja, die defekten Teile werden natürlich ausgetauscht, klar. Und Kabel werden jetzt sukzessive noch tiefer in die Erde gelegt. Viele sind jetzt in einer Tiefe von bis zu etwa 60 Zentimetern. Die Stadt will, dass die Kabel künftig 1 Meter tief liegen. Außerdem erstellt die Stadt einen Plan, wie sie künftig weiter vorgehen will. Die Bevölkerung könnte dabei aber allerdings gar nicht so viel selbst machen. Anders als zum Beispiel beim Aufruf zum Wassersparen bei den heißen Temperaturen gibt es keinen Plan zum Stromsparen. Das würde keine messbaren Auswirkungen auf das Netz haben, so die Stadt. Aber was sie machen will, ist eine Richtlinie erstellen, wie ich mich bei Stromausfällen eben verhalten soll. Ein Beispiel ist, nicht Kühlschranktüren ständig auf- und zumachen, um nachzuschauen, ob der Strom wieder geht. Denn Kühlschränke halten die Temperaturen bis zu 24 Stunden. Aber wenn man die Tür ständig auf- und wieder zumacht, dann geht die kühlende Wirkung schnell flöten.
0: Ja, da hoffen wir mal, dass das jetzt nicht mehr so oft passiert, die Stromausfälle in Rüsselsheim. Infos waren das von Mike Markloff.

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2: Halb fünf und jetzt gibt's wieder Aktuelles aus Ihrer Region von unseren Reportern vor Ort.
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3: Es ist warm im Rhein. Über 29 Grad hat die Messstation in Worms gestern Abend angezeigt. Ein Problem für Fische, denn mit den hohen Temperaturen nimmt der Sauerstoffgehalt im Wasser ab. Und das, obwohl die Fische gerade jetzt mehr Sauerstoff bräuchten. Doch noch gibt es keinen akuten Grund zur Sorge, hat mir eine Sprecherin vom zuständigen Landesamt HLNUG gesagt. Sie glaubt, dass sich viele Fische gerade dahin zurückziehen, wo kleinere Flüsse in den Rhein münden. Dort ist es kühler. Laut den Vorhersagen sinken die Temperaturen die nächsten Tage im Wasser. Bis sich der Sauerstoffgehalt allerdings verbessert, wird es vermutlich noch ein paar Tage dauern. Anna Vogel, Studio Südhessen.
4: Bei der invasiven großen Drüsenameise kann Roßdorf vorerst Entwarnung geben. Die Gemeinde hat bislang nur einen einzigen Befall der kleinen, streng riechenden Ameisenart festgestellt, heißt es auf der Homepage. Ein beauftragtes Gutachten hat gezeigt, dass sich die Kolonie auf einen Standort beschränkt und noch gut bekämpfen lässt. Gemeinsam mit den betroffenen Anwohnern hat die Gemeinde anschließend Maßnahmen auf dem Gehweg und dem Privatgrundstück umgesetzt. Das hat offenbar gut funktioniert, denn mittlerweile lassen sich dort keine Ameisen mehr nachweisen. Wer einen Verdacht auf die große Drüsenameise hat, kann sich weiterhin an das Umweltamt wenden. Die invasive Art kann riesige Kolonien bilden und dabei Schäden an Gebäuden und Straßenbereichen anrichten. Helene Wilke, Roßdorf.
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2: Also die große Hitze ist vorbei, aber es ist ein bisschen schwül. Ne? Nur örtlich sind noch Schauer unterwegs, aber ganz wenige nur noch. Martin Gutt weiß, wie es weitergeht.
5: Beim Wetter hier in Südhessen geht es jetzt erstmal ruhiger zur Sache, im wahrsten Sinne des Wortes. Denn es ist für den Rest des Tages einfach nur sehr warm, weniger schwül und es bleibt bis auf letzte Regenschauer trocken. So geht's auch in die Nacht hinein. Morgen scheint dann von Darmstadt bis Amorbach zunächst einfach nur die Sonne und es wird bis zu 32 Grad heiß. Am Abend tauchen vereinzelt Schauer auf, die gibt's mit Gewittern dann bis Mittwochvormittag. Und mit denen wird es bei uns auch wieder ein kleines Stückchen erfrischender.
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2: Vorsicht auf der A3 Würzburg Richtung Frankfurt in Höhe Helmstadt. Ein Unfall mit einem LKW und Gegenstände liegen auf der Fahrbahn. Vorsicht auf der A3 Köln Richtung Würzburg. Zwischen Frankfurter Kreuz und Frankfurt Süd liegt eine Hake auf dem rechten Fahrstreifen. Und Vorsicht auf der A49 Kassel Richtung Gießen. Zwischen Gudensberg und Fritzlar liegen Fahrzeugteile auf dem linken Fahrstreifen. A3 Frankfurt Richtung Würzburg. Zwischen Frankfurt Süd und Obertshausen streckenweise stockender Verkehr. A7 Fulda Richtung Würzburg. Zwischen Fulda Dreieck und Bad Brückenau-Volkers 4 Kilometer Stau ab der Raststätte Utrichshausen. A643 Mainz Richtung Wiesbaden, zwischen Mainz-Mombach und Wiesbaden-Dotzheim 3 Kilometer stockend. Und A643 Wiesbaden Richtung Mainz, zwischen Schiersteiner Kreuz und Dreieck Mainz streckenweise stockender Verkehr. Und dadurch auch 2 Kilometer stockend auf der A66 zwischen Wiesbaden-Biebrich und dem Schiersteiner Kreuz.
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2: Montagnachmittag, wir sind auf dem Weg in den Feierabend, aber vorher geht's noch nach Reno. Wo ist ja nur ein kleiner Abstecher, ne? Mit Tony Christie.
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0: Blick zurück. Leonard und sein aktueller Titel in HR4, ein letzter Blick zurück. Das ist ein gutes Stichwort. Also nicht der letzte Blick zurück, sondern überhaupt mal ein Rückblick. Das macht Gitte Henning jetzt. Seit über 70 Jahrzehnten steht sie ja schon auf der Bühne. 70 Jahrzehnten, seit über 7 Jahrzehnten, also seit über 70 Jahren. Schlager, Jazz, Musical, Theater, hat sie alle schon gemacht. Die Frau erfindet sich immer wieder neu und deswegen ist sie auch schon so lange dabei. Und heute feiert sie ihren 80. Geburtstag. Also sie hat sehr früh angefangen mit der Showbühne und sie sprüht heute noch vor Energie. Und das wird sie uns in Hessen auch noch beweisen. Wir präsentieren nämlich Gitte am 4. Dezember in der Stadthalle Limburg. Ja, und so ein 80. Geburtstag, das ist natürlich auch mal ein guter Moment, um zurückzublicken.
1: Ich habe das nie gemocht. Also ich wollte nie singen. Und mein Vater war ein hervorragender Chansonnier in Dänemark. Aber er konnte das nötige Geld nicht zusammenbringen für die Familie. Und sein Produzent kam mit einem Duett zwischen eine Tochter und ein Vater. Und ich war klein genug, um zu singen, wenn ich groß werde, werde ich Papa heiraten. Und wurde dann plötzlich Kinderstar und Teenagestar.
0: 8 Jahre war sie da, als sie mit ihrem Vater zusammen aufgetreten ist und ihn dann auch heiraten wollte. Anfang der 60er ging es dann nach Deutschland und da wollte sie dann doch lieber einen Cowboy als Mann. Das war ihr erster Nummer-1-Hit bei uns. Herzlichen Glückwunsch zum 80. Geburtstag, Gitte. Und hier ist sie jetzt und wir bleiben bei den Männern. So schön kann doch kein Mann sein.

kurz unterbrechen. Aktuelle Meldung aus dem Verkehrszentrum. Achtung, auf der A648 Eschborn-Frankfurt zwischen Frankfurt-Rebstock und Katharinenkreisel sind Kinder auf der Fahrbahn. Bitte besonders aufpassen. Auf der A648 Eschborn-Frankfurt zwischen Frankfurt-Rebstock und Katharinenkreisel sind Kinder auf der Fahrbahn. Aufpassen.

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8: 17 Uhr. Bund sieht beim Hitzeschutz vor allem Länder und Kommunen in der Pflicht. 5 Tote nach Schüssen in Jugendhilfeeinrichtungen in Niedersachsen. Sexuelle Übergriffe in Freibädern in Hessen. Das Wetter, Sonne und Wolken bis 30 Grad. Mein Name ist Claudia Meichelbeck. Nach der Hitzewelle der vergangenen Tage diskutieren Politiker und Verbände darüber, wie ein besserer Schutz vor hohen Temperaturen finanziert werden kann. Bundesumweltminister Schneider sieht das vor allem als Aufgabe von Ländern und Kommunen. Zu Forderungen der Grünen, Krankenhäuser und Pflegeheime besser vor Hitze zu schützen, sagte Schneider im Deutschlandfunk.
9: Ja, das können die Länder ja auch machen. Die haben ja im Rahmen des Sonderprogramms

0: auf der Insel Aruba einen vorübergehenden Stützpunkt eingerichtet. Zwei Spezialteams aus Deutschland sind schon in Venezuela und suchen dort nach Verschütteten. Aus Berlin ARD-Korrespondent Tim Aßmann.
1: Jede Minute zähle, erklärte ein Sprecher des Auswärtigen Amtes. Die Hilfe aus Deutschland könne den entscheidenden Unterschied machen. Ein medizinisches Unterstützungsteam der Johanniter-Unfallhilfe bereitet sich auf den Einsatz in Venezuela vor und soll dort dabei helfen, medizinische Basisversorgung für Verletzte bereitzustellen. Die deutsche Unterstützung wird mit internationalen Partnern abgestimmt, um schnell, gezielt und koordiniert helfen zu können.
0: Die Polizei meldet mehrere sexuelle Übergriffe in hessischen Freibädern am Wochenende. In Griesheim wurde eine 20-jährige Frau begrapscht. Danach waren mehrere Männer noch mit dem Schwimmbadpersonal aneinander geraten. Ein Bademeister und ein Security-Mitarbeiter wurden verletzt. In Hofheim wurde ein Mann festgenommen, der zwei 13-jährige Mädchen angefasst haben soll. In Frankfurt meldete sich eine 17-jährige beim Bademeister, weil sie von einem anderen Jugendlichen begrapscht wurde. Radprofi John Degenkolb aus Oberursel im Hochtaunuskreis tritt auch in diesem Jahr bei der Tour de France an. Er wurde von seinem niederländischen Team nominiert. HR-Sportreporter Matthias Merget.
2: Damit geht Dege, wie ihn seine Freunde und Fans nennen, in seine 11. Tour de France. Mit seiner großen Erfahrung soll er dem Team helfen und in der Sprintvorbereitung eine zentrale Rolle spielen. Seinen größten Erfolg beim wichtigsten Radrennen der Welt feierte Degenkolb 2018, als er die spektakuläre Kopfsteinpflaster-Etappe nach Roubaix gewinnen konnte. Los geht die Rundfahrt am kommenden Samstag in Barcelona.
0: Tennisspielerin Tatjana Maria hat beim Turnier in Wimbledon die zweite Runde erreicht. Sie gewann ihr erstes Match klar in zwei Sätzen gegen Julia Putintseva aus Kasachstan. 2022 hatte es Maria noch bis ins Halbfinale geschafft. Das waren die Nachrichten.
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4: Sonne und Wolken und meistens bleibt es auch trocken. Die Temperaturen aktuell 24 bis 28 Grad. In der Nacht kühlt es dann aber auf 19 bis 14 Grad. Und morgen am Dienstag oft Sonnenschein mit ein paar Wolken dabei. Ab dem Nachmittag können sich Schauer und Gewitter entwickeln. Es wird aber meistens trocken bleiben, 26 bis 32 Grad. Schauen wir noch weiter. Mittwoch Sonne und Wolken, nur im Norden und Osten einzelne Schauer bis 28 Grad und am Donnerstag ebenfalls überwiegend freundlich. Später sind einzelne Schauer und Gewitter möglich bis 29 Grad.
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4: Vorsicht auf der A66 Wiesbaden Richtung Frankfurt zwischen Eschborner Dreieck und Nordwestkreuz Frankfurt eine ungesicherte Unfallstelle. A3 Frankfurt Richtung Würzburg zwischen Obertshausen und Hanau 4 Kilometer stockender Verkehr. A5 Kassel Richtung Frankfurt zwischen Homberg-Ohm und Grünberg 5 Kilometer stockend nach einem Unfall auf dem Standstreifen. A7 Fulda Richtung Würzburg zwischen Fulda Dreieck und Bad Brückenau-Volkers 5 Kilometer Stau ab der Raststätte Utrichshausen. A643 Mainz Richtung Wiesbaden zwischen Mainz-Gonsenheim und Wiesbaden-Dotzheim 3 Kilometer stockend. Und A643 Wiesbaden Richtung Mainz zwischen Schiersteiner Kreuz und Dreieck Mainz streckenweise stockender Verkehr und dadurch auch 3 Kilometer stockend auf der A66 zwischen Wiesbaden-Mainzer Straße und dem Schiersteiner Kreuz.
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4: Und mit Unheilig und mit Musik von den Beach Boys und mit Katja Epstein und so weiter. Man kann natürlich auch sagen.
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4: Ja.

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0: Der Nachmittag mit HR4, 17.14 Uhr haben wir es jetzt. Vor rund einem Jahr passiert auf der Mainzer Landstraße in Frankfurt ein Unfall, der ganz Deutschland bewegt.
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0: Zwillinge auf einem E-Scooter werden nachts von einem Auto erfasst und sterben. Ein weiterer E-Scooter-Fahrer, der dahinter fährt, wird lebensgefährlich verletzt. Der 23-jährige Autofahrer rast zunächst davon, stellt sich dann aber der Polizei. Heute hat am Frankfurter Landgericht der Prozess zu dieser Horrorfahrt begonnen.
2: Sowas habe ich ja noch nie gesehen. Es ist ja auf einmal eine Leiche vor mir. Wir haben unsere Mitarbeiterin hat auch versucht, erste Hilfe zu machen, hat aber nichts, hat nicht geklappt. Die waren schon sofort tot.
0: So schildert Augenzeuge Daniel Maschadi damals die Situation. Er hat eine Shisha-Bar in der Nähe der Unfallstelle. Zu Beginn des Prozesses vor dem Frankfurter Landgericht heute Vormittag sagt die Anwältin des 24-jährigen Angeklagten, das Ganze sei eine menschliche Katastrophe. HR-Gerichtsreporterin Heike Borufka war bei dem Prozessauftakt dabei.
3: Sie wollen das Leid nicht mindern. Der schwer verletzte Mann hat einen Unterschenkel amputiert bekommen. Er konnte sehr gut Deutsch, er kann überhaupt kein Deutsch mehr. Es geht ihm richtig schlecht. Und die Verteidiger haben gesagt, das sehen wir, das verstehen wir, das will hier niemand kleinreden. Aber sie glauben eben, das war ein tragischer Unfall, ein Momentversagen, eine schreckliche Tragödie und eben kein versuchter Mord.
0: Der 24-jährige Autofahrer sei bei dem Unfall nicht Herr seiner Sinne gewesen, sondern habe sich in einem psychischen Ausnahmezustand befunden. Der Angeklagte soll aber vor der Fahrt auch Lachgas konsumiert haben. Diesen Verdacht schilderte kurz nach dem Unfall schon Dominik Mies von der Staatsanwaltschaft Frankfurt.
4: Das kann dann eine Rolle spielen, wenn das Beeinträchtigungen hatte, die auf seinen Geisteszustand in irgendeiner Form eingewirkt haben. Das müssen gegebenenfalls Sachverständige klären.
0: Laut Anklage geriet der Wagen auch wegen des Rauschzustandes des Fahrers mit überhöhter Geschwindigkeit auf den Radfahrstreifen. Ja, und dort waren die E-Scooter unterwegs. Alle Opfer des Unfalls sind aus Vietnam nach Deutschland gekommen, um hier zu arbeiten, eine Lehre zu machen und die Sprache zu lernen. Bei einer Spendenaktion im Internet kommen nach dem Unfall 150.000 Euro zusammen, um die Leichen der Zwillinge zu überführen und sie in Vietnam zu beerdigen. Die Mutter des schwer verletzten 27-Jährigen kommt zwischenzeitlich nach Deutschland, um ihren Sohn zu pflegen.
5: Niemand von uns hat damit gerechnet, dass dieser Unfall passiert. Aber jetzt ist er eben passiert. Ich wünsche mir, dass alle mithelfen, dass er irgendwann wieder zur Normalität kommen kann.
0: Der Prozess soll bis in den September dauern. Der 24-jährige Angeklagte will sich in den nächsten Tagen auch selber äußern. Die Anklage lautet auf fahrlässige Tötung und versuchten Mord. Ihm droht eine lange Haftstrafe.
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0: Herrgott und die Lady Karneval. Von Karneval sind wir noch weit entfernt, noch herrscht Zucht und Ordnung. Ne? Viel näher dran sind wir an der Hessenschau, die gibt's gleich wieder um 17:30. Aber erstmal noch ein bisschen Musik. Aber so viel Zeit muss schon sein, ne? Und haben wir ja auch. Hier ist Marius Müller-Westernhagen.
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0: 17.31 Uhr. Und jetzt gibt's wieder Aktuelles aus Ihrer Region von unseren Reportern vor Ort.
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2: In den vergangenen Tagen geht in Südhessen immer wieder das Licht aus. Oder der Geschirrspüler. Oder die Waschmaschine. Der Grund? Stromausfall. Gerade Rüsselsheim ist immer wieder betroffen. Beispielsweise vergangenen Freitag. Da ist auf einmal der Strom in den Stadtteilen Hasloch, Hasloch Nord und Dicker Busch weg. Grund, sagt die Stadt heute, ist höchstwahrscheinlich die anhaltende Hitze und die heißen Böden. Die beschädigen Verbindungsmuffen an Stromkabeln und es kommt zu Kurzschlüssen. Mitarbeiter der Stadt haben die Schäden inzwischen repariert. Was man in Zukunft besser machen kann, darüber beraten momentan die Fachleute. Ein Plan ist, die Stromkabel tiefer in die Erde zu legen, damit der Saft in der nächsten Hitze nicht ausgeht. Mike Markloff, Rüsselsheim.
3: Klappernde Heizkörper, vibrierende Gläser und schlaflose Nächte sind für Anwohnerinnen und Anwohner entlang der Darmstädter Straßenbahnstrecke immer noch Alltag, sagt zumindest die Bürgerinitiative TINA so nicht. Zuletzt wurden Tests mit einer der neuen TINA-Straßenbahnen mit veränderten Radreifen gemacht, aus Sicht der Initiative aber ohne spürbare Verbesserung. Anwohner wollen außerdem beobachtet haben, dass die Testfahrzeuge langsamer gefahren sind als normal. Offizielle Messergebnisse gibt es aber noch nicht. Die Rumpel Bahnen in Darmstadt sind immer noch im Probebetrieb. Eine endgültige Zulassung soll es erst geben, wenn die Probleme gelöst sind. Stefanie Hofmann, Darmstadt.
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0: Weniger ist manchmal mehr, ne? Weniger Hitze, weniger Gewitter. Ja, das klingt doch gut. Das Wetter hat die Kurve gekriegt. Und macht jetzt weiter mit einfach nur normalem Sommerwetter. Also wie sich das gehört. Na, mehr dazu jetzt von Martin Gutt.
4: Der Rest vom Tag wird hier im Süden von Hessen nicht mehr so turbulent. Die Schwüle hat sich verzogen und es geht einfach nur teilweise klar in die kommende Nacht hinein. Morgen am Dienstag scheint erstmal die Sonne. Der Sommer grüßt mit nicht ganz so anstrengenden 32 Grad, bevor morgen Abend vereinzelt wieder Gewitter hereinziehen. Die gibt's bei uns auch in der Nacht zum Mittwoch. Aber wenn sie sich dann wieder verziehen, wird es rund um Darmstadt, Heppenheim oder Fränkisch-Krumbach schnell wieder einfach nur sommerlich.
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0: Vorsicht auf der A45 Dortmund Richtung Gießen. Zwischen Ehringshausen und Betzlarer Kreuz liegt ein Stützrad auf der Fahrbahn im Baustellenbereich. A3 Frankfurt Richtung Würzburg. Zwischen Offenbacher Kreuz und Hanau streckenweise stockender Verkehr. A5 Kassel Richtung Frankfurt. Zwischen Homberg-Ohm und Grünberg 2 Kilometer stockend an einer geräumten Unfallstelle. A6 Mannheim Richtung Heilbronn, zwischen Viernheimer Kreuz und Mannheim-Schwetzingen 2 Kilometer Stau. A7 Fulda Richtung Würzburg, zwischen Fulda Dreieck und Bad Brückenau-Volkers 5 Kilometer Stau ab der Raststätte Utrichshausen. Und A643 Wiesbaden Richtung Mainz, zwischen Wiesbaden-Dotzheim und Mainz-Gonsenheim 5 Kilometer Stau und dadurch auch 2 Kilometer stockender Verkehr auf der A66 zwischen Wiesbaden-Biebrich und dem Schiersteiner Kreuz.
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0: Aus der Steckdose kommen ja bekanntlich 230 Volt. Es sei denn, der Blitz schlägt ein. Dann sind es mal eben 100 Millionen Volt. Oder sogar noch mehr. Da kann Bernhard Brink ein Lied drüber singen. Über die 100 Millionen Volt.
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Na, sind Sie noch da? Also ich meine jetzt die, die Ferien haben. Ne? Der ADAC hatte ja befürchtet vor einer Woche, dass zum Ferienbeginn bei uns in Hessen ordentlich Trubel herrscht auf den Straßen. Aber es blieb ja relativ ruhig, muss man mal sagen. Was durchaus an der Mega-Hitze gelegen haben könnte. Also, neuer Anlauf. Am kommenden Wochenende jetzt soll es nun ziemlich voll werden. Die Temperaturen sind dann okay, also reisegeeignet, könnte man auch sagen. Und außerdem kommen 6 weitere Bundesländer ins Spiel. Unter anderem in Niedersachsen beginnen dann die Sommerferien. Und bundesweit gibt's momentan über 1000 Autobahnbaustellen. Da sind Staus vorprogrammiert. Also planen Sie das mit ein, wenn es dann bei Ihnen losgehen soll. Wie habe ich vor einer Woche gesagt, sage ich jetzt wieder, Sie sind vorgewarnt.

0: Same Innovasi war das. Und jetzt half hier übrigens heute mit Pfarrer Klaus Nobeling aus Lichtenfels von der evangelischen Kirche.
1: Im Drogeriefachmarkt stehe ich zufällig am Regal, als ich eine bemerkenswerte Szene mitverfolge. Eine Frau fotografiert etliche Deckel von Nagellackfarbmustern ab und sendet sie per Handy ihrem Mann, mit dem sie gerade telefoniert. Da sie das Telefon auf laut gestellt hat, bekomme ich die Unterhaltung zwangsläufig mit. Sie: Ja, das sind die Farben vom Nagellack, die Sie hier haben. Welche davon gefällt dir denn? Er: Ja, also schwer zu sagen, was da am besten passt. Ist dir ein 79er Mustang, könnte gehen mit dem Feuerrot, aber vielleicht doch eher der Farbton daneben? Sie: Ja, was fragst du mich? Das musst du entscheiden. Das Rot ist jedenfalls ziemlich kräftig. Er: Stimmt, passt hervorragend zum Modell. Gut, bring das mit. Die Frau legt auf, greift zum Nagellack, sieht dabei meinen erstaunten Blick. Sie lacht und sagt: Halten Sie uns nur nicht für völlig seltsam. Mein Mann traut sich nur nicht, hier den Nagellack zu kaufen. Wieso das denn nicht? Frage ich verwundert. Schämt er sich? Gewissermaßen. Er braucht den Nagellack für seine Modellautos. Er hat nämlich entdeckt, dass er damit die kleinen Matchbox-Autos am besten lackieren kann. Aber er traut sich nicht, ihn selbst zu kaufen. Weil er sich schämt, schickt er mich jetzt immer los. Sie machen das mit? Kann er das denn nicht alleine? Könnte er schon, aber es kostet ihn unheimlich Überwindung. Mir macht es sogar Spaß, ihm zu helfen. Ich freue mich mit den beiden. Sie unterstützen sich gegenseitig und zeigen, es ist eben besser zu zweit als allein. Und das gilt nicht nur für Paare, auch für Freundschaften und Kollegen. Einfach mal schauen, wer meine Unterstützung braucht.
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4: 18 Uhr. 6 Tote nach Schüssen in Jugendeinrichtung in Stade. Griesheimer Freibad nach Angriffen auf Personal geschlossen. WM-16-Finale Deutschland gegen Paraguay. Das Wetter in der Nacht meist trocken, 19 bis 14 Grad. Morgen erst sonnig, später Gewitter bis 32 Grad. Mein Name ist Katja Irle. Nach Schüssen in Stade in Niedersachsen ist die Zahl der Todesopfer auf 6 gestiegen. Laut Polizei ist ein Mensch im Krankenhaus an seinen schweren Verletzungen gestorben. Bei allen Toten handle es sich um Erwachsene. Die Schüsse waren in einer Jugendhilfeeinrichtung abgefeuert worden, in der Mutter-Kind-Wohngruppen untergebracht sind. 2 Verdächtige seien festgenommen worden, unter ihnen auch der mutmaßliche Schütze. Ein Polizeisprecher sagte, es handle sich um eine so wörtlich erweiterte Familientragödie im Umfeld der Einrichtung. Nach einem Angriff auf das Personal bleibt das Freibad in Griesheim bei Darmstadt geschlossen. Die Stadt sucht zusätzliches Sicherheitspersonal. HR-Reporterin Stefanie Hofmann.
5: Eine 20 Jahre alte Frau soll im Becken begrapscht worden sein. Als Bademeister und Sicherheitsdienst eingreifen wollen, eskaliert die Situation. Ein Bademeister und ein Mitarbeiter des Sicherheitsdienstes werden attackiert und verletzt. Die Polizei rückt an und nimmt

0: Krankenhäuser und Pflegeheime mit Klimaanlagen auszustatten. Die ökologische Landwirtschaft gerät in Deutschland zunehmend unter Druck. Davor warnt das Agrarbündnis, ein Zusammenschluss aus 25 Verbänden, unter anderem aus Landwirtschaft, Naturschutz und Verbraucherpolitik. Hintergrund ist eine geplante EU-Reform. Aus der ARD-Klimaredaktion Ulrike Brandt.
1: Unter anderem sehen die Pläne der EU-Kommission vor, dass nach 2027 keine Gelder mehr für die Leistungen im Umwelt-, Klima- und Tierschutz verbindlich reserviert werden sollen. Das Bündnis will, dass die Politik endlich die Empfehlungen der sogenannten Zukunftskommission Landwirtschaft umsetzt. Die hatte vor 5 Jahren im Auftrag der damaligen Bundesregierung Lösungen entwickelt, damit sich Landwirtschaft in Deutschland finanziell lohnt und gleichzeitig umweltfreundlicher entwickeln kann.
0: Für die deutsche Fußballnationalmannschaft beginnt heute die K.O.-Runde bei der Weltmeisterschaft. Gegner im 16. Finale ist Paraguay. Aus dem ARD-WM-Team Michael Küster.
2: Die Südamerikaner haben sich als Gruppendritte für das 16. Finale qualifiziert. Ihren einzigen Sieg holten sie gegen die Türkei. Dazu gab es ein torloses Unentschieden gegen Australien. Bundestrainer Julian Nagelsmann spricht im Vorfeld von einem unangenehmen und abwehrstarken Gegner. Die DFB-Elf ist in Boston dennoch der Favorit. Anstoß ist um 22.30 Uhr.
0: Tennisspielerin Tatjana Maria hat beim Turnier in Wimbledon die 2. Runde erreicht. Sie gewann ihr erstes Match klar in 2 Sätzen gegen Julia Putintseva aus Kasachstan. 2022 hatte es Maria bis ins Halbfinale geschafft. Das waren die Nachrichten.
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4: Sonne und Wolken und Trockentemperaturen aktuell zwischen 25 und 28 Grad. In der Nacht kühlt es dann ab auf 19 bis 14 Grad. Und morgen am Dienstag wird es oft Sonnenschein geben mit so ein paar Wolken. Ab dem Nachmittag kann sich dann auch mal ein Schauer und Gewitter entwickeln. Meistens wird es aber trocken bleiben. 26 bis 32 Grad. Sommertemperaturen haben wir dann auch am Mittwoch bis 28 Grad. Dazu gibt es Sonne und Wolken. Nur im Norden und Osten könnte es mal einen Schauer geben oder auch mal ein Gewitter. Und am Donnerstag ebenfalls überwiegend freundliches Wetter. Später sind einzelne Schauer und Gewitter möglich bis 29 Grad.
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4: Vorsicht auf der A45, Aschaffenburg Richtung Gießen. Zwischen Langselbolder Dreieck und Langselbold West steht ein defektes Fahrzeug auf dem rechten Fahrstreifen. A3, Frankfurt Richtung Köln, zwischen Frankfurt Flughafen und Mönchhof Dreieck, stockender Verkehr nach einem Unfall mit mehreren Pkw und einem Lkw auf dem Beschleunigungsstreifen und dem rechten Fahrstreifen. A3, Frankfurt Richtung Würzburg, zwischen Offenbacher Kreuz und Hanau, 5 Kilometer stockend. A5, Kassel Richtung Frankfurt, zwischen Homberg-Oben und Grünberg, 2 Kilometer stockend an einer geräumten Unfallstelle. A6, Mannheim Richtung Heilbronn, zwischen Kreuz Mannheim und Mannheim-Schwetzingen, 2 Kilometer Stau. A7, Fulda Richtung Würzburg, zwischen Fulda Dreieck und Bad Brückenau-Volkers, 4 Kilometer Stau ab der Raststätte Ulrichshausen. Und A643, Wiesbaden Richtung Mainz, zwischen Schiersteiner Kreuz und Mainz-Gonsenheim, 4 Kilometer Stau und dadurch auch 2 Kilometer stockender Verkehr auf der A66 zwischen Wiesbaden-Biebrich und dem Schiersteiner Kreuz.
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4: Fußball-WM. Heute Abend spielen wir wieder und das spielt gleich eine Rolle hier in HR4. Wir gucken mal kurz auf das 16. Finale.
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0: Oh, ich brauche heute noch einen Kaffee mehr. Zu später Stunde allerdings erst wegen Fußball. Wir hatten heute Morgen Gewitter zu früher Stunde. War das bei Ihnen auch? So, weiß gar nicht, um 6 Uhr oder sowas war das. Da grummelte es draußen und dann war ich wach. Dabei wollte ich eigentlich ein bisschen vorschlafen für heute Abend, ne? Naja, und das muss jetzt der Kaffee erledigen, denn um 22.30 Uhr erst geht's ja los mit dem K.O.-Spiel Deutschland gegen Paraguay. Ich muss gestehen, von Paraguay habe ich in der Vorrunde gar nichts mitgekriegt. Ich weiß nur, die sind in ihrer Gruppe Dritter geworden und die 8 besten Gruppendritten sind ja weitergekommen. Paraguay also im 16. Finale. Und wie sind die so drauf? Und vor allem, wie ist es denn mit unseren Jungs? Da ist ja noch ein bisschen Luft nach oben, gell? Tim Brockmeier vom Sport weiß mehr.
1: K.O.-Phase. Es geht ums Achtelfinale auf der größtmöglichen Fußballbühne. Muss man da nicht allerbeste Laune, Vorfreude haben? Absolut, sagt Paraguays Nationaltrainer Gustavo Alfaro. Gegen Deutschland zu spielen, schwärmt er, ist eine so schöne Aufgabe. Wir wollen es genießen und das Beste draus machen. Und sein Gegenüber, Bundestrainer Julian Nagelsmann, naja, geht so.
2: Das ist, glaube ich, wie bei jedem Menschen. Die Frage können Sie sich selbst beantworten und dann, glaube ich, ist dazu alles gesagt.
1: Alles gesagt zu der Kritik der letzten Tage, die auf ihn, auf das Team einprasselte. Nagelsmann ernst, ein wenig in sich gekehrt. Vorfreude sieht irgendwie anders aus, hört sich anders an, auch wenn Kai Havertz versucht zu relativieren.
3: Wir sind mal einfach von außen da, schön auf uns einzuhauen, aber generell interessiert mich das wirklich null.
1: 2 Siege zum Auftakt, dann der Ecuador-Dämpfer, der das zarte Pflänzchen Euphorie je zertreten hat. Oder wie der Bundestrainer auf die englische Frage einer Journalistin aus Paraguay antwortete:
4: If you win, everything is perfect. If you lose, everything is shit.
1: Und so gilt es jetzt, noch mehr Shit zu verhindern in diesem K.O.-Spiel gegen Paraguay. Antonio Rüdiger ist sich sicher, dass das klappt.
5: Wir werden ein anderes Gesicht zeigen. Das zu 100%.
1: Ob auch andere Gesichter in der Startelf zu sehen sein werden, ist offen. Wobei Bundestrainer Julian Nagelsmann rutschte da kurz was raus.
2: Es gibt taktische Überlegungen, ein bisschen was zu verändern.
1: Um das dann schnell wieder einzufangen.
2: Es gibt aber auch, wie auch in die andere Richtung diskutierbar ist, alles identisch zu lassen, was die erste Elf angeht.
1: Es geht ums Achtelfinale, um Siegen oder Fliegen auf der größtmöglichen Fußballbühne.
0: Tja, werden wir die Deutschen im Achtelfinale wiedersehen? Ja, spannend wird's. Vielleicht brauche ich gar keinen Kaffee. Das erfahren wir heute Abend im 16. Finale ab 22.30 Uhr zu sehen im ZDF und zu hören in voller Länge bei den Kollegen von HR Info.

4. Aktuelle Meldung aus dem Verkehrszentrum. Vorsicht auf der A49 Kassel-Gießen zwischen Baunatal-Mitte und Baunatal-Süd. Da sind Personen auf der Fahrbahn.

0: halb sieben.
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0: Sonne und Wolken. Meistens bleibt es jetzt auch trocken. Es kann sein, dass es mal so ein bisschen tröpfelt, aber ganz selten nur noch. Und die Temperaturen aktuell in Kassel 25, Fulda 25 Grad, in Marburg 27, Friedberg 28. Aber mehr ist auch nicht drin. Ne? Also 28 ist so die Höchsttemperatur momentan. Frankfurt auch 28, Wiesbaden 28, Michelstadt 27. Also so sieht's aus. In der Nacht geht's dann runter auf 19 bis 14 Grad. Und morgen am Dienstag oft Sonne mit ein paar Wolken dabei. Also so wie jetzt. Und es kann passieren, dass sich so ab dem Nachmittag Schauer und Gewitter entwickeln. Meistens wird's aber trocken bleiben. Und die Höchstwerte morgen zwischen 26 und 32 Grad.
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0: Vorsicht auf der A49 Kassel-Gießen. Zwischen Baunatal-Mitte und Baunatal-Süd sind Personen auf der Fahrbahn. A3 Frankfurt Richtung Köln zwischen Frankfurter Kreuz und Mönchhof-Dreieck 3 Kilometer Stau nach einem Unfall mit mehreren Pkw und einem Lkw auf dem Beschleunigungsstreifen und dem rechten Fahrstreifen. A3 Frankfurt Richtung Würzburg zwischen Offenbacher Kreuz und Hanau streckenweise stockender Verkehr und außerdem kurz nach Obertshausen ein Unfall auf dem rechten Fahrstreifen mit einem kleinen Transporter und zwei Pkw. A5 Frankfurt Richtung Kassel zwischen Nordwestkreuz Frankfurt und Bad Homburger Kreuz. Da steht ein defekter Pkw auf dem Abbiegestreifen zur A661. A7 Fulda Richtung Würzburg zwischen Fulda Dreieck und Bad Brückenau-Volkers 3 Kilometer Stau ab der Raststätte Ulrichshausen. Und A643 Wiesbaden Richtung Mainz zwischen Wiesbaden-Dotzheim und Mainz-Mombach 2 Kilometer Stau.
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0: Und mit der Münchner Freiheit. Ohne dich schlafe ich heute Nacht nicht ein. Ja, ist doch gut. Ne? Es ist Fußball zu später Stunde.
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4, aktuelle Meldung aus dem Verkehrszentrum. Vorsicht auf der A66 Frankfurt-Fulda. Zwischen Neuhof Nord und Fulda Süd, da ist eine Entenfamilie auf der Fahrbahn. Bitte besonders aufpassen. Familie hat immer Vorrang. HR4 am Montagabend. Gitte hat Geburtstag heute. Wissen Sie ja, haben wir ja heute schon ein paar Mal gehört, ne? Und das machen wir natürlich mit Absicht, denn Gitte hat seit vielen Jahrzehnten so gute Musik gemacht, so viel. Sie ist ja ein Garant für gute Musik, muss man sagen. Oder, ja, es gibt so viele schöne Stücke von ihr. Allein deshalb wäre es doch nun wirklich schade, wenn man das nur einmal erwähnt, dass sie Geburtstag hat und ein Stück von ihr spielt. Nee, da muss natürlich mehr kommen. 80 wird sie übrigens und in ihrer über 70-jährigen Karriere, sie hat ja schon sehr früh angefangen, da hat sie viele Solotitel gesungen. Sie war aber auch mal ein Duett, ne? 1963, da suchte der Norddeutsche Rundfunk für eine Fernsehshow für die Gitte einen Gesangspartner und ihre Plattenfirma hat ihr dann Rex Gildo an die Seite gestellt. Und zwar, damit die Gitte auch endlich mal den Durchbruch schafft, hier in Deutschland. Sie war zu diesem Zeitpunkt in ihrer Heimat in Dänemark schon ein Star, ein Kinderstar, aber hier, da fehlte noch der große Erfolg. Rex Gildo, der hatte schon ein paar Plattenerfolge, ja, und so kamen die dann zusammen und es hat dann auch geklappt mit dem Erfolg für beide, aber besonders für Gitte. Vom Stadtpark die Laternen, Rex Gildo und Gitte. Ein Hit von 1963.

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0: Alles war das und jetzt noch eine aktuelle Verkehrsmeldung. Vorsicht auf der A3 Würzburg Richtung Frankfurt. Zwischen Offenbach und Frankfurt Süd, da liegen Gegenstände auf dem mittleren und dem linken Fahrstreifen.
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3: 19 Uhr. 6 Tote nach Schüssen in Jugendeinrichtung in Stade. Griesheimer Freibad nach Angriffen auf Personal geschlossen. Radprofi Degenkolb aus Oberursel tritt bei Tour de France an. Das Wetter in der Nacht meist trocken, 19 bis 14 Grad. Morgen erst sonnig, später Gewitter bis 32 Grad. Mein Name ist Katja Irle. Nach Schüssen in Stade in Niedersachsen ist die Zahl der Todesopfer auf 6 gestiegen. Laut Polizei ist ein Mensch im Krankenhaus an seinen schweren Verletzungen gestorben. Bei 5 der Toten handelt es sich um Erwachsene. Über das Alter des 6. Opfers gibt es noch keine Angaben. Mehrere weitere Menschen wurden schwer verletzt. Die Schüsse waren in einer Jugendhilfeeinrichtung abgefeuert worden. Der mutmaßliche Schütze sei festgenommen worden. Ein Polizeisprecher sagte, es handle sich um eine, so wörtlich, erweiterte Familientragödie im Umfeld der Einrichtung. KI-Anwendungen, mit denen sexualisierte Deepfakes erstellt werden können, sind ab Dezember in der EU verboten. Das haben die EU-Staaten endgültig beschlossen. Sexualisierte Deepfakes sind täuschend echt wirkende Bild-, Video- oder Tonaufnahmen von nackten Personen. Aus Brüssel, Katrin Schmidt.
4: Demnach zielt das Verbot auf KI-Anwendungen ab, die es etwa erlauben, Bildmaterial vom Intimbereich zu machen. Insbesondere von Genitalien, dem Po oder dem nackten weiblichen Oberkörper, sowie von eindeutig sexuellen Handlungen. Explizit verboten ist das Erstellen von Inhalten, die sexuellen Kindesmissbrauch darstellen. Satirische Karikaturen allerdings sind von dem Verbot ausgenommen. Und im Gesetzestext nach könnten auch die sogenannten Bikini-Bilder, die vom Chatbot Grog auf der Plattform X zuletzt massenhaft erstellt wurden, in einigen Fällen erlaubt bleiben.
3: Die Polizei meldet mehrere sexuelle Übergriffe in hessischen Freibädern am Wochenende. In Griesheim bei Darmstadt wurde eine 20-jährige Frau begrapscht. Danach waren zwei Männer noch mit dem Schwimmbadpersonal aneinander geraten. Ein Bademeister und ein Security mit

0: Auslastung der Rettungsdienste und Krankenhäuser extrem erhöht. Man komme technisch wie personell an Grenzen. Die Feuerwehr Frankfurt bittet daher alle, den Notruf nur im Notfall zu wählen und ganz besonders auf ältere Menschen, Kinder sowie gesundheitlich vorbelastete Personen zu achten.
1: Radprofi John Degenkolb aus Oberursel im Hochtaunuskreis tritt auch in diesem Jahr bei der Tour de France an. Er wurde von seinem niederländischen Team nominiert. hr-Sportreporter Matthias Merget.
2: Damit geht Dege, wie ihn seine Freunde und Fans nennen, in seine 11. Tour de France. Mit seiner großen Erfahrung soll er dem Team helfen und in der Sprintvorbereitung eine zentrale Rolle spielen. Seinen größten Erfolg beim wichtigsten Radrennen der Welt feierte Degenkolb 2018, als er die spektakuläre Kopfsteinpflaster-Etappe nach Roubaix gewinnen konnte. Los geht die Rundfahrt am kommenden Samstag in Barcelona.
1: Das waren die Nachrichten.
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4: Sonne und Wolken und meistens bleibt es jetzt auch trocken. Also da wird wohl nicht mehr viel runterkommen. Vielleicht so ein paar Tröpfchen mal hier und da, aber es ist wirklich sehr selten. Temperaturen aktuell 25, 26, 27 Grad. In der Nacht kühlt es dann ab auf 19 bis 14 Grad und morgen am Dienstag oft Sonne mit ein paar Wolken. Ab dem Nachmittag können sich Schauer und Gewitter entwickeln. Meistens wird es aber auch trocken bleiben. Die Temperaturen 26 bis 32 Grad. Mittwoch Sonne und Wolken im Norden und Osten. Kann es einzelne Schauer geben, muss aber nicht. Bis 28 Grad. Und am Donnerstag ebenfalls überwiegend freundliches Wetter. Später sind einzelne Schauer und Gewitter möglich. Bis 29 Grad.
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4: Vorsicht auf der A3 Würzburg Richtung Frankfurt. Zwischen Offenbach und Frankfurt Süd liegen Gegenstände auf dem linken und dem mittleren Fahrstreifen. Also am besten rechts fahren. Vorsicht auf der A49 Kassel Richtung Gießen. Zwischen Homberg oben Nord und Ohmtal Dreieck liegt ein Plastikteil auf dem rechten Fahrstreifen. A3 Würzburg Richtung Frankfurt. Zwischen Offenbacher Kreuz und Frankfurt Süd stockender Verkehr nach einem Unfall auf dem linken Fahrstreifen. A3 Frankfurt Richtung Köln zwischen Frankfurter Kreuz und Mönchhof-Dreieck 4 Kilometer Stau nach einem Unfall mit mehreren Pkw und einem Lkw auf dem Beschleunigungsstreifen und dem rechten Fahrstreifen. Und nochmal A3 Frankfurt Richtung Würzburg in Höhe Obertshausen, ein Unfall auf dem rechten Fahrstreifen mit einem kleinen Transporter und zwei Pkw.
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4: Ja, endlich wieder angenehme Temperaturen, ne? So dass man den Sommer auch genießen kann. Und das auch noch heute Abend. Ja, jetzt ist noch recht warm, aber vielleicht noch eine Stunde warten und dann mal alle Fenster aufreißen und ordentlich durchlüften. Ne? Und bis dahin Füße hoch und entspannen.
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0: Logo in HR4 am Montagabend. Ja, der Juni geht so langsam zu Ende. Heute ist der 29. und der Deutsche Wetterdienst hat schon mal wieder den Taschenrechner bemüht. Ja, mit den Wetterdaten dieses Monats rumgerechnet und siehe da, bei uns in Hessen war es der wärmste Juni, den es je gegeben hat. Also seit Wetteraufzeichnung. Der Rekord von 2003 ist geknackt. Nicht, dass uns das jetzt irgendwie überraschen würde. Ja, überraschend ist höchstens, dass es nur der zweitwärmste Juni deutschlandweit war. 2019 war es tatsächlich noch ein Tickchen wärmer, wenn es nach diesen Durchschnittstemperaturen geht. Aber wie geht's denn jetzt weiter bei uns? Die Hitzewelle ist ja jetzt vorbei. Jetzt kommen wieder die normalen Sommertemperaturen, so zwischen 20 und 30 Grad. So kennen wir das, so mögen wir das. Aber das, was wir in den letzten Tagen kennenlernen mussten, das war neu, sagt auch unser Wettermann Martin Gutt.
1: Allerdings, es war eigentlich immer so, dass physikalisch gesehen die 40-Grad-Marke in Deutschland nie überschritten wurde. Das hat sie dann eben seit 1983 ein paar Mal gemacht, immer so Juli, August. Das war auch schon Rekord genug. Und jetzt eben an drei aufeinanderfolgenden Tagen mit den absoluten Hitzerekorden. Und vielleicht haben Sie es ja mitgekriegt, in Sachsen gab es in der Nacht zum Sonntag mit 29 Grad die deutschlandweit höchste Nachttemperatur. Und nach den vorliegenden Daten ist das nicht nur ein Deutschlandrekord, sondern wahrscheinlich auch ein Weltrekord. Denn es war wohl noch niemals auf der Welt nördlich des 50. Breitengrades nachts so warm.
0: Ja, braucht man nicht. Haben wir aber gehabt. Und es kann passieren, dass das auch noch öfter passiert. So sieht das der Klimawandel vor. Das ist quasi im Preis mit drin. Ja, so ist das. Aber jetzt erstmal eine ganz normale Sommerwetterwoche mit Sonne, Wolken, mit einzelnen Schauern zwischendurch. Mal kommen wir wohl nicht drum rum. Aber nicht mehr so heiß.

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1: Um 19.30 Uhr. Vorsicht auf der A6 Mannheim Richtung Heilbronn. Zwischen Viernheimer Dreieck und Viernheimer Kreuz liegt ein Plastikteil auf der Fahrbahn. A3 Würzburg Richtung Frankfurt. Zwischen Offenbacher Kreuz und Frankfurt Süd 3 Kilometer Stau wegen Bergungsarbeiten auf dem linken Fahrstreifen. Da hat sich ein PKW überschlagen, liegt auf dem Dach. A3 Frankfurt Richtung Köln, zwischen Frankfurter Kreuz und Mönchhof-Dreieck, 3 Kilometer Stau nach einem Unfall mit mehreren PKW und einem LKW auf dem Beschleunigungsstreifen und dem rechten Fahrstreifen. Und nochmal A3 Frankfurt Richtung Würzburg, in Höhe Obertshausen ein Unfall auf dem rechten Fahrstreifen mit einem kleinen Transporter und 2 PKW.
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1: Und jetzt geht's nach San Francisco mit Scott McKenzie.
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0: Aktuelle Meldung aus dem Verkehrszentrum. Achtung auf der A45 Gießen-Dortmund. Zwischen Wetzlarer Kreuz und Ehringshausen, da sind Kinder auf der Fahrbahn. Aufpassen.
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2: Um 20 Uhr mit Katja Irle. Nach den Schüssen in einer Jugendhilfeeinrichtung in Stade in Niedersachsen mit 6 Toten hat die Polizei Einzelheiten bekannt gegeben. Danach handelt es sich bei den Todesopfern um Mitarbeiter der Einrichtung. Dort waren Mutter-Kind-Wohngruppen untergebracht. Hintergrund sei vermutlich ein Sorgerechtsstreit. Der Täter ist laut Polizei ein 45-Jähriger aus Hannover. Der Mann sei Deutscher mit türkischen Wurzeln. Er sei mit einer Frau im Auto vom Tatort geflohen, beide seien später festgenommen worden. KI-Anwendungen, mit denen sexualisierte Deepfakes erstellt werden können, sind ab Dezember in der EU verboten. Das haben die EU-Staaten endgültig beschlossen. Deepfakes sind täuschend echt wirkende Bild-, Video- oder Tonaufnahmen von nackten Personen. Aus Brüssel, Katrin Schmidt.
3: Demnach zielt das Verbot auf KI-Anwendungen ab, die es etwa erlauben, Bildmaterial vom Intimbereich zu machen. Insbesondere von Genitalien, dem Po oder dem nackten weiblichen Oberkörper, sowie von eindeutig sexuellen Handlungen. Explizit verboten ist das Erstellen von Inhalten, die sexuellen Kindesmissbrauch darstellen. Satirische Karikaturen allerdings sind von dem Verbot ausgenommen. Und dem Gesetzestext nach könnten auch die sogenannten Bikini-Bilder, die vom Chatbot Grog auf der Plattform X zuletzt massenhaft erstellt wurden, in einigen Fällen erlaubt bleiben.
2: Nach einem Angriff auf das Personal bleibt das Freibad in Griesheim bei Darmstadt geschlossen. Die Stadt sucht zusätzliches Sicherheitspersonal. HR-Reporterin Stefanie Hofmann.
4: Eine 20 Jahre alte Frau soll im Becken begrapscht worden sein. Als Bademeister und Sicherheitsdienst eingreifen wollen, eskaliert die Situation. Ein Bademeister und ein Mitarbeiter des Sicherheitsdienstes werden attackiert und verletzt. Die Polizei rückt an und nimmt zwei Männer im Alter von 25 und 28 Jahren vorläufig fest. Wie der aktuelle Zustand der beiden Verletzten ist und wann das Freibad wieder öffnet, ist noch unklar.
2: Die größte Notunterkunft für Obdachlose in Frankfurt muss schließen. Nach HR-Informationen hat die Verkehrsgesellschaft Frankfurt den Mietvertrag mit sofortiger Wirkung gekündigt. Grund sei ein unzureichender Brandschutz. In der B-Ebene der U-Bahn-Station Eschenheimer Tor konnten Menschen ohne Wohnung Schutz vor der extremen Hitze suchen. Sozialdezernentin Beutel lässt jetzt Zelte für die Menschen in einer nahegelegenen Parkanlage aufstellen. Die deutsche Tennisspielerin Tatjana Maria hat beim Turnier in Wimbledon die zweite Runde erreicht. Sie gewann ihr erstes Match klar in 2 Sätzen gegen Julia Putintseva aus Kasachstan. Das waren die Nachrichten.

0: Clara Kreuz und Ehringshausen sind Kinder auf der Fahrbahn. Vorsicht auch auf der A6 Mannheim Richtung Heilbronn. Zwischen Firnheimer Dreieck und Firnheimer Kreuz liegt ein Plastikteil auf der Fahrbahn. Vorsicht auf der A45 Dortmund Richtung Gießen. Zwischen Wetzlar Ost und Wetzlar Süd ist eine Ölspur auf allen Fahrstreifen. Vorsicht auf der A49 Gießen Richtung Kassel. Zwischen Schwalmstadt und Neuental liegen Reifenteile auf dem rechten Fahrstreifen. A3 Würzburg Richtung Frankfurt. Zwischen Offenbacher Kreuz und Frankfurt Süd 2 Kilometer Stau. Die Unfallstelle ist aber schon geräumt. A3 Frankfurt Richtung Würzburg. In Höhe Obertshausen ein Unfall auf dem rechten Fahrstreifen mit einem Kleintransporter und 2 Pkw. Und die A5 Heidelberg Richtung Darmstadt. Zwischen Dossenheim und Ladenburg 2 Kilometer stockender Verkehr wegen Reinigungsarbeiten.
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1: Um 21 Uhr mit Katja Irle. Nach den Schüssen in einer Jugendhilfeeinrichtung in Stade in Niedersachsen mit 6 Toten gibt es weitere Informationen. Laut Polizei sind die Todesopfer alle Mitarbeiter der Einrichtung. Dort waren Mutter-Kind-Wohngruppen untergebracht. Die zuständige Lüneburger Polizeipräsidentin Schul sagte, der Täter sei ein 45-Jähriger aus Hannover. Sie vermutet einen Sorgerechtsstreit.
2: Der Täter hatte heute zusammen mit vielen der Opfer einen Termin, um über das weitere Sorgerecht seiner 3 Monate alten Tochter, die sich im Objekt zusammen mit der Kindsmutter befand. Das Kind ist mittlerweile in Obhut und die Kindsmutter befindet sich im polizeilichen Gewahrsam und in polizeilichen Befragungen.
1: KI-Anwendungen zur Erstellung sexualisierter Deepfakes sind ab Dezember in der EU verboten. Darauf haben sich die Mitgliedstaaten endgültig geeinigt. Bei dem Verbot geht es um Tools, die mit künstlicher Intelligenz echte Bild-, Video- oder Tonaufnahmen manipulieren und verfälschen. Die Personen darauf sind dann beispielsweise mit entblößten Genitalien zu sehen, oft verbunden mit sexuellen Handlungen. Vom Verbot ausgenommen sind satirische Karikaturen. In Frankfurt ist der Rettungsdienst im Ausnahmezustand. Laut Feuerwehr ist die Lage auch nach dem Hitzewochenende angespannt. HR-Reporterin Jutta Nieswand.
3: Schon am Wochenende seien es rund 50% mehr Notfalleinsätze als im Durchschnitt gewesen, mit jeweils über 500 Rettungsdiensteinsätzen pro Tag. Und auch zum Wochenanfang sei die Auslastung der Rettungsdienste und Krankenhäuser extrem erhöht. Man komme technisch wie personell an Grenzen. Die Feuerwehr Frankfurt bittet daher alle, den Notruf nur im Notfall zu wählen und ganz besonders auf ältere Menschen, Kinder sowie gesundheitlich vorbelastete Personen zu achten.
1: Die größte Notunterkunft für Obdachlose in Frankfurt muss schließen. Nach HR-Informationen hat die Verkehrsgesellschaft Frankfurt den Mietvertrag mit sofortiger Wirkung gekündigt. Grund sei ein unzureichender Brandschutz. In der B-Ebene der U-Bahn-Station Eschenheimer Tor konnten Menschen ohne Wohnung Schutz vor der extremen Hitze suchen. Sozialdezernentin Woltel lässt jetzt Zelte für die Menschen in einer nahegelegenen Parkanlage aufstellen. Bei der Fußball-Weltmeisterschaft hat Brasilien die nächste Runde wahrscheinlich erreicht. Das Team kann in der ersten K.O.-Runde jetzt noch gegen Japan gewinnen mit 2:1. Zurzeit läuft das Spiel aber noch. Wir berichten, wenn das zu Ende ist. Das waren die Nachrichten. Das Wetter. In der Nacht bleibt es meist trocken. Es kühlt ab auf 19 bis 14 Grad. Morgen erst sonnig, später einzelne, teils kräftige Schauer und Gewitter. Oft bleibt es aber trocken bei 26 bis 32 Grad. Und am Mittwoch maximal 28 Grad. Die Zeit 21.03 Uhr.
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1: A45 Dortmund Richtung Gießen zwischen Rastplatz Kochsgrund und Wetzlar Süd ist der

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1: Um 22 Uhr mit Katja Irle. Nach Schüssen in einer Jugendhilfeeinrichtung mit 6 Toten und weiteren Verletzten hat die Polizei Details genannt. Die Todesopfer seien Mitarbeiter der Einrichtung gewesen. Der mutmaßliche Täter sei ein 45-Jähriger aus Hannover. Als Motiv vermuten die Ermittler einen Sorgerechtsstreit. ARD-Reporter Albrecht Breitschuh.
2: Der Mann hatte heute einen Termin in Stade, auf dem Fragen um das Sorgerecht seiner 3 Monate alten Tochter in jener Einrichtung geklärt werden sollten. Mutter und Kind blieben unverletzt, die Mutter befindet sich in Polizeigewahrsam. Innenministerin Behrens sprach von einer singulären Tat. Verbindungen zur Clankriminalität gäbe es nach derzeitigem Ermittlungsstand nicht.
1: KI-Anwendungen zur Erstellung sexualisierter Deepfakes sind ab Dezember in der EU verboten. Darauf haben sich die Mitgliedstaaten endgültig geeinigt. Bei dem Verbot geht es um Tools, die mit künstlicher Intelligenz echte Bild-, Video- oder Tonaufnahmen manipulieren und verfälschen. Vom Verbot ausgenommen sind satirische Karikaturen. Die größte Notunterkunft für Obdachlose in Frankfurt muss schließen. Nach HR-Informationen hat die Verkehrsgesellschaft Frankfurt den Mietvertrag mit sofortiger Wirkung gekündigt. Grund sei ein unzureichender Brandschutz. In der B-Ebene der U-Bahn-Station Eschenheimer Tor konnten Menschen ohne Wohnung Schutz vor der extremen Hitze suchen. Sozialdezernentin Beutel lässt jetzt Zelte für sie in einer nahegelegenen Parkanlage aufstellen. Bei der Fußball-Weltmeisterschaft hat Brasilien die nächste Runde erreicht. Die Mannschaft gewann in Houston ihr erstes K.O.-Rundenspiel gegen Japan mit 2:1. Deutschland tritt in einer knappen halben Stunde gegen Paraguay an. ARD-Sportreporter Holger Dahl.
3: Der Bundestrainer Julian Nagelsmann nimmt im 16. Finale gegen Paraguay 2 Veränderungen vor im Vergleich zum letzten Spiel. Nathaniel Brown rückt wieder in die Startelf als linker Verteidiger. Die andere Ergänzung und der andere Wechsel ist schon eine Überraschung. Dennis Undaf darf von Anfang an spielen. Dennis Undaf ist der Hoffnungsträger auf weitere Tore für die DFB-Elf.
1: Die deutschen Tennisprofis Jan-Lennard Struff und Tatjana Maria haben beim Turnier in Wimbledon ihre Auftaktspiele gewonnen. Struff setzte sich in 5 Sätzen gegen den Argentiner Sebastian Baez durch. Maria bezwang Julia Putintseva aus Kasachstan in 2 Sätzen. Das waren die Nachrichten. Das Wetter. In der Nacht bleibt es meist trocken, es kühlt ab auf 19 bis 14 Grad. Morgen erst sonnig, später einzelne teils kräftige Schauer und Gewitter, aber oft trocken bei 26 bis 32 Grad. Die weiteren Aussichten: am Mittwoch Sonne und Wolken, im Norden und Osten kann es auch mal Schauer geben, das alles bei maximal 28 Grad. Die Zeit 22.03 Uhr.
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1: A45 Dortmund Richtung Gießen. Zwischen Rastplatz Kochsgrund und Wetzlar Süd ist der rechte Fahrstreifen wegen einer Ölspur gesperrt. Im weiteren Verlauf ist die Auffahrt Wetzlar wegen Beseitigung einer Ölspur gesperrt. Und ist die Abfahrt Wetzlar Süd auch wegen Reinigungsarbeiten gesperrt.
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1: Um 23 Uhr mit Katja Irle. In Stade in Niedersachsen sind 6 Mitarbeiter einer Jugendhilfeeinrichtung erschossen worden. Nach Angaben der Polizei 4 Frauen und 2 Männer. In der Einrichtung werden junge Mütter und Kinder betreut. Hintergrund der Tat ist laut der Lüneburger Polizeipräsidentin Schuhl wohl ein Sorgerechtsstreit um ein 3 Monate altes Mädchen. Der mutmaßliche Täter sei ein 45-jähriger Mann aus Hannover.
2: Es liegen zu ihm polizeiliche Erkenntnisse vor, unter anderem aus dem Bereich Bedrohung. Aber er galt bisher nicht als absolut gewalttätig in unserem polizeilichen System.
1: KI-Anwendungen, mit denen sexualisierte Deepfakes erstellt werden können, sind ab Dezember in der EU verboten. Das haben die EU-Staaten endgültig beschlossen. ARD-Reporterin Katrin Schmidt.
3: Demnach zielt das Verbot auf KI-Anwendungen ab, die es etwa erlauben, Bildmaterial vom Intimbereich zu machen. Insbesondere von Genitalien, dem Po oder dem nackten weiblichen Oberkörper, sowie von eindeutig sexuellen Handlungen. Explizit verboten ist das Erstellen von Inhalten, die sexuellen Kindesmissbrauch darstellen. Satirische Karikaturen allerdings sind von dem Verbot ausgenommen. Und dem Gesetzestext nach könnten auch die sogenannten Bikini-Bilder, die vom Chatbot Grok auf der Plattform X zuletzt massenhaft erstellt wurden, in einigen Fällen erlaubt bleiben.
1: Notunterkunft für Obdachlose in Frankfurt geräumt. Nach hr-Informationen hat die Verkehrsgesellschaft Frankfurt den Mietvertrag mit sofortiger Wirkung gekündigt. Grund: unzureichender Brandschutz. In der B-Ebene der U-Bahn-Station Eschenheimer Tor hatten Menschen ohne Wohnung Schutz vor der extremen Hitze gefunden. Als Ersatz wurde nun in einer nahegelegenen Parkanlage 5 Zelte für jeweils 20 Menschen aufgebaut. Bei der Fußball-Weltmeisterschaft hat Brasilien die nächste Runde erreicht. Die Mannschaft gewann in Houston ihr erstes K.O.-Rundenspiel gegen Japan mit 2:1. Der Siegtreffer fiel erst in der Nachspielzeit. Radprofi John Degenkolb aus Oberursel im Hochtaunuskreis tritt auch in diesem Jahr bei der Tour de France an. Er wurde von seinem niederländischen Team nominiert. hr-Sportreporter Matthias Merget.
4: Damit geht Dege, wie ihn seine Freunde und Fans nennen, in seine 11. Tour de France. Mit seiner großen Erfahrung soll er dem Team helfen und in der Sprintvorbereitung eine zentrale Rolle spielen. Seinen größten Erfolg beim wichtigsten Radrennen der Welt feierte Degenkolb 2018, als er die spektakuläre Kopfsteinpflaster-Etappe nach Roubaix gewinnen konnte. Los geht die Rundfahrt am kommenden Samstag in Barcelona.
1: Das waren die Nachrichten. Das Wetter: in der Nacht meist trocken, es kühlt ab auf 19 bis 14 Grad. Morgen erst sonnig, später einzelne und kräftige Schauer zum Teil und Gewitter. Es bleibt aber auch teilweise trocken bei 26 bis 32 Grad und am Mittwoch bis 28 Grad. Die Zeit, es wird gleich 23.03 Uhr.
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1: Vorsicht bitte auf der A4 Erfurt Richtung Kirchheimer Dreieck. Zwischen Wildeck-Obersuhl und Wildeck-Höhnebergbach liegen Holzteile. Vorsicht bitte auch auf der A5 Karlsruhe-Frankfurt. In Höhe Hemsbach laufen Rehe. A45 Dortmund Richtung Gießen ist die Abfahrt Wetzlar Süd wegen Reinigungsarbeiten gesperrt.
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1: Um 0 Uhr mit Katja Irle. In Stade in Niedersachsen sind 6 Mitarbeiter einer Jugendhilfeeinrichtung erschossen worden. Nach Angaben der Polizei 4 Frauen und 2 Männer. In der Einrichtung werden junge Mütter und Kinder betreut. Hintergrund der Tat ist laut der Lüneburger Polizeipräsidentin Schuhl wohl ein Sorgerechtsstreit um ein 3 Monate altes Mädchen. Der mutmaßliche Täter sei ein 45 Jahre alter Mann aus Hannover.
2: Es liegen zu ihm polizeiliche Erkenntnisse vor, unter anderem aus dem Bereich Bedrohung. Aber er galt bisher nicht als absolut gewalttätig in unserem polizeilichen System.
1: KI-Anwendungen, mit denen sexualisierte Deepfakes erstellt werden können, sind ab Dezember in der EU verboten. Das haben die EU-Staaten endgültig beschlossen. ARD-Reporterin Katrin Schmidt.
3: Demnach zielt das Verbot auf KI-Anwendungen ab, die es etwa erlauben, Bildmaterial vom Intimbereich zu machen. Insbesondere von Genitalien, dem Po oder dem nackten weiblichen Oberkörper, sowie von eindeutig sexuellen Handlungen. Explizit verboten ist das Erstellen von Inhalten, die sexuellen Kindesmissbrauch darstellen. Satirische Karikaturen allerdings sind von dem Verbot ausgenommen. Und im Gesetzestext nach könnten auch die sogenannten Bikini-Bilder, die vom Chatbot Grok auf der Plattform X zuletzt massenhaft erstellt wurden, in einigen Fällen erlaubt bleiben.
1: Notunterkunft für Obdachlose in Frankfurt geräumt. Nach hr-Informationen hat die Verkehrsgesellschaft Frankfurt den Mietvertrag mit sofortiger Wirkung gekündigt. Grund: unzureichender Brandschutz. In der B-Ebene der U-Bahn-Station Eschenheimer Tor hatten Menschen ohne Wohnungsschutz vor der extremen Hitze gefunden. Als Ersatz wurden nun in einer nahegelegenen Parkanlage 5 Zelte für jeweils 20 Menschen aufgebaut. Bei der Fußball-Weltmeisterschaft hat Brasilien die nächste Runde erreicht. Die Mannschaft gewann in Houston ihr erstes K.O.-Rundenspiel gegen Japan mit 2:1. Radprofi John Degenkolb aus Oberursel im Hochtaunuskreis tritt auch in diesem Jahr bei der Tour de France an. Er wurde von seinem niederländischen Team nominiert. hr-Sportreporter Matthias Merget.
4: Damit geht Dege, wie ihn seine Freunde und Fans nennen, in seine 11. Tour de France. Mit seiner großen Erfahrung soll er dem Team helfen und in der Sprintvorbereitung eine zentrale Rolle spielen. Seinen größten Erfolg beim wichtigsten Radrennen der Welt feierte Degenkolb 2018, als er die spektakuläre Kopfsteinpflaster-Etappe nach Roubaix gewinnen konnte. Los geht die Rundfahrt am kommenden Samstag in Barcelona.
1: Das waren die Nachrichten. Das Wetter: in der Nacht meist trocken, es kühlt ab auf 19 bis 14 Grad. Am Tag erst sonnig, später teils kräftige Schauer und Gewitter. Oft bleibt es aber auch trocken, bis 32 Grad. Die weiteren Aussichten: am Mittwoch Sonne und Wolken, im Norden und Osten einzelne Schauer bei maximal 28 Grad. Die Zeit: es wird gleich 0:03 Uhr.
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1: Um 1 Uhr mit Juliette Groß. In einer Jugendhilfeeinrichtung in Stade sind 5 Menschen erschossen worden. Ein weiteres Opfer starb kurz danach im Krankenhaus. Der mutmaßliche Täter, ein 45-Jähriger, wurde festgenommen. Als Motiv vermuten die Ermittler einen Streit ums Sorgerecht. Aus der Nachrichtenredaktion Pascal Küpper.
2: In der Einrichtung werden junge Mütter und ihre Kinder betreut. Alle 6 Getöteten waren Mitarbeitende der Jugendhilfe und des Jugendamtes. Das hat die Polizei auf einer Pressekonferenz bekannt gegeben. Der Tatverdächtige hatte in Stade einen Termin, bei dem es ums Sorgerecht für die 3 Monate alte Tochter ging. Nach den tödlichen Schüssen flüchtete der Mann als Beifahrer in einem Auto. Den Fluchtwagen fuhr eine mutmaßliche Komplizin. Die Polizei konnte das Auto mit Schüssen in die Reifen stoppen und beide festnehmen.
1: Die Polizei hat ein Hinweisportal eingerichtet. Alle Informationen dazu auf ndr.de. Vertreter der USA und des Iran wollen sich laut US-Präsident Trump heute in Katars Hauptstadt Doha treffen. Der Iran habe darum gebeten, schrieb er auf seiner Plattform True Social. Auch Bundesaußenminister Wadephul bestätigte nach einem Treffen mit US-Außenminister Rubio, dass die Gespräche heute fortgesetzt werden sollen. In Monaco hat es am Abend eine heftige Explosion am Eingang eines Wohngebäudes gegeben. Laut Medienberichten wurden 3 Menschen verletzt. Kurz vor dem Vorfall soll eine Person beobachtet worden sein, die einen Rucksack abstellte und floh. Die verdächtige Person ist auf der Flucht. Die deutsche Fußballnationalmannschaft spielt aktuell gegen Paraguay um den Einzug ins WM-Achtelfinale. Nach 112 Minuten steht es im Moment in der Verlängerung 1:1. Im ersten K.O.-Spiel des Tages hat sich Brasilien mit 2:1 gegen Japan durchgesetzt. Aus dem ARD-WM-Team Hendrik Lückhoff.
3: Die Zuschauer in Houston hatten sich schon auf eine Verlängerung eingestellt, aber in der 6. Minute der Nachspielzeit erzielte Gabriel Martinelli den späten Siegtreffer für Brasilien. Zuvor hatte Japan den Südamerikanern einen großen Kampf geliefert und war auch in der ersten Hälfte durch Kaishu Sano von Mainz 05 in Führung gegangen. Im zweiten Durchgang wurde Brasilien stärker, folgerichtig erzielte Casemiro per Kopf den Ausgleich. Brasilien drängte danach auf die Führung und durfte in der Nachspielzeit dann über den verdienten Achtelfinaleinzug jubeln. Japan scheidet aus und wartet weiter auf den ersten Sieg in einem WM-KO-Spiel.
1: Das waren die Nachrichten. Das Wetter in Deutschland. Im Südosten teils kräftige Schauer und Gewitter mit Unwettergefahr, sonst klar und trocken, vereinzelt Nebel, Tiefstwerte 20 bis 10 Grad. Tagsüber zeitweise heiter, zum Teil Schauer und Gewitter, teils Unwettergefahr, Höchstwerte 21 Grad auf Sylt bis 32 Grad am Oberrhein. Am Mittwoch gebietsweise kräftige Schauer und Gewitter, im Westen und an der Nordsee trocken. Es ist 1.03 Uhr.
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1: Um 2 Uhr mit Juliette Groß. Für die deutsche Fußballnationalmannschaft ist die Weltmeisterschaft vorbei. Das Team verlor gegen Paraguay im Elfmeterschießen mit 3:4. Aus dem ARD-WM-Team Henrik Lückhoff.
2: 3 deutsche Spieler haben ihre Elfmeter verschossen. Manuel Neuer konnte einen Elfmeter halten. Zuvor hatte das deutsche Team über 120 Minuten kein gutes Spiel gezeigt. In der ersten Hälfte hatte die Nationalelf zwar viel Ballbesitz, aber kaum Chancen und ging kurz vor der Pause in Rückstand. Nach dem Wechsel besorgte Kai Havertz per Kopf den Ausgleich. In der Verlängerung wurde ein Treffer von Tah zurückgenommen. Und im Elfmeterschießen versagten den Deutschen die Nerven. Damit ist die WM für Deutschland vorbei. Zuvor hatte Brasilien das Achtelfinale erreicht durch einen späten 2:1 Sieg gegen Japan.
1: Im niedersächsischen Stade sind am Mittag 6 Menschen in einer Jugendhilfeeinrichtung erschossen worden. Alle Getöteten waren Mitarbeitende der Jugendhilfe und des Jugendamtes. In der Einrichtung selbst werden junge Mütter und ihre Kinder betreut. Der 45-jährige mutmaßliche Täter wurde festgenommen. Am Abend hat die Polizei Details zur Tat mitgeteilt. Albrecht Breitschuh berichtet.
3: Über den